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1: Das Schöne am Leben ist ja, dass wir immer klüger werden. Aufgrund positiver Erfahrungen, die wir machen. Oder einfach dadurch, dass wir nach einer falschen Entscheidung einfach klüger sind und beim nächsten Mal es besser machen. Hinterher ist man ja immer klüger. Auch das ist wichtig, solche Fehlentscheidungen zuzulassen. Und wir dürfen auch zweifeln und verletzbar sein. All das und noch viel mehr macht uns ja zu dem Menschen, der wir sind. Über Selbstakzeptanz und Authentizität geht es auch jetzt in unserem ersten Song heute von Charlie Wolfe. Und mit ihm starten wir in den heutigen Schlagerboulevard, Ausgabe 464. Herzlich willkommen.
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0: Sie, die die Liebe buchstabierte. Das war eben Gabriella Massa. Bei aller Italo-Power in ihr. So hat sie auch niederländische Wurzeln und lebt auch dort, hat's aber nach Deutschland nicht weit. Bevor sie zum deutschen Schlager fand, war sie schon in den 90ern im Pop zu Hause. Der folgende Sänger, der feierte bereits 1984 seinen größten Erfolg. Damals war er der kreative Kopf der Gruppe Steinwolke und schrieb den Song Katharine, Katharine, ja, der zu einem der meistgespielten deutschen Songs aller Zeiten wurde. Allein rund 20.000 Mal kam dieser Song in einem der ARD-Hörfunkprogramme schon zum Einsatz. Sein Name Clemens Maria Haas. Aus jener Zeit hat er noch einige unveröffentlichte Songs, die er aber jetzt nach und nach veröffentlichen möchte. Den Anfang macht der folgende Song. Mit Mandoline und Fiddle geht es jetzt Richtung Glück.
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0: Danny Davis war das eben. Ein Titel, der nicht von unserer Redaktion ausgewählt wurde, sondern über die Wunschbox kam. Denn auch Sie können ja musikalisch den Schlager Boulevard mitbestimmen. Ihre Titelvorschläge, Ihre Musikwünsche gerne über deineschlagerwelt.de. Dort finden Sie den Schlager Boulevard unter Musik, über meinschlagertreff.de oder über unsere eigene Webseite schlagerboulevard.info. Heute in der Sendung mit Musikwünschen der Maria Kiefer aus Teningen, Daniela Hartmann aus Siegen, Timo Rath aus Illingen, Monika Schulte aus Crailsheim, Charlotte Wimmer aus Freudenstein und heute auch dabei der Musikwunsch der Gabi Lange aus Magdeburg. Auch der folgende Song ist ein Titelvorschlag von Ihnen. Die Sängerin stand schon vor 20 Jahren als Background-Sängerin zusammen mit Mariah Carey auf der Bühne. Sie war lange Zeit mit Band unterwegs, überraschte mit ausgefallenen Looks in der Modesendung My Style Rocks und hat jetzt ihren musikalischen Fokus auf den tanzbaren Popschlager gelegt. Hier ist Kavila.
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1: Erinnerungen jetzt an Hanne Haller. Sie erlernte den Beruf des Tonmeisters, produzierte und schrieb für Kollegen und veröffentlichte immer mal wieder auch gerne eigene Songs. Vor 20 Jahren erlag sie ihrem Krebsleiden. 1998 veröffentlichte sie ihr Album Für alle Träumer. Ja, und darauf war auch ein Duett zu hören. Zusammen mit dem Sänger Mark Jancello, geboren in Brooklyn in New York. Bis 2003 galt er neben seiner Tätigkeit als Sänger auch als amerikanisches Aushängeschild der umstrittenen Scientology-Organisation. Ihre gemeinsame Ballade, jetzt bei uns hier im Schlager Boulevard zu hören, Du bist das Herz der Welt für mich.
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Ja, wenn die Anziehungskraft zwischen zwei Menschen stärker ist als jede Vernunft. Er will ja nicht, dass ein Vorsatz bricht. Dennis Wilms war das eben. Keine gute Idee. Das Gefühl kennt wahrscheinlich jeder von uns. Man liegt nachts im Bett wach und müsste doch eigentlich schon längst schlafen. So erging es auch Fidi Steinbeck. Ihr Kopf war einfach noch zu voll, voll lauter Ideen und Gedanken, die sie nicht zur Ruhe kommen ließen. Sie hat dann aus dem Fenster über die schlafende Nacht geschaut und sich gefragt, wie es den vereinzelten kleinen Lichtern, die wie sie nicht schlafen konnten, wohl gehen mag. Und dann kam ihr eine weitere Idee, nämlich genau darüber einen Song zu machen. Und das Besondere an diesem Song für alle Nachteule und Nachtschwärmer ist, dass sie diesen zusammen mit Kindern und Jugendlichen aus ihrer Heimatstadt Hamburg aufgenommen hat. Singing Ida heißt der Chor, entstand 2022 an der Ida-Ehre-Schule, daher auch der Name Ida. Ja, und wie das nun so zusammenklingt, das können wir uns anhören, nämlich jetzt.

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1: Ostern und Vatertag abgehakt. Fußball-Bundesliga abgehakt. ESC abgehakt. Freuen wir uns also jetzt auf die kommenden Wochen, den Sommer, die Open-Air-Konzerte, Helene Fischer zum Beispiel, die Fußball-WM. Ja, und für Anna-Karina Wojcik, die in der diesjährigen Let's Dance-Staffel absolut positiv überraschte, für sie ist die größte Freude, die man ihr machen konnte, bereits jetzt eingetroffen. Sie hängt sehr an ihrem Papa und die letzten Jahre waren daher nicht so leicht. Aber jetzt kam die Entwarnung. Ihr Papa hat den Krebs besiegt. Ein so schöner Grund, mal wieder in die Luft zu springen. Engel, so bezeichnen wir gerne Personen, die anderen in schwierigen Lebenslagen helfen. Der Engel fungiert dann als Retter in der Not oder als gute Fee. Noch schöner, wenn man tagtäglich so einen Engel an seiner Seite haben darf. Hier sind die Brüder Kapfer und Kapfer.

Verena Gardener war das eben, Liedermacherin aus Österreich. Und sie will uns mit diesem Song Mut zusprechen. Wie hieß es eben so schön im Text? Vielleicht wird's Chaos, vielleicht wird's Glück, aber wer nicht wagt, der bleibt zurück. Das kennt auch Robin Mark. Rückschläge, Neuanfänge und immer wieder der Mut, seinen eigenen Weg zu gehen. Seine Story, die steht auf seiner Haut, in Tinte. Und genau darüber startet er jetzt nach einer bewussten Pause sein musikalisches Comeback. Über die Tattoos auf seiner Haut. Robin Mark aus der Schweiz.

Wenn das Herz so laut pocht und wir uns auf das Wiedersehen mit dieser Person so freuen. Ein Wiedersehen und eine Chance. Ja, und der Moment, wo man kurz innehält, vielleicht mit einem Blick aufs Meer. Eileen Seller war das eben. Wolfgang Lippert zählt zu den beliebtesten Entertainern Deutschlands. Er war der erste Moderator der DDR mit einer Show im Westen. Er landete in Anlehnung an seine gleichnamige Großmutter mit Erna kommt einen Superhit, aber er litt auch Anfang des Jahrtausends ein finanzielles Fiasko und ging durch die Privatinsolvenz. Er ist inzwischen 74, Gastgeber mit Kim Fischer in der MDR Talkshow Riverboat und ist weiterhin auch als Sänger noch aktiv. Hat er in seinem Leben jemals was bereut? Diese Frage beantwortet er jetzt in seinem neuen Song. Und da heißt es, was könnte schöner sein als geben, was andere erfreut. Ich hoffe, ich konnte Sie in der vergangenen Stunde etwas erfreuen. Mit Wolfgang Lippert geht jetzt auch unser heutiger Schlagerboulevard zu Ende, die Ausgabe 464. Nächste Ausgabe, nächste Woche. Gleiche Welle, gleiche Stelle. Für Sie alles Liebe, alles Gute und bis nächste Woche hier im Schlagerboulevard. Ihr Andreas von Jutta Zenker. Tschüss.

0: EP, das sind Naughty by Nature und den bringe ich auch noch mit. Großartige Musik aus Deutschland. Rami hatte ab. Goldene Handschuhe. Es ist 10 Uhr.
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2: Im Studio Silas Quiring. Schönen guten Tag. Die EU und Mexiko weiten ihr Handelsabkommen aus. Viele Zölle fallen damit weg. Zudem übernimmt Mexiko die geschützten Herkunftsangaben, wie wir sie in der EU kennen. Hintergrund ist auch die aggressive Zollpolitik der USA, die sowohl in Europa als auch in Mexiko für Probleme sorgt. Welche Branchen profitieren könnten, dazu sagt der Außenhandelspräsident Jan Dura bei NTV.
3: Es geht auch um Pharma, um chemische Erzeugnisse, es geht um Automobil, Maschinenbau, also Werkzeugmaschinen. Die EU geht davon aus, dass über 45.000 Unternehmen und davon viele kleine und mittelständische eben auch große Vorteile haben werden.
2: Egal ob gemeinsames Sommerfest, Aufräumaktion oder Singen im Seniorenheim. Der Geburtstag des Grundgesetzes soll heute das erste Mal mit einem Mitmachtag gefeiert werden. Tom Husse mit den Einzelheiten.
4: Diesen Ehrentag hat Bundespräsident Steinmeier ins Leben gerufen. Heute und in den Tagen drumherum sind quasi alle in Deutschland aufgerufen, eine Aktion auf die Beine zu stellen, die das Gemeinschaftsgefühl fördert. Das Ziel, Menschen zusammenbringen und den Austausch fördern. Denn davon lebt eben auch die Demokratie. Und die ist ja im Grundgesetz seit genau 77 Jahren festgeschrieben.
2: Mit Blick auf die NATO ruft Außenminister Wadefuhl zur Gelassenheit auf. Trotz einiger widersprüchlicher Aussagen aus den USA, etwa zur Stationierung von Soldaten, sagt Wadefuhl in der ARD, das Bündnis sei größer und stärker als je zuvor. Die Ankündigung aus Washington, 5.000 Soldaten nach Polen zu verlegen, begrüßt er. Der Apothekerverband begrüßt die Reform, die jetzt vom Bundestag beschlossen wurde. Damit werde die Rolle der Apotheken gestärkt und das Gesundheitssystem entlastet, heißt es. Apotheken dürfen etwa mehr Impfungen anbieten oder Blut abnehmen. Ärzteverbände sprechen dagegen von einem Irrweg. Vorjahrespokalsieger gegen Rekordpokalsieger. Oder anders, VfB Stuttgart gegen Bayern München. Das ist heute das Matchup im DFB-Pokalfinale. Die Münchner warten seit mittlerweile 6 Jahren auf einen Pokalsieg. Anpfiff in Berlin ist um 20 Uhr.
1: Das Wetter. Sonnig und trocken ist es in den meisten Teilen Deutschlands. Nur in Richtung Küste hängen ein paar mehr Wolken am Himmel. Ganz vereinzelt kann es hier dann auch mal regnen. Insgesamt bleibt es aber freundlich. Im Laufe des Tages ziehen im Norden mehr Wolken durch. Ansonsten weiter viel Sonne. Die Höchstwerte landesweit zwischen 25 und 30 Grad. Morgen im Süden weiter sonnig, weiter oben mal mehr Wolken und vereinzelt auch ein paar Schauer, maximal bis 34 Grad.
0: Also bei bis zu 30 Grad können wir vom Sommertag sprechen. Und woran merkt man das? Ganz einfach, wenn der Unke im Radio mit Adiletten jetzt die Sendung moderiert.
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0: An diesem XL-Pfingstwochenende. Schön, oder? Bestes Wetter habe ich für euch klar gemacht. Und dann muss ich jetzt auch noch gleich zu Anfang der Show die Stimmung dämpfen. Es ist für lange Zeit das letzte lange Wochenende. In diesem Sinne, guten Morgen.

0: Na, leck mich fett, was ist denn das für ein geiles Wetter draußen, oder? Was für ein Samstag. Ja, schön. Apropos fett, ich habe ja bei meinen Pfingsteinkäufen wirklich an alles gedacht. Aber dass ich an diesem Wochenende auch noch Sonnenmilch brauche, das hatte ich irgendwie nicht auf meinem Zettel. Nun gut, hier ist sie um 10 nach 10, eure Weekend-Show, die ja jeden Samstag hier für euch am Start ist. Bis 14 Uhr bin ich heute Vormittag wieder für euch da, hab eine Menge vor. Wir werden heute mal über Dinge sprechen, die die jüngere Generation einfach, ja, überhaupt nicht versteht. Und da könnt ihr mitmachen bei diesem Thema. Ich finde es hochinteressant. Das wird so eine kleine Reise. Eine Reise in die Vergangenheit, aber auch in die Zukunft. Weil die jungen Leute sitzen dann heute vor dem Radio. Hä? Wovon reden die eigentlich? Finde ich hochinteressant. Außerdem sprechen wir über diese kleinen Alltags, die uns im Alltag begegnen, die aber keiner zu schätzen weiß. Aber hier, knallharter Journalismus in der Weekend-Show. Ich decke es heute auf. Und natürlich, wir müssen ein bisschen in die Zukunft gucken. Heute Abend Pokalfinale. Arba. Danach kommt ja irgendwann diese Fußball-Weltmeisterschaft. Der Kader ist da. Bei der letzten WM stand noch Manuel im Tor, jetzt ist es ein neuer, aber da ist ja auch so einiger. Auf jeden Fall, was können die Fans von der WM erwarten und was ja wichtig ist, was dürfen wir als Fans, was dürfen wir nicht, außer Nachtschichten einlegen. Ansonsten, Klugscheißerwissen der Woche habe ich dabei, ein bisschen Comedy habe ich wieder klar gemacht. Album der Woche habe ich für euch dabei, neue Musik stelle ich vor, wir schauen in die Charts, Pop News sind auch dabei. Ach, ich hab wieder an alles gedacht. Sehr schön. Und natürlich brauche ich euch zum Quatschen. Grüßen, gratulieren, schwatzen, blöden oder einfach nur fröhlich sein. Die Nummer ins Glück ist die WhatsApp-Nummer 05136 80 23 835. Nochmal 05136 80 23 835. Und dann klingt das so bei mir im Studio, wenn ihr mir was reinschickt. Bin schon sehr gespannt. Sprache oder Text, natürlich geht auch heute Vormittag hier wieder bei mir beides. Und man kann ja auch sagen, die Weekend Show, die ist ja heute...
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0: Mile 12 gerade mal angemacht hier in eurer Weekend-Show. 8 Minuten noch, dann haben wir es von diesem Samstag, Pfingstsamstag, Vorpfingstsamstag. Wieder langes Wochenende. Ich habe es ja vorhin oder vor einer halben Stunde knapp gesagt. Letzte lange Wochenende müssen wir uns dran gewöhnen, aber dafür umso schöneres. Und manchmal ist es so, man sitzt mit Menschen am Tisch und dann kommen die Kinderchen dazu oder junge Menschen dazu und dann unterhält man sich mal über die Vergangenheit. Ne? Diese berühmten, wie es früher war, Gespräche. Und dann redet man auch über Sachen, die es damals einfach so gab, wie zum Beispiel einfach ein Schwarz-Weiß-Fernseher. Und dass man wirklich von der Couch aufstehen musste, um das Programm zu tauschen. Man hatte damals 3 Sender und mit Klicken kam man weiter. Das glaubt einem die Generation von heute nicht, weil die rufen einfach mittlerweile, welchen Sender sie schauen wollen und dann schaltet das der Fernseher von alleine an, mit Hilfe von Sprachassistenten. Und ich habe mir gedacht, lasst uns mal so ein bisschen eine kleine Retro-Sendung heute daraus basteln. Also was sind so Sachen, wo man sagen könnte, das versteht die jüngere Generation einfach nicht. Ich fange mal an, Handy mit Antenne, so zum Rausziehen, ja. Ich sag ja, die Jüngeren sagen jetzt, was? Handy? Antenne? Kenn ich nicht. Und dann gab's auf dem Handy nicht nur 15 Millionen Apps, nein. Es gab ein Spiel. Und das war das Snake-Spiel. Und das haben wir alle gesüchtet. Die Schlange wurde immer länger, bis der ganze Bildschirm voll war. Und unser Bildschirm hatte, glaube ich, gefühlt nur 3x3 Zentimeter. Ja, lasst uns heute mal über Dinge reden, die die heutige Generation nicht mehr versteht. Schickt's rein.
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0: Und wie immer bin ich schon sehr, sehr gespannt. Cool.

0: Bleibt nur eins festzustellen. Natürlich seid ihr hier richtig, denn ihr werdet belohnt in der nächsten halben Stunde mit genau diesen Hits hier. Gute Laune bei dem guten Wetter kommt gleich von Outkast. Hey, ja, außerdem habe ich das noch dabei. Das ist er, der Sound der 90er. The Free Lover on the Line.
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0: Und er ist jetzt schon am Schwitzen, obwohl der Tag gerade erst angefangen hat. Aber nun gut, wir genießen dieses wunderschöne Wetter. Sommertag, man kann es einfach nicht anders sagen. Es ist ein Sommertag. Leute, wichtigste Accessoires sind heute ganz klar die Sonnenmilch und natürlich auch die Sonnenbrille.
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schöner Song zum Wachwerden, oder? Holly Humberstone. Und für alle, die gerade aufstehen und gleich die Jalousien hochmachen, nicht erschrecken, Freunde, ich muss euch warnen. Ja, die Weekend Show warnt euch, es wird hell. Und das da draußen ist wahrhaftig die Sonne. Ja, das ist kein Mist. Also erschreckt euch bitte nicht. Ich habe alles gegeben für dieses Pfingstwochenende. Ich hatte meine 10er-Karte im Solarium voll und habe die da oben bei Petrus eingetauscht. Und dafür bekomme dieses traumhafte Wetter an diesem Pfingstwochenende. Wie gut ich doch bin, oder? Reden wir über Highlights. Weil für mich war das auch ein Highlight, meine 10er-Karte einzutauschen. Und es sind so die kleinen Dinge im Alltag, die zum Highlight werden können. Und das geht schon damit los. Also für die, die kein E-Auto oder für die, die ein E-Auto haben, die können jetzt nicht mitreden. Aber ich habe ja noch so ein Benziner, ne? Pfui, Umweltsünder, ja. Aber ich habe einen Benziner und ich freue mich immer, wenn ich so ganz unbewusst einen vollen Betrag tanke. Also nicht 20,01 €, sondern wenn ich es schaffe, wirklich auf 20 € zu tanken. Ja, das ist für mich einfach so ein Highlight. Oder was ja auch so ein Highlight sein kann, wenn das Wetter, ich meine, jetzt ist es traumhaft, aber so eine ganze Woche voller Regen, wenn der einfach mal nicht da ist. Eine Woche nur trocken, kein Regen, bestes Wetter. Das kann auch so ein schönes Highlight sein. Ja, oder was haben wir denn noch? Wenn wir noch Haltbarkeit von angebrochenen Essen uns mal anschauen. Ich meine, das sind doch auch so Highlights. Eine Heimilch, wenn die noch 7 Tage über hat. Gekochter Reis, wenn er nach 2 Tagen aus dem Kühlschrank geholt wird und der auch noch funktioniert. Gegarter Fisch, okay, ich esse keinen, aber ich weiß, Menschen essen ja Fische. Der auch noch 2 Tage hält. Oder roher Fisch, gut, kann man dann Sushi zu sagen. Das ist ja auch so ein Highlight, ne? Also wir sollten uns nicht mal an die großen Dinge halten, sondern ja, auch an die Kleinen. Ich freue mich zum Beispiel über gute Musik, wie jetzt von Outkast. Hey, ja, ist auch so ein Highlight.

0: Viertel vor elf.
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0: Und ich hab's ja letzte Woche, ich würde fast sagen, schon angedroht, aber mit We Love Udo, das Udo Lindenberg Tribut Album. Ja, ich hab gesagt, darum kümmere ich mich in dieser Woche. Bekommt halt Udo Lindenberg kein Denkmal aus Marmor, sondern aus Beats, Stimmen, jede Menge Herz, 24 Acts, 20 Songs und alle eint dasselbe, nämlich der Vibe. Danke sagen gehört natürlich auch dazu. Nicht geschniegelt feierlich, sondern wirklich laut, ehrlich und manchmal vielleicht sogar ein bisschen schräg. Die Songs, die hier neu interpretiert werden, sind schließlich keine Museumsstücke. Das sind Soundtracks für Nächte ohne Plan, für erste große Gefühle, für Momente, in denen man irgendwo zwischen Rebellion und Selbstfindung hing. Genau da setzt dieses Tribut an. Es klingt nicht nach Rückblick, sondern, muss man ehrlich sagen, nach Weitererzählen. Und das klingt dann im Endergebnis so im Schnelldurchlauf.

0: Das war der Schnelldurchlauf durch mein Album der Woche. Und zwar We Love Udo, das Udo Lindenberg Tribut-Album. Und was ich finde ist, was diese Platte einfach so spannend macht, ist wirklich die Mischung. Unterschiedliche Genres, unterschiedliche Generationen, unterschiedliche Styles. Aber das Ganze immer mit Respekt vor dem Original. Manche Versionen bleiben einfach nah dran, andere drehen eigentlich die Regler komplett auf. Mai gibt's Gänsehaut, Mai treibt ein Beat nach vorne. Mein Albumtipp in dieser Woche, gönnt's euch.
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0: Und ich habe natürlich einen Song davon mitgebracht. Hier ist Ali Neumann. Ein Herz kann man nicht reparieren.

0: Ja, ist ja gut, ist ja gut. Du kommst ja nur ins Radio. Ed Sheeran drängelt schon. Komm gleich, Ohrenblick.
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gleich in eurem Radiomusik von Dr. Alban. It's my life und er kommt auch noch. Kylie Minogue, Love at First Sight habe ich auch noch mitgebracht. Jetzt gibt's alle Infos aus Deutschland und der Welt in unseren Nachrichten. Wir schauen auf die Uhr, es ist genau 11 Uhr, wenn die Nachrichten mal da wären. Die sind irgendwie weg. Was machen wir denn jetzt? Was machen wir denn jetzt? Was machen wir denn jetzt? Also das wundert mich, aber irgendwie, die Leitung klappt gerade nicht. Moment.

0: Studio Silas Quiring. Schönen guten Tag. Die NATO ist größer und stärker als je zuvor, so das Fazit von Bundesaußenminister Wadefuhl nach dem Bündnistreffen in Schweden. Wadefuhl begrüßt die angekündigte Verlegung von 5000 US-Soldaten nach Polen. Allerdings gab es auch gegenseitige Kritik. US-Außenminister Rubio betont, dass die NATO für die USA nützlich sein müsse. Ein großer Streitpunkt ist weiterhin der Ukraine-Krieg, meint Politikexperte Clemens Fischer bei NTV.
1: Die USA will sich ja zurückziehen, soweit wie möglich, die eben den Pazifik als Zentrum ansieht für Amerika. Und da haben die Europäer eine ganz andere Einstellung. Sie sehen ganz klar, dass Russland der Gegner ist, zumindest auf dem europäischen Kontinent. Und daher ist ihr Hauptaugenmerk in der Ukraine.
0: Für die vom Bundestag beschlossene Apothekenreform gibt es Kritik. Ärzteverbände befürchten, dass sie die Praxen schwächt. Die Apotheken sollen in Zukunft die Möglichkeit bekommen, etwa mehr Impfungen anzubieten. Der Apothekerverband begrüßt die Reform als Hilfe, um das Gesundheitssystem zu entlasten. Angespannte Stimmung in Washington. Laut dem US-Portal Axios denkt Präsident Trump über neue Angriffe im Iran nach. Trump ist genervt von den stockenden Friedensverhandlungen, hieß es nach einer Sicherheitsberatung. Seit Anfang April gilt eine Waffenruhe, eine dauerhafte Lösung gibt's aber noch nicht. Der Geburtstag des Grundgesetzes wird heute erstmals mit dem neuen Ehrentag gefeiert. Den hat Bundespräsident Steinmeier ins Leben gerufen. Jeder war und ist aufgerufen, etwas auf die Beine zu stellen, sei es ein Fußballturnier, ein Straßenfest oder ein gemeinsamer Aufräumeinsatz. Bundesweit gibt es über 2000 Aktionen. Im Berliner Olympiastadion wird heute Abend um den DFB-Pokal gespielt. Gegenüber stehen sich dabei Titelverteidiger und Rekordpokalsieger. Der VfB Stuttgart trifft auf Bayern München. Die Bayern müssen allerdings auch heute noch auf Manuel Neuer verzichten. Der DFB-Rückkehrer kämpft noch immer mit Wadenproblemen. Als Ersatz steht erneut Jonas Urbich im Kasten. Bayern-Trainer Vincent Kompany sagt:
2: Das ist einfach so, dass wir den Jungen unglaublich vertrauen und wir wissen, dass das auch seine Rolle ist. Und er hat das schon 20 Mal gemacht diese Saison und hat das hervorragend gemacht. Also als Teil dieser Mannschaft haben wir sehr viel Vertrauen in Jonas.
0: Los geht's um 20 Uhr.
3: Das Wetter. Sonnig und trocken ist es in den meisten Teilen Deutschlands. Nur in Richtung Küste hängen ein paar mehr Wolken am Himmel. Ganz vereinzelt kann es hier dann auch mal regnen. Insgesamt bleibt es aber freundlich. Im Laufe des Tages ziehen im Norden mehr Wolken durch. Ansonsten weiter viel Sonne. Die Höchstwerte landesweit zwischen 25 und 30 Grad. Morgen im Süden weiter sonnig, weiter oben mal mehr Wolken und vereinzelt auch ein paar Schauer, maximal bis 34 Grad.
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4: Tag zusammen, wir genießen das schöne Wetter. Ja, und wir genießen das Thema der Show, was ich mitgebracht habe. Wir wollen heute über Sachen reden, wo die jüngere Generation einfach daneben sitzt, zwar lange Ohren hat, aber einfach nicht weiß, worüber wir reden. Das können Sachen sein, das können Eigenschaften sein. Schickt's mal rein, 05136 80 23 835. Hier Heike Renner ist dabei. Bitte und danke, schreibt sie. In die ähnliche Richtung ist Ralf Scheuwinz unterwegs. Er schreibt dazu Respekt, Anstand, Arbeit. Ja, die meisten wollen ja nie Arbeit. Und auch Benehmen. Und dann hier, das ist auch geil, was von Joy reinkam. Nämlich 20 Pfennig für die Telefonzelle.
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0: alles richtig gemacht, ihr habt sie laufen. Die Weekend Show, und die sagt ja auch gelegentlich, was sie will. Weil ich bin hier auch der Moderator, ich habe hier einfach das Sagen. Apropos Sagen, ich wollte euch auch ein bisschen was erzählen über das Chart-Update, Albumcharts, Top 5, wie sieht's aus? Wir haben 3 neue Platten in den Top 5 und 2, die wir kennen, einen, der ein bisschen höher steigt. Schauen wir mal rein, BTS, Every Range, letzte Woche noch auf Platz 6, diese Woche noch gerade 5 da. Dann haben wir mein Album der Woche, We Love Odo, das Udo Lindenberg Tributalbum, rutscht von der 3 Runde auf die 4. Auf die 3 neu reinkommt Drake mit seinem Album Iceman. Auf der 2 neu Udo Lindenberg, alles unter einem Hut, eure Favoriten. Und auf der 1 Popstar mit Doppel-P geschrieben, das muss man ja heute dazu sagen, nicht, dass ihr was Falsches denkt. Und das ist die Platte von Icky Emmel. Und jetzt gehen wir rüber in die offiziellen deutschen Singlecharts. Was ist denn da los in den Top 5? Ich verrat's euch.
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0: Michael Jackson, Billie Jean. Wie einst Michael Jackson, zumindest fast, hat ein Roboter versucht, sich in China an seiner Tanzeinlage. Ja, was ist passiert? Er stolperte aber mehrfach. Demnach geht aber trotzdem die Performance im Netz viral. Lionsgate hat Teil 2 übrigens von der Michael Jackson Biopics Michael angekündigt. Der Produzent gibt eine Richtung vor. Es werden die Missbrauchsvorwürfe gegen ihn mal wieder ausgeklammert.
1: Platz 4.
0: Tame Impala und Genie Dracula. Ein Instagram-Post der Sängerin Genie verwandelte einen, ja, australischen Aussichtspunkt zum Touristenmagnet. Bis zu 3000 Besucher täglich brachten Lincoln's Rock an seine Grenze. Es gibt natürlich eine Konsequenz. Die Behörden haben diesen Hotspot inzwischen dicht gemacht. Könnt ihr nicht mehr hinfahren, weil, falls ihr es geplant habt. Ihr könnt aber eins machen, nicht nur diesen geilen Samstag genießen, sondern der Show weiterhin folgen. Weil gleich nach The Second Voice, nach Kylie Minogue und nach ihm hier, dem singenden Zahnarzt Dr. Alban, It's My Life, gibt es dann die Top

0: Hammerteil, The Second Voice, Let It Be, gerade mal angemacht in eurer sommerlichen Weekend-Show. Und jetzt lasst uns gemeinsam mal schauen, wie es aussieht auf dem Treppchen der offiziellen deutschen Single-Charts.
1: Platz 3.
0: Ja, direkt auf die 3 geht es für Prada Sport. Das sind Pajanim, Aka Außer Kontrolle und Selim 61. Was erst nur irgendwie auf Smartphones in der Hauptstadt kursierte und dann über TikTok und Instagram viral ging, wurde am Ende tatsächlich jetzt offiziell gedroppt.
1: Platz 2.
0: Ja, vom Thron geflogen sind Justin Bieber und Nicki Minaj, Beauty and the Beat. Bieber gehört nach wie vor ja zu den Interpreten mit den weltweit meisten verkauften Tonträgern der Musikgeschichte. Doch am Seeufer mit Spinnrute in der Hand und seinem Sohn auf dem Arm zählt für ihn offensichtlich nur der nächste Biss und das gemeinsame Familienglück.
1: Platz
0: 1. Bundeskanzler Friedrich Merz prognostiziert, dass Bangaranga der Ohrwurm des Sommers werden könnte. Der Hit der Stunde ist auf jeden Fall schon mal. Nach seinem Überraschungssieg beim Eurovision Song Contest erobert Bulgariens Popstar Dara nun auch die Spitze der offiziellen deutschen Singlecharts. Ihre Partynummer ist das erste ESC-Gewinnerlied auf Platz 1 seit Loreens Euphoria vor 14 Jahren. Übrigens gibt auch News, die 27-Jährige kündigte an, ihr nächstes Lied auf Deutsch aufzunehmen. Es soll schlicht Ich liebe dich heißen. Und diesen Song hier, naja, mal abwarten, könnte auch der Sommerhit in diesem Jahr werden.

0: In der nächsten halben Stunde klingt diese kleine, kuschelige Familiensendung genau so. Und zwar nach dieser Mucke hier. Ja, ein paar Blumen, die heute mehr gegossen werden müssen. Flowers, Miley Cyrus und das kommt auch noch. Oh, schönes Teil, ne? Aus den 90ern, MC Sarah and the Real McCoy, It's On You.
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0: Apropos Familiensendung, ein familienfreundliches Thema habe ich heute auch wieder dabei, bei dem ihr aufgerufen seid, gerne eine WhatsApp-Schutz zuzuschicken. 051 36 80 23 835. Wir reden heute darüber, was gibt es für Dinge oder Sachen, die die jüngere Generation heute nicht mehr versteht. Ihr dürft reinschicken. Michael Rietz ist dabei. Bandsalat, richtig. Früher gab es die Musik ja nicht im Internet. Wir mussten die heimlich aus dem Radio aufnehmen und dann auf Kassette. Und diese Kassetten hat man in ein Gerät gesteckt, das nannte sich Walkman. Konnte man überall mit hinnehmen. Da musste man Batterien reinstecken, ne? Und dann konnte man diese Musik dort hören. Und manchmal hat sich das Band, sage ich mal, ein bisschen verknotet. Und dann musste man das mit einem Bleistift alles wieder rausziehen. Und dann hat er noch was reingeschickt. Ich glaube, das kennt der ein oder andere auch noch von euch. Das gute alte Rambo-Messer, jawohl. Und oben konnte man den Deckel abdrehen. Und was war da drin? Ja, genau. Negan.

Letzten Samstag, ne? Letzten Samstag hatte ich frei sozusagen. Ich wollte letzten Samstagabend, ich sag mal, ein bisschen Fernseh schauen, ne? Und ich hatte auch irgendwie keinen Bock auf ESC. Und dann habe ich so durch die deutsche Fernsehlandschaft gesappt und da ist mir aufgefallen, meine Güte, was läuft da eigentlich für eine Scheiße? Jetzt werden da viele sagen, meine Güte, er muss halt Netflixen oder YouTube. Ey Leute, ich gehöre zu den 5, die vielleicht keinen Netflix-Account haben. Kein Scheiß. Ich habe so einen Account nicht. Ich denke mir so, ich habe gefühlt 235 Sender, die ich einfach so habe. Da wird doch wohl irgendwas drin sein. Aber nein, nix. Ich habe mich so gelangweilt, das glaubt man gar nicht. Und dann habe ich so überlegt, meine Güte, es gab doch damals so geile Fernsehshows. Mensch, wenn die wieder zurückkommen würden, dann wäre mein Samstagabend gerettet. Wie zum Beispiel diese hier. Kinder bringen vor der Action der Mini-Play. Ach, können wir uns noch dran erinnern, oder? Marijke Amado. Die Mini-Playback-Show. Einmal Zauberkugel und zurück. Also das würde ich mir auch als Erwachsener heute noch gönnen oder sowas hier. Na, erkannt? Richtig. Herzblatt. Und sind wir mal ehrlich, wir haben das doch alle nur geguckt, um am Ende des Tages die süße Stimme von der Susi zu hören. Die war so geil, wenn die Zusammenfassung gemacht hat. Ne? Also es war ein Fest, wenn die losgelegt hat. Heute macht man alles über Tinder. Nein, damals hat eine Wand einfach gereicht. Aber kommen wir zur nächsten Fernsehshow, wo ich sage, meine Güte, die wünsche ich mir auch zurück. Nämlich diese hier. Ja, das Familienduell. Wir haben 100 Leute gefragt. Nennen Sie ein Tier mit F. Und raus kamen die schönsten Lösungen. Ja, auch so eine schöne Sache. Wir haben 100 Leute gefragt. Nennen Sie etwas, das man in einem Iglu findet. Fischstäbchen. Ja, könnte man sagen. Oder dann diese Show hier. Die fand ich auch genial. Ola Kock am Brink. Mit dem Teil hier. Wow, oder? Also das war noch eine Eingangsmelodie. Die 100.000 Mark Show. Macht man heute 100.000 Euro, ging alles. Und natürlich, es gab nur die Liebe zählt und es gab Linda de Mol. Die Traumhochzeit. Spielchen machen gegen drei Paare und dann wurden sie live in der Sendung verheiratet. Und obendrauf gab es noch eine Traumreise. Ja, also liebe Fernsehsender, bitte holt doch mal diese geilen Fernsehshows wieder zurück in die Glotze. Hier ist Exhibit

0: Blumenstrauß für eure Ohren. Alles richtig gemacht. Sie läuft bei euch, die Weekendshow, an diesem wunderschönen Samstag. Gibt ja Menschen, die sind gerade auf Wohnungssuche, ne? Und Wohnungssuche ist aktuell nicht sehr einfach. Auch Laura Brümmer hat so ihre Erfahrungen bei der Wohnungssuche gemacht.
1: Ich habe jetzt wieder eine neue Wohnung gesucht kürzlich. Und ich weiß nicht, ob ihr das in letzter Zeit in einer Großstadt mal versucht habt. Meine Güte, oder? Man hat am Anfang Hoffnung und Träume. Man hat Erwartungen und man schreibt das alles ins Internet rein, ne? Man sagt so, okay, ich hätte gerne eine Vierzimmerwohnung, Altbau, Balkon, Wanne. Da lacht ihr schon, ja. Du schickst das los und die App deiner Wahl sagt dir, nee, das haben wir nicht. Die Wohnung existiert so nicht. Und dann fängst du an, deine Erwartungen runterzuschrauben. Und du sagst so, okay, als erstes fliegt die Badewanne. Ne? Du sagst, nee, komm, das brauche ich gar nicht. Ich setz mich in die Dusche. Ich will nur am Po ein bisschen warm, das reicht mir. Und tatsächlich, als nächstes fliegt der Balkon, oder? Man sagt so, okay, das war jetzt vielleicht auch ein bisschen übertrieben, ich muss auch gar nicht aufmachen, ich gehe in den Park. Man schraubt immer weiter runter und irgendwann ist man an dem Punkt, wo man sagt, ein Dach wäre schön. Ein Dach, wenn ihr habt vier Wände, wenn das Wände wären, so schön. Es ist wirklich krass und dann darf man nicht folgenden Fehler machen. Ich habe den Fehler gemacht, dann das Budget ein bisschen nach oben zu setzen. Boah. Ich dachte so, was man gerade noch so wegverdienen kann, so zu zweit, irgendwie 7.000 warm, sowas in der Richtung, dass man sagt, ja. Dass man so sagt, komm, das kriegen wir noch hin. Und tatsächlich, dann stellte sich raus, es gibt Wohnungen an der Stelle. Ja, wenn man das mit dem neuen Budget losjagt, dann findet man raus, das Problem lag bei mir. Ich bin einfach nicht reich genug. So dumm, oder? Wie blöd von mir. Merz hatte recht, ich muss mehr arbeiten. Ich war...
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0: passend zu diesem Wetter und Song über Sonnenblumen. Eure Weekend-Shows hier in der nächsten halben Stunde. Hau ich mal das in euren Gehörgang. Oh ja, ein bisschen rockiger MGMT mit Kids und das habe ich auch noch für euch dabei. Die ganz großen Gefühle aus den 90ern, Hymne, Robbie Williams, Angel, es ist 12 Uhr, ein paar zerdrückte.
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2: Im Studio Silas Quiring, schönen guten Tag. Heute Abend steht das Finale des DFB-Pokals an. Der VfB Stuttgart kann den Titel verteidigen. Allerdings heißt der Gegner dieses Jahr FC Bayern. Letztes Jahr waren die Stuttgarter gegen den damaligen Drittligisten Arminia Bielefeld noch haushoher Favorit. Stuttgarts Trainer Sebastian Hoeneß nimmt die Herausforderung aber gerne an.
3: Wenn du es schaffst, gegen die Bayern ein Pokalfinale zu gewinnen, ich glaube, da geht nichts mehr in diesem Wettbewerb zumindest drüber. Und deswegen, ja, es ist ein großer Ansporn, ein ganz spezielles Spiel, ein besonderes Spiel. Da kommen einige Dinge zusammen und deswegen, ja, verspüre ich sehr große Vorfreude.
2: Anstoß 20 Uhr. In Deutschland sind vergangenes Jahr so viele Menschen eingebürgert worden wie noch nie. Das geht aus Daten hervor, die die Welt am Sonntag zusammengetragen hat. Mehr von Benno Hille.
4: An die 310.000 Menschen haben 2025 den deutschen Pass bekommen, so die Zahlen aus den Ländern und Kommunen. Das wären fast 20.000 mehr als im Jahr zuvor und damit ein neuer Höchststand. Zum Teil handelt es sich noch um vorläufige Werte. Der Bundestag hatte die Einbürgerungsregeln 2024 gelockert. Statt nach 8 Jahren ist sie jetzt schon nach 5 Jahren in Deutschland möglich. Zudem sind doppelte Staatsbürgerschaften erlaubt.
2: US-Präsident Trump denkt offenbar über neue Angriffe im Iran nach. Das berichtet das US-Portal Axios nach einer Sicherheitsberatung des Präsidenten. Eine Entscheidung gibt es demnach aber noch nicht. Hintergrund sind die schwierigen Friedensgespräche. Die scheitern bislang vor allem am Streit über das iranische Atomprogramm. Egal ob Sommerfest, gemeinsamer Aufräumeinsatz oder Singen im Seniorenheim, der Geburtstag des Grundgesetzes wird heute das erste Mal mit einem Mitmachtag gefeiert. Den hat Bundespräsident Steinmeier ins Leben gerufen. Deutschlandweit gibt es mehr als 2000 Aktionen. Bei gleich mehreren Lottospielern in Deutschland dürften die Sektkorken knallen. Beim Euro-Jackpot schrammten 5 Tipper aus Hessen, Mecklenburg-Vorpommern, Niedersachsen, NRW und dem Saarland um eine Zahl am Jackpot vorbei. Für sie gibt's aber immerhin je gut 2,3 Millionen Euro.
1: Das Wetter. Sonnig und trocken ist es in den meisten Teilen Deutschlands. Nur in Richtung Küste hängen ein paar mehr Wolken am Himmel. Ganz vereinzelt kann es hier dann auch mal regnen. Insgesamt bleibt es aber freundlich. Im Laufe des Tages ziehen im Norden mehr Wolken durch. Ansonsten weiter viel Sonne. Die Höchstwerte landesweit zwischen 25 und 30 Grad. Morgen im Süden weiter sonnig, weiter oben mal mehr Wolken und vereinzelt auch ein paar Schauer, maximal bis 34 Grad.
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0: Tag zusammen und wir haben ja gerade gelernt, heute ist auch Mitmachtag. Ihr könnt bei mir in der Show immer mitmachen. Ich bringe nämlich ein Thema mit. Wir reden heute darüber, was die jüngere Generation, wenn wir darüber sprechen, einfach nicht mehr versteht. Ihr könnt mitmachen per WhatsApp, Sprach oder Text, folgende Nummer 05136 80 23 835. Nala macht mit, hat mir was geschickt und sie schreibt Döner 2,50 Euro. Ja. Das ist, da hat sie recht. Oder Sandra Seim, Videotheken. Stimmt, das ist eine Einrichtung, die gibt es heute nicht mehr. Bei der Abgabe der Filme zurückspulen, bitte nicht vergessen, hat sie dazu geschrieben, wie recht sie doch hat. Oder hier von Niki Schliri, Atari, ja, das war die PlayStation früher. Nur zur Erklärung, ich helfe gerne. Und der erste richtige Computer war damals, na, genau, Commodore C64. Marlene Steinke hat das mir geschickt.
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0: Ja, das ist so eine Boyband, die man gar nicht so oft auf dem Zettel hat, ne? East 17, Around the World. Hat euch mal gerade die Weekend Show in euer Radio serviert. Passend zum Mittagessen, 12.12 Uhr Minuten an diesem heute doch wirklich sehr heißen Tag. Aber nicht nur heute, nein, auch der Sommer wird heiß. Also zumindest alle, für alle Freundinnen und Freunde des gepflegten Fußballs, die freuen sich zu Recht jetzt schon auf die Weltmeisterschaft, die vom 11. Juni bis 19. Juli in den USA, Kanada und auch Mexiko stattfinden wird. Was das aber für uns Fans bedeutet, die möglichst viel von diesem Fußballfest live miterleben wollen, das verrät uns jetzt mein Kollege Mario Hartwig, der ist nämlich da. Hi Mario.
1: Hallo.
0: Sag mal Mario, wer überträgt denn die 104 Spiele der Fußball-WM bei uns in Deutschland?
2: Die Übertragungsrechte von allen 104 Spielen hat sich der Streaming-Anbieter Magenta TV gesichert. Aber auch ARD und ZDF zeigen 60 Spiele live, darunter alle mit unserer Nationalmannschaft. Ein kleines Problem dabei ist, der früheste Kick-Off eines Spieltags ist um 18 Uhr und der späteste Anstoßzeitpunkt um 6 Uhr morgens deutscher Zeit.
0: Ja.
2: Da muss man also schon ein bisschen aufpassen, dass einem nicht irgendwann die Augen zufallen, wenn man sich die WM-Spiele allein zu Hause auf der Couch anguckt.
0: Ja, oder direkt vom Spiel zur Arbeit fahren. Mit anderen zusammen macht das Ganze natürlich mehr Bock zu schauen, aber ich sag jetzt mal, du hast es gerade erwähnt, Public Viewing, da müssen wir wegen der späten Anstoßzeiten diesen Sommer wohl eher drauf verzichten. Oder?
2: Nein, müssen wir nicht. Denn die Bundesregierung hat für die Zeit der Fußball-WM extra den Lärmschutz gelockert. Public-Viewing-Veranstaltungen müssen daher nicht, wie sonst üblich, pünktlich um 22 Uhr enden, sondern können auch danach noch weitergehen. Die ARAG-Experten weisen allerdings darauf hin, dass darauf kein Anspruch besteht. Das heißt, die letzte Entscheidung über die Genehmigung und die genaue Uhrzeit treffen immer die lokalen Behörden und die müssen natürlich die Interessen von Anwohnern und Veranstaltern berücksichtigen.
0: Wunderbar. Wie ist es denn, wenn ich jetzt, sage ich mal, so eine kleine WM-Party mit Glotzen bei mir mit Freunden mache? Wie schaut's da aus?
2: Kleine private Feiern im Freundeskreis gelten in der Regel nicht als öffentliches Public Viewing und sind daher unproblematisch. Allerdings sollte man schon Rücksicht auf die Nachbarn nehmen und unnötigen Lärm vermeiden, vor allem wenn die schon schlafen. Mhm. Auch hupende Autokorsos sind eigentlich laut Straßenverkehrsordnung wegen unnötiger Lärmbelästigung und unnützem Hin- und Herfahren verboten. Aber da drückt die Polizei bei so einem Turnier ja gern mal ein Auge zu, wenn man sich an die Regeln hält. Konkret heißt das, man darf sich nicht betrunken hinters Steuer, aufs Dach oder die Motorhaube setzen oder sich während der Fahrt zu weit aus dem Fenster hängen lassen. Außerdem sind Fahnen, Banner und anderer Autoschmuck nur dann erlaubt, wenn dadurch nicht die Sicht behindert und die Fahrzeugbreite überschritten wird.
0: Das ist schon mal gut zu wissen. Hast du jetzt noch für einen Tipp, also einen Tipp für uns alle, die sich, ich sag mal, ganz spontan überlegen, doch ein Ticket noch für die WM klarzumachen in den USA, Kanada oder vielleicht Mexiko, die da irgendwas noch besorgen wollen? Oder ist das vielleicht gar nicht mehr möglich?
2: Doch, das ist sogar problemlos möglich. Der offizielle Ticketvorverkauf ist zwar längst abgeschlossen, aber bisher nicht verkaufte oder zurückgegebene Karten werden im Last-Minute-Shop auf der offiziellen FIFA-Website bis zum Turnierende weiter angeboten. Die kann man dort also jederzeit ohne Bedenken kaufen und sofort auf seinen Namen personalisieren lassen. Von Angeboten auf dubiosen Zweitmarktplattformen, in sozialen Netzwerken oder per E-Mail raten Experten dagegen ab. Da besteht halt immer die Gefahr, betrogen zu werden. Ja. Und am Ende fliegt man dann extra über den großen Teich und kommt mit dem gefälschten oder überteuerten Ticket vielleicht gar nicht ins Stadion rein. Also den Ärger sollte man sich auf jeden Fall ersparen.
0: Wunderbar. Also ich habe mal geguckt, das ist mir alles zu teuer da drüben. Also da ist mein Geld besser angelegt. Da kriegt man ja einen Kleinwagen für. Mario, ich sage vielen Dank für die ganzen Infos.
2: Sehr gerne.
0: Musik jetzt in eurem Radio, hier in der Weekend Show MGMT. Kids, macht euch den Samstag eures Lebens.

Also mehr Sommer im Radio geht doch nicht, oder? 12.22 Uhr, die Bowser, Magnetic und gleich hin dran Klemmbermusik von Rockstroh. Aktuelle Single, Das bist du. Ja, wir alle kennen das von zu Hause, oder? Wir müssen darüber reden, ganz ernst hier in der Weekend Show, nämlich diese berühmte Schublade, die haben wir alle, meistens, wo alles drin liegt. Noch die Ladekabel von den Handys von 2005. Alles nutzloses Zeug, was wir alle nicht mehr gebrauchen können. Eigentlich, man könnte auch anders sagen, es sind tote Dinge. Aber es gibt ja noch mehr tote Dinge bei uns im Haushalt, ne? Wie zum Beispiel, ich finde Backpapier ohne Zuschnitt. So ein totes Ding. Oder Radiergummi auf dem Bleistift. Hat jemand schon mal wirklich das Radiergummi auf dem Bleistift benutzt? Also ich nie. Oder was ich auch finde, das hat auch jeder zu Hause irgendwo in der Küche in der Schublade liegen. Eine Bananenbrotdose. Also ihr wisst schon, hier in der Form von einer Banane. Ist total sinnfrei, das Ding. Oder Schuhspanner. Obwohl ich sagen muss, ich habe ja auch welche für meine Galaschuhe, möchte ich sie nennen. Und die benutze ich wirklich. Und auch eins von diesen totesten Dingen, die man zu Hause sammelt. Genau. Leere Kartons.

0: Ja, Musik, die einen zum Schwitzen bringt. Und die gibt's auch in den nächsten 30 Minuten. Ganz aktuell Homewrecker, das ist Somber. Und dann kommt das noch. Ja, The Weeknd mit Dancing in the Flames.
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0: Das ist vollkommen richtig und er schwitzt mit euch gemeinsam durch diesen heißen Tag. Und wir reden heute über Sachen, die jüngere Generation einfach nicht mehr verstehen. Wolfred Loh schreibt 3 Programme und das Kind war die Fernbedienung. Jawohl. Dann Autofahren, aber ohne Navi. Ja, früher hatte man eine Landkarte auf dem Beifahrersitz liegen, um zu gucken, wo man lang muss. Marco Schulze hat sich gemeldet. Flutschfinger. Ja, ist ein Eis, was es leider auch nicht mehr gibt. Oder hier, Marcel Grümmer, sehr tiefgründig. Wenn man sich früher mal einen auf die Nase gehauen hat, da hat man ja aufgehört, wenn der Gegner am Boden lag. Ja, richtig. Da gab es noch sowas wie Respekt.

0: 12:35 Uhr. Schauen wir mal, was bei unseren Stars los ist.
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0: Ja, mit diesen Themen heute. Er verdiente $250.000 mit Autodiebstählen und er bricht aktuell Rekorde. Kurze Frage in die Runde. Kennt ihr ihn hier noch? 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Ja, es ist Aiken. Im Podcast We Need to Talk packte der neunfache Vater jetzt mal ganz offen aus. Und zwar aus seiner kriminellen Hochphase. Da hat er nämlich bis zu 200.000 bis 250.000 Euro die Woche verdient. Und das Ganze mit illegalen Autodiebstählen und die ganzen Luxuskarossen, die er dann gestohlen hatte, hat er verkauft und dafür dann dementsprechend Kohle bekommen. Ja, und der selbst hartgesottene Rapper-Biografie, ja, lässt das jetzt alles mal ein bisschen in den Schatten stellen. Warum hat er das gemacht? Nachdem er ja sich kurzzeitig mit Drogenhandel befasst hatte, empfand er die Gewinnspannen als zu gering und erkannte, dass Diebstahl von Luxuskarossen weitaus lukrativer war. Ebenfalls wollte er nicht im Knast landen und fügte hinzu, dass ein Kilo an Drogen 25 Jahre Knast bringt. Sogar wenn es schief läuft, bis lebenslänglich. Sollte er jedoch den Schlüssel des Autos in der Tasche haben, bekommt man im besten Fall auch noch mit einem blauen Auge davon. Doch am Ende kam es zum Verrat. Ja, die ganze Sache ist aufgeflogen und Aiken saß insgesamt 3 Jahre nicht zusammenhängend im Gefängnis, aber er war ein paar Tage hinter schwedischen Gardinen und erhielt noch obendrauf 3 Jahre Bewährung. Tja, der 15. Mai in diesem Jahr ist ein Datum, was die Hip-Hop-Fans von ihm wahrscheinlich nicht so schnell vergessen werden. Und zwar hier, oh, da habe ich einmal zu schnell gedrückt. Und zwar eigentlich ist die Rede von ihm hier, den hole ich jetzt mal zurück. Nein, ich hole ihn nicht zurück. Doch, ich hole ihn zurück. Da ist er. Und zwar, Achtung, da ist er. Nee, von ihm eigentlich nicht. Also eigentlich sollte Drake jetzt kommen. Und auf jeden Fall, ja gut, er hat jetzt sein neuntes Album Iceman rausgehauen, das haben wir ja heute auch schon gelernt. Und dementsprechend ist es sich so, oder es ist so, er hat gleich 3 Alben gleichzeitig rausgehauen, nämlich Habibti und Made of Honor. Und genau diese 3 Projekte sorgten für einen Hype im Netz und katapultierten den Rapper in die andere Dimension. Innerhalb von nur 24 Stunden stellte er ja weltweiten Spotify-Charts-Rekord auf und mehrere Rekorde hat er dann auch nochmal klar gemacht. Die gehören jetzt ihm, weil es ist das erste Werk, was innerhalb eines einzigen Tages zum meistgestreamten Album des Jahres gekürt wurde. Gleichzeitig entwickelte sich der Opener Make Them Cry ebenfalls zum meistgestreamten Song, ja, des Tages.
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schau mal an, selbst die Uhr ist am Schwitzen. 12.44 Minuten. Cool, dass auch an diesem Pfingstwochenende wieder mir folgt hier in der Weekend Show. Macht euch einen schönen Samstag. Gönnt euch das erste Eis der Saison vielleicht bei diesem Wetter. Antonio aus Lünen hat sich bei mir gemeldet. Ja, er hat was geschrieben, ich zitiere: Eigentlich ist das ein Song für feuchtfröhliche Elektro-Techno-Partys, bei denen der Alkohol nur so in Strömen fließt. Aber auf der anderen Seite hat er auch irgendwie bei mir einen kleinen Kultstatus und gehört damit in das Radio. Die Nummer ist aus 2006, kommt von den Sample Rippers, das sind so Produzenten und DJ ist aus Deutschland, bestehend aus Paul Hutsch und Volker Heinrichs. Und er wünscht sich zurück den Song Miracle Makers. Und damit haben wir gerade festgestellt, das ist er, der heutige, lange nicht mehr im Radio gehört Song in meiner Show. Und ihr könnt da mitbestimmen für nächste Woche. Klar, ich brauche wieder was. Schickt's mir rein, was ihr im Radio vermisst, von den 90ern bis heute. Her damit. 05136 80 23 835 per WhatsApp. Und ich freue mich ja immer, wenn ihr da irgendwelche Erinnerungen mit zuschreibt oder eine kleine Geschichte mit bei habt. Und jetzt machen wir die Techno-Party auf. Wer jetzt noch nicht schwitzt, spätestens bei diesem Song. Hier sind sie, die Simple Rippers, Miracle Makers. Bass.

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0: Auch so eine gute Laune-Nummer, oder? Mayan zusammen mit Bowser. Wenn ich tanz. Übrigens, eure Ohren können gleich weiter tanzen, denn es gibt noch Musik von Olivia Dean. So easy. Stay tuned.
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0: Ja, auf der anderen Seite von unserem News-Update ganz einfach mal in euer Radio geschmissen. Die Fantastischen Vier mit Einfach sein. Dann gibt's noch den 90er hier. C-Block. So strong out. Es ist genau 13 Uhr.
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2: Im Studio Silas Quiring. Schönen guten Tag. Heute Abend steht das Finale des DFB-Pokals an. Der VfB Stuttgart könnte den Titel verteidigen. Allerdings heißt der Gegner dieses Jahr FC Bayern. Cornelius Dräger berichtet.
3: Letztes Jahr waren die Stuttgarter gegen den damaligen Drittligisten Arminia Bielefeld haushoher Favorit. Mit einem 4:2-Sieg hat sich der VfB dann auch den vierten Pokal in der Vereinsgeschichte geholt. Dieses Jahr wartet allerdings der Rekordpokalsieger aus München. Die Bayern haben zwar in der Liga ein Abo auf die Meisterschaft, im Pokal lief es die letzten Jahre aber ganz und gar nicht erfolgreich. Das letzte Mal haben sie vor 6 Jahren gewonnen. Anstoß ist um 20 Uhr.
2: Im vergangenen Jahr haben so viele Menschen den deutschen Pass bekommen wie noch nie. Laut Daten aus den verschiedenen Ländern wurden fast 310.000 Personen eingebürgert, berichtet die Welt am Sonntag. Das wären fast 20.000 mehr als im Jahr zuvor. Zum Teil handelt es sich noch um vorläufige Daten. Die Einbürgerungsregeln waren vor 2 Jahren gelockert worden. Statt nach 8 Jahren ist sie jetzt schon nach 5 Jahren in Deutschland möglich. Zudem sind doppelte Staatsbürgerschaften erlaubt. Angespannte Stimmung in Washington. US-Präsident Trump denkt offenbar über neue Angriffe im Iran nach. Trump ist genervt von den stockenden Friedensverhandlungen, schreibt das US-Portal Axios nach einer Sicherheitsberatung. Laut CBS haben wichtige Militärleute ihre Reisepläne fürs Wochenende gestrichen. Trump selbst geht nicht zur Hochzeit seines ältesten Sohns. Seit Anfang April gilt im Iran-Krieg eine Waffenruhe. Es gibt aber weiterhin Streit über das iranische Atomprogramm. In China sind mindestens 90 Bergleute bei einem Grubenunglück ums Leben gekommen. Laut dem chinesischen Staatsfernsehen wurden über 120 Menschen verletzt ins Krankenhaus gebracht. Offenbar hatte es in dem Kohlebergwerk eine Gasexplosion gegeben. Es wird weiter nach Überlebenden gesucht. Der Geburtstag des Grundgesetzes wird heute erstmals mit dem neuen Ehrentag gefeiert. Den hat Bundespräsident Steinmeier ins Leben gerufen. Jeder war und ist aufgerufen, etwas auf die Beine zu stellen, sei es ein Fußballturnier, ein Straßenfest oder ein gemeinsamer Aufräumeinsatz. Bundesweit gibt es über 2000 Aktionen.
1: Das Wetter. Sonne satt und den blauen Himmel haben wir fast überall in Deutschland. Nur im Norden hängen ein paar Wolken am Himmel und da kann es dann auch vereinzelt mal einen kurzen Schauer geben. Bis zum Nachmittag wird es vielerorts sommerlich warm mit meist 25 bis 30 Grad. Ja. Im Südwesten sogar bis 33 Grad. Nein. An der Küste eher um die 20. Morgen bleibt es im Süden sonnig, ansonsten öfter bedeckt und ab und zu ein kurzer Schauer, maximal 34 Grad.
0: Boah, geil. Wie können wir das Wetter noch viel besser zusammenfassen als... Heute und auch morgen ist kollektives Schwitzen angesagt. Ui.
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0: Tag zusammen und der spricht heute mit euch über Dinge, die die jüngere Generation einfach nicht versteht. Könnt ihr gerne reinschicken. Mirko Brenner hat's getan. PlayStation 1 Plus Cheat-Heft. Gleich Sieg. Ja, Cheat-Heft muss man erklären. Heute googelt man ja, wenn man die Level nicht schafft, wie man es schaffen kann. Und dann gibt es ja irgendwelche Tastenkombinationen. Dann habe ich unendlich Leben oder dann habe ich eine Waffe, die ich sonst nicht hätte. Damals gab es das ja nicht. Wir hatten ja nichts. Also kein Internet und so. Da gab es dann Cheat-Hefte, die hat man für teures Geld irgendwo im Laden gekauft und da standen dann die Komplettlösung drin und all solche Sachen. Und dann konnte man auch dann die Tastenkombination herausfinden, um dann zu cheaten. Anderes Wort eigentlich für mogeln. Und Andreas Leitschak hat auch was gesagt. Mensch, das kennen die heute auch nicht mehr. Im Dreck spielen oder auch das hier. Auf das Feld gehen, um Kartoffeln zu sammeln.
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0: sag mal, fehlerfrei die Uhrzeit vorzulesen. Das mache ich jetzt. 13 Uhr und 11 Minuten. Die Weekend Show. Tja, und vor 20 Jahren war alles einfacher. Wer hätte vor 20 Jahren auch gedacht, dass wir mal Krankheitsbilder wie zum Beispiel Coronavirus oder auch Burnout haben? Und Achtung jetzt, verdammte Axt. Es gibt schon wieder ein neues Krankheitsbild.
1: Was kostet eigentlich ein Rettungswageneinsatz?
2: 600 Euro.
3: Ich habe auch gesagt 500.
4: Hast du schon mal eine Situation, wart ihr schon mal im Krankenwagen?
2: Einmal, aber es war ein antiallergischer Schock. Also das war jetzt echt ziemlich notwendig in dem Fall.
0: Verdammte Axt, antiallergischer Schock. Ich hoffe, es gibt demnächst eine Impfung dagegen. Ja, in der Regierung scheint alles schief zu laufen. Die großen Parteien laufen ja bekanntlich die Wähler weg. Also müssen natürlich Lösungen her. Verlorene Stimmen vielleicht durch Hausbesuche wieder zurückzugewinnen. Ob das Ganze Erfolg hat?
5: Die SPD-Politikerin hat es nicht in den Landtag geschafft. Heute ist sie auf Hausbesuch bei ihren verloren gegangenen Wählern.
6: Hallo, hier ist die SPD. Dürften wir kurz reinkommen? Hallo? Ich glaube, das war ein Nein.
0: Ja, glaube ich auch. Die haben einfach keinen Bock auf euch. Apropos Stimme verloren. Urlaub ist ja meistens nur einmal im Jahr und der muss natürlich sehr ausgiebig gefeiert werden. Aber zu Risiken und Nebenwirkungen fragen Sie Ihren Arzt oder Ihren Lehrer im Urlaubsparadies.
7: Moritz?
8: Hast du Moritz weggedrückt?
7: Nein, ich bin zu nervös. Meine Stimme ist auch daheim geblieben. Komplett Eskalation. Gerade mein Lehrer getroffen. Der ist auch voll. Herr Lemke, ich grüße Sie. Ich hoffe, Sie kriegen keine Probleme.
8: Wie geht's bei dir jetzt weiter?
7: Ja, feiern. Feiern, volles Rohr. Ich fühl's. Ist geil. Istanbul ist nur einmal. Geil.

5 in eurer Weekend-Show an diesem Sonntag, der wirklich ein Traumtag zu versprechen mag. Und wir reden heute darüber, was muss man der Jugend von damals heute erklären, weil sie das einfach nicht mehr kennen, wie es war. Und was schreibt dazu mir der Jürgen Braje? Atari Pac-Man, genau, das war so ein einfaches Spiel. Von Stefan Kaiser kam rein, hast du meine Mark? Genau, wir hatten ja eine ganz, ganz andere Währung, war kein Euro. Und in dem Zusammenhang schreibt er noch, der gute alte Heiermann. Ja, das war ein 5-Mark-Stück, damit konnte man so viel realisieren. Ob Zigaretten aus dem Automaten ziehen, da musste man nicht noch einen Ausweis vorhalten. Nein, aber der Heiermann, also wenn man von Oma oder Opa einen Taler in der Hand gedrückt gekriegt hat, dann war das der gute alte Heiermann. Ich vermisse ihn. Man könnte doch auch mal wieder ein 5-Euro-Stück einführen, oder? Ja, das ist sensationell. Christine Steinhauer schreibt dazu, es war nur ein Anruf im Hause möglich. Ja, man hatte einen Festnetzanschluss, da konnte nur einer drauf anrufen. Heute hat man ja 3-4 Telefonnummern gleichzeitig. Aber damals, wenn dann die Mama mit der besten Freundin telefoniert hat, das hat dann schon ein paar Stunden gedauert. Und ja, der Kumpel wollte anrufen, fragen, ob man Zeit hatte und hat erst mal für 3 Stunden nur ein Besetzzeichen bekommen. Ja, und wenn wir bei dem Thema sind, da schreibt der Oliver Daniel zu, bin ich schon drin. Ja, Internet, damals ging nur eins, ne? Entweder telefonieren oder das Internet. Geh aus dem Internet raus, ich erwarte noch einen Anruf. Ach ja, das sind geile Erinnerungen, meine Güte. Und das Internet war so lahmarschig. Also man musste ja einen halben Tag einplanen, wenn man sich damals aus dem Internet ein Lied herunterladen musste. Ja, das waren noch Zeiten.

0: So, in der nächsten halben Stunde heize ich euch nochmal so richtig ein. Oscar McKay kommt in euer Radio zusammen mit Khalid und Make Me Feel. Und wem das nicht reicht, ja, da habe ich noch das hier. Wow. Contact zusammen mit Lena Marlin. Als du gingst. Halb zwei.
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0: Der ja mit euch heute darüber spricht, was man der Jugend von heute erklären muss. Da ist Achim. Achim hat sich auch gemeldet, hat was Sensationelles reingeschrieben. Und zwar, ich komme noch aus einer Zeit, wo es kein Instagram gab, kein Facebook, kein TikTok, kein Snapchat. Bei uns hieß das Ganze noch Fotoalbum. Und das haben nicht wir ausgefüllt, sondern unsere Eltern.

0: 13:35.
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0: Ja, ich muss euch ein bisschen bilden. Und deswegen machen wir heute im Klugscheißerwissen ein bisschen Heimatkunde. Das heißt, sehr, sehr viel Wissen um unsere Heimat Deutschland. Und in Deutschland wird tatsächlich Waldbaden immer beliebter. Eine Achtsamkeitsübung aus Japan, bei der man bewusst Zeit im Wald verbringt, um Stress abzubauen und das Wohlbefinden zu steigern. Wird immer beliebter. Genauso wie Bäume heiraten und knutschen. Dann das deutsche Wörterbuch der Duden wurde erstmals 1880 veröffentlicht und gilt bis heute als Standard. Dann in Deutschland, und jetzt werden die Männer ganz genau zuhören, gibt es wirklich eine Bierpipeline oder ein Bierpipeline-Netzwerk. Alle fragen sich, wo? Ganz einfach in Gelsenkirchen. Also in Gelsenkirchen, da laufen die Leitungen direkt von der Brauerei bei Großveranstaltungen ins Fußballstadion. Und Berlin. Berlin hat etwas mehr als Venedig. Und wofür ist Venedig bekannt? Richtig, für die ganzen Brücken. Aber Berlin toppt das Ganze, weil die haben über 960. Und dann, jetzt gehen wir mal ein bisschen in die Tierwelt. Wusstet ihr, dass Garnelen ihr Herz auf dem Kopf haben?
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2: Was Glück. Einmal Star und zurück.

Pizza Light America und über Amerika müssen wir auch ein bisschen reden. Es ist 13 Uhr und 46 Minuten, aber wir reden vorher über Shakira. Ist ja vor kurzem freigesprochen worden, was ihre Steuerflüchtigkeit angeht. Und 2010 hat sie ja bereits mit einem Song für die WN in Südafrika musikalisch was beigetragen. Nämlich, erinnert euch? Waka Waka. Irgendwie heute noch so ein gute Laune-Hit. Und jetzt legt sie mit einem neuen, vielleicht auch potenziellen Sommerhit nach. Und das Coole daran ist, selbst Deutschland kommt darin vor. 4 Wochen vor Anpfiff der Fußball-Weltmeisterschaft hat die kolumbianische Sängerin den offiziellen WM-Song Dai Dai vorgestellt. In diesem Song werden neben früheren und aktuellen Stars wie Pelé, Diego Maradona, Lionel Messi oder Lionel Messi und Kylian Mbappé auch große Fußballnationen wie Deutschland erwähnt. Dai Dai, was bedeutet das? Ja, es ist italienisch und heißt so viel wie los geht's. In dem Song kommt der gleiche Spruch auch auf Japanisch, Spanisch, Französisch und natürlich auf Englisch vor. Und es wird bei dieser Fußball-Weltmeisterschaft was Neues geben, ähnlich wie bei der NFL, denn erstmals wird es beim Endspiel ein Showprogramm während der Halbzeitpause geben und das wurde mal von keinem geringeren als Coldplay Bandleader Chris Martin mit konzipiert. Shakira, aber auch Pop-Ikone Madonna werden ebenso auftreten wie die südkoreanische Band BTS. Jetzt neue Musik hier in der Weekend Show. Shakira, Burna Boy, Dai Dai. Oh.

ich bleibe nicht, ich muss jetzt gehen. Aber es gibt halt Lieder, die gehen nur laut und er gehört dazu. Als du gingst, Contact, Lina Mali. Ich glaube, besser kann man die Sendung nicht beschließen. Denn ich bin jetzt am Ende meiner Show angekommen und ich möchte mich erstmal recht herzlich bedanken, dass ihr mir heute eure verschwitzten Ohren geliehen habt. Ich wünsche euch ein wunderschönes Pfingstfest. Genießt dieses letzte lange Wochenende, weil ich muss jetzt gehen und deswegen bitte keine Klage. Denn ich komme wieder, keine Frage. Gleiche Stelle, gleiche Welle. Habt halt entspannte Pfingsten, nächste Woche dann eine kurze und entspannte Arbeitswoche. Und natürlich, wenn ihr Zeit, Lust, gute Laune habt, seid ihr recht herzlich eingeladen, auch nächsten Samstag dieser Sendung wieder zu folgen. Live ab 10 Uhr in dem Radio, wo ich heute auch drin gesteckt habe. In diesem Sinne, Leitung und Moderation dieser Sendung hatte Gehe Kurz. Ich sage ciao, tschüss, bye bye, bin dann raus für heute. Auf Wiederhören mit Charles und Eddie. Na.

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2: Matthias Reim und Mia Julia, Melanie Paya, Fantasy, Monika Martin und. Ganz viel neues Ohrenfutter. 2 Stunden lang Schlager on top, natürlich auch wieder neue volkstümliche Songs, 4 Stück an der Zahl, unsere volkstümlichen Neuheiten und den Oldie der Woche haben wir ebenfalls noch. Schnallt euch also an, es geht los mit der Schlager-Rallye. Auf der Pole Position ja aktuell André Busse mal wieder mit Alles schick, alles schön. Die Songs, die heute kommen, wollen ihn gerne verdrängen vom Thron. Ob es einer dieser Songs geschafft hat, das könnt ihr hören nächste Woche in der neuen Schlager-Rallye Top 30, dann natürlich auch wieder hier auf eurem Lieblingssender. Abstimmen konntet ihr letzte Woche schon. Ja, und für was ihr da abgestimmt habt, vor allen Dingen in dem neuen Ohrenfutter, das hören wir heute. Legen auch sofort los mit der Neuvorstellung Nummer 1. Freddy und Martin, wo schläfst du heute Nacht? Ihre neue Single ist die Neuvorstellung Nummer 1 und DJ Oskurve hat sich Pia Vanelli an die Seite geholt. Du bist du, das ist ihr neuer Song. Legen wir also los mit dem neuen Ohrenfutter, mit der Schlager-Rallye für heute. Viel Spaß dabei wünscht Michael Klein-Lutzmar.
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0: DJ Ostkurve und Pia Vanelli mit neuer Musik Du bist du. Das war unsere Neuvorstellung Nummer 2.
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0: Ja, ja, und ihr hört zu. Klar, ihr wollt wissen, was ihr da so verzapft habt. Naja, das genau hört ihr erst nächste Woche. Schlager-Rallye, genau. Dann gibt es die Top 30, die Hitparade, die ihr gewählt habt. Letzte Woche konntet ihr das schon tun. Wenn ihr jetzt das erste Mal zuhört und sagt, was redet ihr denn da für ein Quatsch? Naja, ich sag's euch ganz einfach. Die Schlager-Rallye, eine Schlager-Hitparade. Eine Woche immer die Top 30, die Hitparade, die ihr gewählt habt. Die andere Woche dann die Neuvorstellungen. Und diese Neuvorstellungen, die sind schon immer wählbar an dem Samstag, wenn die Hitparade zum ersten Mal läuft. Richtig, dann könnt ihr im Radio die Top 30 hören, eben das, was ihr verzapft habt. Aber 24 neue Schlager sind dann schon wählbar, nämlich im Internet unter schlagerrally.de. Dort ist dann die Hitparade aktuell zu nachzulesen und eben auch zu klicken. Immer von 0 bis 18 Uhr, das ist der Abstimmungszeitraum. Eine Woche später gibt es dann das neue Ohrenfutter auf eurem Gehörgang. Dann spielen wir diese 24 neuen Schlager, aber auch 4 neue volkstümliche Hits. Denn eine kleine volkstümliche Hitsparade haben wir ebenfalls mit dabei. Dazu aber später mehr. Heute also 24 neue Schlager, 2 haben wir schon gespielt. Der dritte kommt sofort. Daniela Alfinito hat was Neues, das kannst du echt vergessen. Das ist unsere Neuvorstellung Nummer 3. Und Bella Vista sind ebenfalls mit dabei, das geht mir wirklich auf die Nerven. Naja, was denn? Das werden sie uns verraten. Auf der Neuvorstellungsposition Nummer 4. Schlagergold dann auf der Neuvorstellungsposition Nummer 5, schenkt mir diese Nacht. Und Monika Martin sagt ganz einfach, das tut man so. Ja, das behauptet sie und das ist auch so. Der Kofler ist dann da mit seinem Riesenhit, da fing der Sommer noch einmal an. Ja, das ist schon eine ganze Zeit her, als der Hit überall in den Charts vertreten war. Jetzt kommt er wieder zurück. Warum? Weil nur so Hand angelegt haben. Remix auf der Neuvorstellungsposition Nummer 7. Machen wir also weiter mit den Neuvorstellungen. Hier sind der Kofler, Monika Martin, Schlagergold, Bella Vista und Daniela Alfinito.

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1: Grüß Gott, liebe Hörerinnen und Hörer der Schlager-Rallye. Hier spricht Monika Martin aus Österreich. Ich gratuliere euch. Ihr habt wieder diesen Sender gewählt. Da wisst ihr ja, ihr seid goldrichtig auf.

0: Letztes Jahr durfte ich ihn kennenlernen anlässlich der Schlagerrallye Diamantgala. Nicht als Interpret auf der Bühne, nein, er war tatsächlich der Fahrer einer Interpretin, nämlich von Liane. Das war so ein Freundschaftsdienst, er hat sie mit dem Auto gefahren zu meiner Veranstaltung. Ja, richtig. Natürlich habe ich mich mit ihm auch da unterhalten, ist ein ganz, ganz lieber Kerl. Und ich hoffe, dass ich ihn dann irgendwann auch mal auf der Bühne ansagen darf.
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0: Der Kofla, da fing der Sommer noch einmal an. Ihr konntet ihn auf jeden Fall in die Hitparade reinwählen, ob ihr es geschafft habt. Nächste Woche verraten wir es. Schlagerrallye Top 30. Jetzt machen wir weiter auf der Neuvorstellungsposition Nummer 8. Alessa La Bambola, so heißt ihr neuer Song. Und dann gibt es einen Superstar in der Schlagerszene. Über 40 Jahre war er mit seinen Flippers unterwegs. Er ist schon viele Jahre solo unterwegs. Olaf der Flipper, Weltklasse, sein neuer Song. Ja, und Weltklasse ist es jetzt unbedingt nicht, aber zumindest zweite Bundesliga-Klasse. Das hat was mit dem nächsten Song zu tun, nämlich mit dem SG Sonnenhof Groß Aspach e.V. Ein Fußballclub, ja tatsächlich, Fußballclub, und Andrea Berg ist natürlich komplett damit involviert. Und sie hat ihren alten Song, Ja, ich will, ganz neu aufgenommen in einer Dorfclub-Version. Das ist unsere Neuvorstellung Nummer 10. Herzlichen Glückwunsch an Groß Aspach. Oliver Heid dann, aktuell gerade auch noch erfolgreich in der Schlagerrallye unterwegs. Jetzt hören wir ihn mit seinem neuen Song Via Romantica. Das ist die Neuvorstellung Nummer 11. Und die 12 kommt dann auch noch mit Bea Larsson. Ich werde hier sein. Ihr ganz neuer Song ist dann die Neuvorstellung Nummer 12. Vorher Oliver Heid, Andrea Berg, Olaf der Flipper und hier ist Alessa.

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1: Ria Larsson, im letzten Jahr hat sie großes Comeback gefeiert. Jetzt ist sie mit ihrer neuen Single da. Ich werde hier sein. Das ist unsere Neuvorstellung Nummer 12 gewesen.
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1: Aber wir haben noch viel mehr neues Ohrenfutter. Insgesamt 24 neue Schlager, die Hälfte ist also geschafft. 4 neue volkstümliche Songs gibt's ebenfalls noch gleich in der zweiten Stunde. Jetzt noch 3 Neuvorstellungen am Ende dieser ersten Stunde. Und zwar haben wir ihn mit dabei. Hannes, der Lavanttaler. Mit den Lavanttalern war er volkstümlich sehr erfolgreich unterwegs. Jetzt ist er zurück als Solokünstler. Hannes. Wurst für mi Biest, das ist die Neuvorstellung Nummer 13. Steffen Jürgens, 20 Jahre später, den Song gibt's jetzt im J&J Remix, das ist die Neuvorstellung Nummer 14. Und René Ulbrich besingt sein Schatz Josephine nämlich. Haha, hören wir, was das damit auf sich hat. Ja, und dann gibt's gleich die zweite Stunde, dann noch unter anderem mit Christine Stark, Otto Lagerfett hat was Neues, Peggy March und Marie Reim sind mit dabei. Und noch viel, viel mehr in der zweiten Stunde der Schlager. Also dranbleiben.
3: Hallo, grüß euch, da ist der Hannes, der Lavantaler. Wie der Name schon sagt, ich komme aus dem schönen Lavantal. Ich habe vor kurzem eine Idee gehabt, heuer probiere ich mal was Neues. Außerkommen ist mein erster eigener Titel, Was für mich bist. Und den hören wir uns jetzt an. Viel Spaß dabei.
4: So.

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9: Hallo liebe Hörer der Schlagerrallye, hier ist Christine Stark und ich wünsche euch ganz, ganz viel Spaß beim Zuhören der nächsten tollen Titel.

0: Christine Stark und Alemannia, das war sie dann, unsere Neuvorstellung Nr. 16.
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0: Jawohl, und er präsentiert euch die zweite Stunde eurer Schlager-Radio-Show, heute mit dem neuen Ohrenfutter. Eine Stunde haben wir schon hinter uns gebracht, 15 neue Schlager haben wir schon gespielt, es kommen noch ein paar neue Schlager jetzt in dieser zweiten Stunde und natürlich auch 4 neue volkstümliche Songs. Also ihr dürft gespannt sein, was wir da noch so mit an Bord haben. Jetzt haben wir einen Niederländer mit an Bord. Was hatte er für einen riesen Hit? Una Cerveza, über 50 Wochen in eurer Hitparade vertreten, damit war er der Dauerbrenner des vergangenen Jahres. Jetzt ist er mit neuer Single da. Ja, ja, bitte, Otto Lagerfett, die Neuvorstellung Nr. 17. Peggy March schon auf der 18 mit Es gibt nicht nur das, was man sieht, und Hansi Vogt, der ehemalige Frontmann der Feldberger, ist wieder da. Bis ans Ende unserer Träume ist seine neue Single die Neuvorstellung Nr. 19. Bevor dann Marie Reim auf der 20 steht mit Kopfkino. 4 weitere neue Schlager kommen noch, aber auch volkstümliche Musik. Damit machen wir dann gleich weiter. Aber erst Marie Reim, Hansi Vogt, Peggy March und hier ist Otto Lagerfett und ich wünsche euch ganz, ganz viel Spaß auch in dieser zweiten Stunde Schlager-Rallye. Weiterhin mit mir, mit Michael Klein-Luttmer.
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0: Ari Reim hatte Kopfkino. Das war sie dann, die Neuvorstellung Nummer 20 der Schlagerszene.
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0: Warum habe ich das jetzt so betont? Na klar, weil wir jetzt raus aus unseren Schlagerneuvorstellungen rein in unsere kleine volkstümliche Hitparade, dem Bergecho S sozusagen gehen. Ja, oder XS ist ja die kleinste Größe, glaube ich. Ja, also 4 Neuvorstellungen der Volksmusik treten an gegen die aktuelle Nummer 1. Und die aktuelle Nummer 1, das ist gerade eben immer noch der Vox Club. Die längste Nacht der Welt, 4-mal hintereinander, ganz, ganz oben auf der 1. 4 neue Songs treten allerdings jetzt an. Zum Beispiel Zwirren, A blöde Geschichte, das ist ihr neuer Song. Die Geschwister Scharf, Scharf wie Chili. Außerdem Andreas Hastreiter mit seinem ganz neuen Song. Rosalie und Stark und Behrig sind ebenfalls dabei mit ihrem Song Stark und Behrig, Urfach Kehrig. Jawohl, 4 neue volkstümliche Songs gibt's jetzt.

0: Neue volkstümliche Musik in der Schlagerrallye. Jawohl, unsere kleine Bergecho-Hitparade mit vier Neuheiten zwirren die Geschwister scharf. Andreas Hastreiter, Stark und Behrig, alle sind wählbar gewesen in der letzten Woche und sind angetreten gegen den Vox Club mit die längste Nacht der Welt. Ja, welcher Song sich durchgesetzt hat, das erfahren wir nächste Woche dann in der Schlagerrallye in der Top 30. Genau, gleiche Welle, gleiche Stelle. Jetzt schon nachlesen im Internet unter Schlagerrallye.de.
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0: Jetzt gehen wir wieder zurück in die Neuvorstellungen der Schlagerszene, denn wir haben noch ein paar, vier Stück an der Zahl, kommen jetzt hintereinander. Zum einen Olaf Berger, Alles oder Dich, sein ganz neuer Song. Stereo Act, dann mal wieder mit Lena Marie Engel, das ist ein gutes Team geworden, oder? Wir feiern ihr neuer Song. Matthias Reim hat sich jemand an die Seite geholt, der vor allen Dingen auf Mallorca sehr erfolgreich ist. Mia Julia nämlich, Keine Freunde bleiben, das ist ihr neuer Song. Und die letzte Neuvorstellung kommt dann von Melanie Payer. Sie zündet ein Sommerfeuerwerk. Das ist dann die letzte Neuvorstellung für heute. Wir sind gespannt, ob sie sich platziert. Der Sonnenschein aus Österreich. Genau. Melanie Payer, Matthias Reim und Mia Julia, Stereo Act und Lena Marie Engel und Olaf Berger. Das sind sie, unsere letzten Neuvorstellungen für heute.

0: Melanie Payer und ihr Sommerfeuerwerk, das war sie dann, unsere Neuvorstellung Nummer 24.
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0: Alle 24 Schlager-Neuvorstellungen haben wir jetzt gehört. Wahnsinn, oder? Das war eine ganze Menge gutes neues Ohrenfutter mit Fantasy, DJ Ostkurve featuring Pia Vanelli, Daniela Alfinito, Bella Vista, Schlagergold, Monika Martin, der Kofler, Alessa, Olaf der Flipper, Andrea Berg, Oliver Heid, Bea Larsson, Hannes der Lavanttaler, er ist zurück tatsächlich, Steffen Jürgens, René Ulbrich, Christine Stark, Otto Lagerfett, Peggy March, Hansi Vogt, Mari Reim, Olaf Berger, Stereact und Marlena Marie Engel, Matthias Reim und Mia Julia und Melanie Payer. Neue volkstümliche Musik hatten wir ebenfalls mit dem Programm. Zwirn, die Geschwister Schaf, Andreas Hastreiter und Stark und Behrig gaben sich die Ehre. Tja, alle Neuvorstellungen gehört. Bleibt nur noch eins. Naja, langsam Ade sagen, denn die Sendung geht zu Ende. Und natürlich noch den Oldie.

0: keine Sterne in Athen. Eine wunderbare Geschichte. Ja, da kommt man super gut miteinander aus, hat so eine Fernbeziehung sozusagen. Und man trifft sich halt ab und zu und hat eine Menge Spaß. Und dann kommt auf einmal die dumme Idee, zusammenzuziehen oder noch schlimmer, in den Urlaub zu fahren. Und da geht dann einiges schief. Keine Sterne in Athen. Stefan Remmler, unser Oldie der Woche. In der Schweiz damals bis auf Platz Nummer 5, in Deutschland auf die 3, in Österreich auf die 2 und sogar in den Niederlanden platziert. Platz 47 in den Charts. Wochenlang hielt sich der Song. Natürlich ein ganz, ganz toller Song, der nicht in Vergessenheit geraten darf. Und deswegen spielen wir ihn gerne als Oldie der Woche. Tja, und dann darf ich mich von euch verabschieden. Das war die Schlagerrallye für heute. Ich würde mich freuen, wenn ihr nächste Woche wieder einschalten würdet. Dann bei der Schlagerrallye Top 30 eurer Hitparade. Nachlesen könnt ihr jetzt schon alles im Internet unter schlagerrallye.de. Und ansonsten folgt uns doch auf unseren Social Media Kanälen Facebook und Instagram. Auf Facebook einfach Schlagerrallye eingeben und auf Instagram Rallye Schlager, also genau andersrum. Da findet ihr uns und da bekommt ihr immer alle Neuigkeiten und alles Mögliche präsentiert. Also alles Liebe, alles Gute, das wünsche ich. Und mit ich meine ich mich, Michael Klein-Luttmar. Tschüssikowski!
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Genau, meine Lieben, so sieht es aus. Hier ist er wieder. Ein wunderschöner Samstagabend. Ja, Disco Fox in Harmonie. Nein. Heute bin ich mit meinem Musikkarussell da. Ja. Heute gibt es wieder bei mir ein gemischtes Musikprogramm und noch dazu ein tolles Interview, meine Lieben. Da freue ich mich schon. Ja, die Werbung ging ja raus. Ich denke mal, ihr habt das alles schon gelesen. Also ich könnte wetten, der macht besser Mucke wie ich. Auf jeden Fall.

Eine männliche Person habe ich heute zu Gast im Interview. Mia, ja. Und nicht zu vergessen, auch einen wunderschönen Samstagabend geht an alle Zuhörer.

Ja, und bevor das Interview startet, gibt es natürlich erstmal so ein, zwei Titel, oder? Machen wir das? Na klar, erstmal so schön vorheizen und dann geht's los.

So, meine Lieben, dann möchte ich mich mal langsam vorbereiten und den Künstler anrufen. Es ist ein männlicher Künstler. Und lasst euch überraschen. Ja, sehr charmant. Mhm. Oh.

0: Ja, einen wunderschönen guten Abend heute im Interview der DJ Sam Vegas. Guten Abend.
1: Guten Abend, Harmonie. Schön, dass ich dabei sein darf. Hallöchen.
0: Ich freue mich, dass du dir die Zeit genommen hast, heute für mich da zu sein. Ich freue mich wirklich.
1: Für dich doch immer wieder gerne. Als du angefragt hast, wusste ich sofort, da mache ich mit.
0: Cool. Finde ich toll. Finde ich toll. DJ Sam Vegas. Weißt du was? Stell dich bitte doch einfach mal vor oder sagen wir mal, erzähl doch den Hörern einfach mal, wo du herkommst. Das wollen die immer gerne wissen.
1: Ja, hallo erstmal zusammen, liebe Hörer, Hörerinnen. Ich bin der DJ Sam Vegas oder wie mich alle nennen, der Sammy. Ich komme aus Gelsenkirchen, bin mittlerweile fast schon 50 Jahre alt und der eine oder andere von euch kennt mich vielleicht von YouTube, wo ich regelmäßig tanzbar mixe, präsentiere und Produktionen und ja, mir gibt es schon fast gar nicht über mich zu erzählen, würde ich mal behaupten.
0: Naja gut, kommt drauf an, ne? Auf meine Fragen, ja, schauen wir mal.
1: Darauf auf jeden Fall.
0: DJ Sam Vegas, wie bist du überhaupt zu DJ Sam Vegas geworden? Gab es eine bestimmte Geschichte hinter den Namen?
1: Da gibt es eine Geschichte zu. Ich heiße ja bürgerlich mit Vornamen Sven und als ich irgendwann mal Ende der 90er, Anfang 2000 in diversen Clubs und Diskotheken der Republik Musik gemacht habe, hatte ich immer wieder Momente, wo Leute fragten, wie heißt du denn? Und wenn jetzt im Club laut ist, man hat Alkohol getrunken und man sagt, ich bin der Sven, dann hatte ich sehr oft, dass Leute sagen, Sam? Und irgendwann war es einfach leid, immer zu sagen, nein, Sven, ich habe einfach gesagt, ja, ja, ich bin der Sam. Und weil viele immer der Meinung waren, ich spiele mit den Leuten, ich mache so Gamblen, wie man im Englischen sagt, ja. Ich spiele mit den Leuten, das ist das quasi wie warst du schon mal in Las Vegas? Das wurde ich öfters dann gefragt und so kam der Name dann Anfang 2000 auch zustande und den trage ich bis heute mit Stolz.
0: Kann das sein, dass du ein bisschen lispelst, dass deswegen das Wort Sam rauskam?
1: Kann sein, aber eigentlich nicht. Ich nuschel, ich neige zum Nuscheln eher.
0: Ja, dann haben die nicht Sven verstanden, sondern Sam.
1: Genau, deshalb sage ich. Und die haben immer Sam geantwortet. Ich so, nein, okay. Sven. Und dann so kam es halt damals. Alles gut.
0: Okay. Aber ja, naja, gut. Ist doch ein cooler Name. Also ich finde ihn cool. Und vor allen Dingen noch das Vegas dazu. Ja. Was war der Moment, wo du gemerkt hast, okay, das wird mehr als ein Hobby für mich, dein DJ-Dasein?
1: Boah, ich glaube, mehr als ein Hobby war es ja schon 19, das hole ich mal ganz weit aus. Na, 1996 habe ich damals meinen ersten Plattenvertrag unterschrieben und hatte damals das große Glück, neben den Kollegen von ID&T, die haben damals die Thunderdome gemacht in Deutschland oder in Europa, habe ich die Hardcore-Slam damals gemacht. Das war damals so Hardcore-Gabber, das war so eine Musikgeschichte, die aus Holland drüber schwappte damals. Ja. Und die haben wir damals aufgenommen und da haben wir dann produziert wie die Weltmeister und CDs rausgebracht. Und da war damals dann für mich sofort der Startschuss gegeben, noch mit zarten 16, 17 Jahren alt, wo ich im Endeffekt drauf gepfiffen habe, eine Ausbildung zu machen, den Schulabschluss vernünftig zu Ende zu bringen. Okay. Ich war einfach der DJ. Das war damals
0: schön,
1: so.
0: Schön. Sam, wie du gerade sagtest, seit 1990, du stehst seit 30 Jahren an den Reglern. So. Von der gemütlichen Party bis zum Mega-Event wie den Konzerten Robbie Williams oder Bruce Springsteen? Oder wie schafft man es, sich auf so extreme, unterschiedliche Kulissen einzustellen?
1: Das ist eigentlich, also für mich persönlich ganz einfach, weil mein Fokus liegt einfach immer in meiner Arbeit und da ist es dann schon fast egal, ob 20, 30 Leute bei einer relativ kleinen privaten Sache sind oder wirklich 60, 70.000 Leute in einem Stadion für irgendeinen Superstar im Support im Vorfeld. Natürlich ist man grundnervös, überhaupt keine Frage, aber ich bin eigentlich immer ein bisschen grundnervös und das ist auch das Tolle und ich bin auch heute vor dem Interview auch grundnervös. Das ist gerade das, was für mich bis heute nach all den 30 Jahren doch immer noch den Reiz ausmacht. Ich glaube, wenn ich irgendwann nicht mehr nervös bin, glaub, dann höre ich auf.
0: Du wirst lachen. Ich sag mal so, Interview bei manche Künstler, vor viele habe ich sogar Respekt. Ja, ich hätte so einen ganz tollen Künstler haben können, aber ich habe so einen Respekt. Ich habe ihn bis heute noch nicht eingeladen. Ja, also es ist eine Ikone und er hat auch schon zugesagt, ja. Aber er hat noch keinen Termin von mir bekommen. Schauen wir mal.
1: Also ich kann es immer nur ratschlagen, einfach machen. Manchmal wächst man ja auch wirklich dann mit dem Moment. Ich kann mich da auch noch an einen Moment erinnern. Ich hatte mal einen Support-Gig gehabt und zwar für U2. Die gastierten damals, ich glaube, in Düsseldorf war es gewesen. Und dann gab es eine Aftershow-Party und da wurde ich damals gebucht über eine Agentur und da habe ich Musik gemacht. Und dann kam damals Bono zu mir am Pult und fragte mich, ob ich ein Mikrofon hätte. Und ich sagte, na klar, habe ich ein Mikrofon. Und dann habe ich ein Mikrofon und ob ich With or Without You da hätte von U2. Sag ich, ja, klar habe ich With or Without You. Also ich glaube, jeder DJ hat es wahrscheinlich irgendwo im ganz hintersten Repertoire. Und dann habe ich das angemacht und dann kam er zu mir und nahm mich im Arm und dann haben wir beide Duett gesungen vor den ganzen Gästen da im Saal. Und das war für mich bis heute einer der absoluten, ja, Favorite Moments, die ich so hatte in meiner Musikgeschichte. Weil
0: Cool.
1: das war dann für mich wirklich ein absoluter Superstar.
0: Sam, ich sag Sammy, ist das in
1: Ja,
0: Ordnung?
1: das ist voll und ganz in Ordnung.
0: In diesem Jahr supportest du unter anderem das riesige Helene Fischer-Konzert in Gelsenkirchen. Macht dich so ein Megapublikum nach all den Jahren im Job eigentlich noch nervös? Aber du hast vorhin gesagt, ja.
1: Es macht mich immer nervös, wenn ich auf der Bühne gehe. Diese Grundnervosität ist immer gegeben. Natürlich macht das Spaß. Besonders Helene ist ja, besonders im deutschsprachigen Raum, ja nochmal so, ich nenne es mal Level Up. Also wenn ich jetzt meine Mixe mache bei YouTube, dann geht es ja auch immer um Rechte, um Freigaben. Und da bekommt man
0: Genau.
1: eigentlich immer diese Rechte und Freigaben. Helene ist da anders. Helene ist da sehr speziell. Und deshalb freut es mich natürlich, dass ich die Anfrage und diesen Job dann auch bekommen habe am Ende des Tages.
0: Schön, schön. Na, wenn die so einfach ist, ne? Und nicht so viel Schnickschnack drumrum, ne?
1: Ja, Schnickschnack drumherum, aber einfach ist das Ganze bestimmt am Ende des Tages, obwohl ich da auch immer sagen muss, man hat ja mehr als Künstler oder als Support-DJ mit dem Management zu tun und mit dem Ganzen drumherum als mit dem Künstler selber. Aber das ergibt sich dann ja meistens beim Event immer.
0: Und dein DJ-Dasein, deine Auftritte und alles, verdienst du damit deinen Lebensunterhalt? Ist das dein Job?
1: Das war jahrelang mein Job. Es könnte heute auch noch mein Job sein. Nur ich habe vor vielen, vielen Jahren und Jahrzehnten mich selbstständig gemacht, mittlerweile mehreren Sachen.
0: Ach
1: Und
0: so.
1: die Musik ist heute noch ein wichtiger Bestandteil meines Daseins auf jeden Fall. Aber es ist nicht mehr so diese hundertprozentige Einnahmequelle, so wie es vielleicht früher mal war.
0: Aha, ich dachte heute mehr wie damals. Nee, nicht?
1: Nö, also so, früher war ich ja wirklich jeden Tag unterwegs. Man hat ja
0: Ach
1: Promotion-Gigs
0: so.
1: gehabt in Frankreich, in Russland. Man war wirklich, wenn man da wirklich groß released, dann ist man viel unterwegs. Und heute konzentriert sich alles auf den deutschsprachigen Raum. Wie ich schon sagte, man könnte mit Sicherheit davon leben, aber ich habe, wie gesagt, vor vielen, vielen Jahren oder Jahrzehnten auch andere Weichen gestellt und die nehmen auch Ressourcen im täglichen Dasein, ja, nehmen die einen ab. Und von daher ist das auch alles gut, so wie es ist, weil ich glaube, Musik an sich ist ein sehr, sehr spezielles Geschäft manchmal.
0: Aber so auf Tanzflächen bist du aber noch.
1: Ja, na klar, eigentlich jedes
0: Gut,
1: Wochenende.
0: gut. Dann habe ich gleich eine Frage dazu. Dein Soundmix reicht von Disco Fox und Schlager bis hin zu modernen House-Remixen der 90er und 2000er. Welches Jahrzehnt oder Genre zündet aus deiner Erfahrung heraus im Moment auf der Tanzfläche am schnellsten?
1: Am schnellsten zündet aktuell die 90er mit einem neuen Gewand oder verkleidet mit neuen Beats. Also wenn ich mir so manche Produktionen anschaue, die gehen am schnellsten. Ich muss aber immer wieder sagen, und da die Lanze brechen für alle Freunde des Schlagers und des Popschlagers, es gibt immer noch Platten, wo alle wirklich mitmachen. Und das finde ich toll.
0: Ja, gut, wenn du sagst 90er oder vielleicht auch 80er, ja, wenn ich mal einen tollen Remix habe von den 80ern oder so, total anders wie das Original, ja, kann ich nur sagen. Mein Mann verdreht die Augen. Oh Gott, gruselig, gruselig. Also er liebt nur das Original, weil er mit die 80er Jahre groß geworden ist. Ne? Verstehe ich ihn. Ich habe gesagt, du magst deins, ich mag Remixe, ich mag meins, du magst deins und ich liebe die Dinger einfach, ja. Ja, gut.
1: Also ich finde, die Originalen haben ja auch ihren Reiz. Es kommt immer darauf an, natürlich, auf was man hört.
0: Natürlich.
1: Es gibt ja auch Platten, sage ich ganz ehrlich, da würde sogar ich als DJ nicht rangehen. Ja, die
0: Okay,
1: haben einfach eine
0: ja.
1: Daseinsberechtigung und alles das, was man macht, für eine Verschlimmbesserung. Und manche Kollegen gehen da ran und das wird dann auch am Ende des Tages nichts. Das muss man ganz knallhart sagen. Aber ich denke mal, so wie ist es alles in Ordnung.
0: egal ob Stadtfest im Sommer oder Weihnachtsmarkt, im tiefsten Winter, lieber Sam, wie liest du das Publikum, um genau im richtigen Moment den passenden Track zu spielen?
1: Das ist eine sehr gute Frage. Das ist manchmal gar nicht so einfach. Ich sag mal, im Sommer tendiert man ja eher zu diesen, ja, sommerlichen Vibes, wenn man das mal so im Englischen sagen darf. Dann ist man ein bisschen lockerer, da geht auch alles. Da trinkt man auch zwei, drei Getränke, vielleicht auch mal mehr an der Weintheke. Und im Winter ist ja mehr Frösteln angesagt. Da hat man mehr so die, sag ich mal, so die, wie nenne ich das jetzt mal, also die Mainstream-Songs klappen im Winter immer recht gut. Sag ich mal, alles drumherum, so Newcomer wird ein bisschen schwieriger. Im Sommer sind die Leute eher ausgelassener, finde ich.
0: Ja, natürlich, ey, schon alleine ein paar Sonnenstrahlen, das hebt schon die Stimmung. Natürlich, natürlich. Auf jeden Fall.
1: Da hast du recht, Harmony.
0: Ja, sobald Sonnenstrahlen sind, das weißt du, wie das auf die Seele und dir Energie gibt. Vitamin D, natürlich, natürlich.
1: Ja. Das ist so. Also deshalb finden auch im Sommer, sag ich mal, die größten und die besten Events sind halt im Sommer. Natürlich gibt es auch den einen oder anderen Winter-Event, den ich auch immer toll finde. Da lassen sich auch Veranstalter mittlerweile viel einfallen, in denen dann große Zelte aufgebaut werden, wo die Seiten einfach offen sind, dass man ein bisschen wetterunabhängiger ist. Okay, kalt ist es immer, ja. Aber da ist wirklich schon sehr viel Kreativität bei den Veranstaltern gefragt. Und find ich auch gut. Es freut mich für die Gäste.
0: Jo. Jetzt gehe ich mal zurück auf Gigs und Aufträge. Was ist für dich der größte Unterschied zwischen Hochzeit, Club und Firmen-Event? Wo hast du am meisten Bock drauf?
1: Der Unterschied ist erstmal da, ganz plakativ, bei einer Hochzeit gehe ich hin, nicht um zu tanzen, da gehe ich erstmal hin, um zu reden, um Leute wiederzusehen, um Leute zu treffen, um das Ehepaar. Das ist eine ganz andere Basis. Eine Firmenfeier kann auch sehr, wie soll man sagen, die kann auch recht steif mal werden, weil man benimmt sich ja noch irgendwie vielleicht vor seinem Abteilungsleiter, vor seinem Geschäftsführer. Der ist aber nicht so ungehemmt. Und im Club, da lockt Sau raus, weil da kennen vielleicht einen die Homies, die Freunde, die Bekannten und man ist halt so, wie man ist. Deshalb ist der Club oder der große Event halt immer etwas lockerer als die anderen Veranstaltungen.
0: Wie läuft so ein Auftrag bei dir ab vor der ersten Anfrage, bis du wieder zu Hause bist?
1: Also eigentlich kommen meistens E-Mails rein oder es gibt Anrufe über irgendwelche Vermittler, Agenturen, die einen kennen. Meistens ist es ja wirklich über mehrere Ecken. Und dann wird gefragt, hast du Zeit, hast du Lust? Weil es geht immer einher. Dann wird irgendwann mal nach der üblichen Geschichte nichts geht über die kleinste Violine der Welt, dann wird immer über Geld gefragt, wie ich immer so schön sage. Und dann bekommt man halt das Booking und dann werden halt Sachen abgesteckt. Dann gibt es einen Technical Rider und dann wird gefragt, was brauchst du für ein Equipment, dann für eine Unterkunft, dann fährt man dahin, dann kriegt man Eckdaten zum Event, wer tritt noch alles auf, was auch immer sehr wichtig ist. Ja. Ist man Headliner, ist man der alleinige Top-Künstler vielleicht auf dem Fest? Andere Events, ich hatte jetzt letzte Woche hatte ich Events gehabt mit anderen Sängern auch zusammen, was ganz, ganz toll war. Und so baut sich das Ganze dann auf und dann ist irgendwann der Event, wo auch immer, ob es in Spanien ist, in Österreich, in der Schweiz oder in Deutschland, dann tritt man auf, dann ist man, wie gesagt, grundnervös, bekommt seine Spielzeit, spielt dann entweder als Letzter irgendwo in der Mitte, dann interagiert man mit den Fans, was für mich immer ganz wichtig ist, mit allen Menschen, mit allen Künstlern, allen, die da rum sind, wirklich ein gutes Stell dich einzuhaben, weil wir am Ende des Tages haben wir alle, die auf der Bühne sind, eine Aufgabe und eine Rolle und eine Mission. Wir wollen, dass alle glücklich sind durch die Veranstaltung und wollen allen einen ganz tollen Abend und einen ganz tollen Tag machen. Und dann irgendwann gehen wir freudetrunken quasi ins Bett und das war dann so der ganze Turnus, bis dann die Veranstaltung gelaufen ist.
0: Richtig cool. Gab es mal einen Auftrag, den du abgelehnt hast und warum?
1: Mehrere. Also ich glaube, da gibt es unzählige Aufträge, die ich abgelehnt habe, aus verschiedenen Gründen. Also das ist wirklich sehr, sehr breit gefächert. Das ist, weil das Management von vornherein sehr unseriös wirkte, weil der Veranstaltungsort und das Ganze drumherum einfach nicht passt. Ich kann mich an eine Veranstaltung erinnern, da sollte ich eine Tiefgarage Musik machen. Die Technikfirma, das war irgendwie der Kollege vom Kollegen vom Veranstalter, der wollte da mit irgendwelchen Spaßsachen, sag ich mal wieder. So viel nichts gegen eine rollende Disco. Kollegen, versteht mich bitte nicht falsch. Aber wenn du 5.000, 6.000 Menschen hast und brauchst dann nur zwei Boxen auf, dann kann das nichts werden am Ende des Tages. Okay. Und das sind dann so Events, wo ich dann sage, pass auf, komm, lass sein. Das machen wir lieber nicht.
0: Okay, okay. Wie entscheidest du spontan, welchen Track du als nächstes spielst? Gehst du nach Stimmung oder hast du eine feste Strategie?
1: Ich gehe wirklich rein nach Stimmung und nach Bauch. Ich habe noch nie, es gibt ja, heute ist ja ein ganz großes Thema in der internationalen DJ-Szene, diese Pre-Record-Sets, das heißt, die werden vorab aufgenommen. Da muss ich auch immer sagen, für alle die, die gerne mal auf Festivals gehen, ein Festival kann nur gut funktionieren, wenn die Sets vorher mit der Veranstaltungsfirma kommuniziert sind. Das heißt, es gibt diese Pre-Record-Sets, die werden vorher einmal aufgenommen, die Sets. Es gibt eine reine Reihenfolge. Daraufhin wird die Licht- und Laser- und Pyroshow programmiert. Und dann haben alle Leute später das beste Event ihres Lebens, weil alles wirklich stimmig und passt. Ich spiele das so, wie ich gerade Lust und Laune habe, auf gut Deutsch. Weil wenn ich merke, das eine klappt nicht, dann habe ich das große Glück als DJ, weil ich halt sehr facettenreich unterwegs bin, dass ich noch switchen kann. Das heißt, ich kann eine andere Musikrichtung einschlagen und habe dann die Leute wieder zurück auf die Tanzfläche.
0: Lass bitte schön den Mund vor das Mikro. Du schwankst immer ab.
1: Ja, manchmal gucke ich leicht nach links, fällt mir gerade auf.
0: Ja, danke schön.
1: Bitte.
0: Gibt es einen Track oder ein Genre, das du auf jedem Gig spielst, weil es einfach immer funktioniert?
1: Ja, gibt es.
0: Ja?
1: Es gibt wirklich so zwei, drei Platten, die ich habe aus
0: Ja.
1: dem deutschsprachigen Bereich. Immer wenn ich sie spiele, habe ich die Leute auf der Tanze. Es gibt auch zwei, drei Lieder, die ich immer wieder spiele, wo die Leute auch dann weiter tanzen und gute Laune halt bekommen. Das ist so. Also man hat da so seine Favorites.
0: Man hat so seine
1: Naja, ganz klar.
0: Wenn jemand dich heute für einen Gig anfragt, was ist das Erste, was du wissen willst, bevor du zusagst?
1: Boah, das ist eine sehr gute Frage. Wenn
0: Na,
1: ich
0: du
1: jetzt
0: musst
1: gucke.
0: doch wissen, was vor
1: Ja,
0: Ort
1: nein,
0: ist,
1: die
0: ja?
1: Frage ist: Ist das eine Privatperson? Ist das eine Agentur? Ist
0: Ach
1: es ein
0: so,
1: Label?
0: ach
1: Da gibt es ja
0: so.
1: ganz, ganz, ganz,
0: Ja,
1: ganz viele
0: auch.
1: Unterschiede. Ne?
0: Ja, genau.
1: Das kann man auch nicht so pauschalisieren, leider. Aber ich
0: Nee.
1: glaube, die erste Frage ist immer: Wo ist es? Wo findet das statt?
0: Ja.
1: Also, wohl Stadt oder Land und in welcher Location? Das ist immer so das Erste, was ich frage.
0: Okay. Ja gut, jetzt schweifen wir mal ab. Jetzt gehen wir mal auf deinen YouTube-Kanal. Dein YouTube-Kanal tanzbar knackt locker die Millionenmarke bei denen Aufrufen und hat eine riesige Stamm-Community. Hättest du damals beim Start gedacht, dass deine Mixe im Netz so durch die Decke gehen?
1: Nein, überhaupt nicht. Bin ich ganz ehrlich, überhaupt nicht. Das war damals eine Idee meiner Frau. Die sagte, mach das doch mal. Und ich sagte, ach, nein, wer will das denn hören? Und das war so eine Nach-Corona-Idee, weil meine Frau ist ein ganz, ganz großer Disco-Fox- und Pop-Schlager-Fan und hat damals
0: Cool.
1: den ersten Mix so für sie gemacht, damit sie
0: Schön.
1: halt mal was hören kann im Auto und auch wenn sie unterwegs ist. Und daraus ist das im Endeffekt dann alles entstanden, was wir heute sehen und hören.
0: Ja. Cool. Frage jetzt mal zwischendrin, weil du sagst, deine Frau, du hast ja eine Frau und zwei Kinder. Wie vereinbart man das, wenn man eine Familie hat? Wenn
1: Das ist ganz einfach, indem die Familie fast immer dabei ist.
0: die Kinder auch.
1: Und die Kinder sind ja schon groß mittlerweile. Also die Größte ist 23, die Kleinste ist jetzt 18. Ich muss dazu sagen, dass sie sich mittlerweile das Musikgenre aussuchen, wohin sie kommen. Bin ich bei einem Festival, wo es elektronischer ist, sind sie gerne dabei. Ist es eine Schlager-Pop-Schlager-Veranstaltung,
0: Ja,
1: bleiben sie gerne mal weg.
0: dann
1: Sagen wir es mal
0: sollte.
1: ehrlicherweise so.
0: Dann solltest du mal das Bild ändern. Ich habe nur ein Bild gesehen, wo deine Kinder klein sind.
1: Ja, ich habe das mal geändert, dann habe ich sehr viel Ärger bekommen von meinen Kindern, ob ich die nicht mehr lieben würde, warum ich denn dieses Foto, was ich seit 15 Jahren als Hintergrund habe, rausgenommen
0: Ach
1: habe.
0: ja,
1: Und
0: ne?
1: deshalb habe ich es wieder reingemacht, aus
0: Ja.
1: Melancholiegründen.
0: Ja, dann ist richtig. Das würde ich auch so machen, genau. Gibt es eigentlich Hörer, die dich im Netz auf YouTube entdecken und dann extra zu deinen Live-Gigs nach Dorsten, Coesfeld oder Bochum reisen? Gibt es solche
1: Ja,
0: Fans?
1: überall. Eigentlich überall habe ich Leute, die mich erkennen. Ich war vor kurzem in Ulm gewesen. Da
0: Ja.
1: waren Leute gewesen, die kamen aus München und sagten, boah, du bist hier in der Nähe, wir wollten mal vorbeikommen. Ich habe Leute, wenn ich mal in Bochum bin, die kommen aus Wuppertal. Es gibt Leute, wenn ich, sag ich mal, in Spanien bin, die mich im Flugzeug. Ja, also das habe ich mittlerweile wirklich schon sehr häufig. Man muss auch sagen, dass die Zahlen, die man so sieht bei YouTube, ist ja nur das, was offiziell darstellbar ist seitens des Betreibers. Die Dunkelziffer von Leuten, die das regelmäßig auch sehen, ist ja viel, viel höher.
0: Mein lieber Sim, dein Kalender für 2026 ist ja randvoll mit Stadtfesten, Sommerfest oder der Fiegebauerei und Moderationsjobs noch oben drauf. Worauf freust du dich in dieser Saison persönlich am meisten?
1: Ohne jetzt irgendein Veranstalter, irgendein Fest oder irgendeiner Stadt böse zu sein. Ich freue mich am meisten jetzt erstmal auf das Helene Fischer Konzert, weil das dieses Jahr mit Sicherheit eine ganz, ganz tolle Veranstaltung wird.
0: Das glaube
1: Und
0: ich.
1: dann das, die Fiegebrauerei, wenn man das so sagen kann, wo es ja eine Marke ist, veranstaltet dieses Jahr ein großes Sommerfest, das über 2 Tage geht. Da bin ich auch beide Tage zugegen. Darauf freue ich mich auch ganz sehr, weil da wirklich viele, viele Bekannte aus ganz Westdeutschland, sag ich mal, anreisen, um mich da auch zu erleben. Ich habe schon sehr viele Anfragen und es gibt auch Events in Bochum, wo wir die Tanzbar-Partys machen mit Live-Künstlern zusammen. Also da kommt einiges noch dieses Jahr, worauf ich mich freue.
0: Cool. Ja, das glaube ich dir. Zwischen Disco Fox und Stadtfest und dem ADAC Motocross in der Westfalenhalle oder im ein Iron Maiden Konzert liegen ja musikalische Welten. Wie viel Rockgenre steckt heimlich in den DJ Sam Vegas?
1: Oh, da steckt eine Menge Rock, muss ich wirklich sagen. Das hat nur damit zu tun, dass mein Vater war früher Disco Fox DJ und ganz großer Schlagerfreund. Von denen habe ich das auch so ein bisschen schon mit in die Wiege geerbt bekommen,
0: Hast du
1: wo
0: es
1: mein
0: geerbt? Ja, cool.
1: ja, besonders meine Großtante hat ja selber, glaube ich, 1 oder 2 goldene Schallplatten damals im Schlagerbereich abgesahnt. Also ich bin schon erblich vorbedingt, sag ich mal, muss ich ja, sag ich mal, den Schlagerweg ein gehen auf jeden Fall von der Familienseite her, um das mal so schon mal so zu sagen. Und ja, und jetzt bin ich gerade ein wenig raus, wenn ich ehrlich bin. Die Frage gerade vergessen. Verdammt!
0: Okay, ja gut.
1: Nein, könntest du die Frage noch bitte einmal wiederholen? Ach genau, die ganzen Genres hast du gefragt gehabt. Sorry, genau, jetzt fällt mir wieder ein.
0: Wie viel Rockgenre steckt heimlich in den DJ Sam
1: Genau,
0: Vegas?
1: da haben wir es wieder. Genau, eine Menge Rock steckt eigentlich drin. Mein Vater hat auch gerne Queen gehört früher. Und wie du gerade schon sagtest, bin ich ja einmal im Jahr beim ADAC Motocross in der Westfalenhalle. Da sind auch knapp 13.000 Menschen. Und Motocross ist halt ein bisschen rockiger. Und da haben wir natürlich viele, viele Interpreten. Und da kommen wir wieder mit dem Spagat nach Iron Maiden oder U2 aus meiner Vergangenheit oder auch Robbie Williams letztes Jahr, für den ich Support-DJ war. Das ist dann schon ein bisschen rockiger und gitarrenlastiger. Und da steckt eine Menge in mir drin, auf jeden Fall.
0: Für Robbie Williams. Was war das Verrückteste, das dir bei so ein Action- oder Rock-Event an den Turntables passiert ist?
1: Oh, Stromausfall. 7-mal hintereinander.
0: Okay.
1: Und dann habe ich mich beim siebten, das ist kein Witz, beim siebten Mal habe ich mich gebückt, dann hörte ich nur noch wie ein Grillenzirpen und ein heftiges Geklirre und gefühlt 200 Bierflaschen und Gläser sind dann hinter mir gelandet. Als Licht anging, lag sogar ein
0: Okay.
1: Barhocker hinter mir. Ich habe es dann nicht gemerkt, weil ich mich gebückt hatte, weil ich was gesucht hatte. Mit meinem Handy, Licht unten in meiner Tasche. Ja, das war das mit so das Verrückteste, was ich beim Live-Glück so erlebt habe.
0: Okay. Na ja, gut, sowas passiert auch, ne?
1: Ja, na klar, eine Stromunterversorgung kann man mal haben beim großen Event.
0: Ja, na klar. Aber ich sag mal, die Frage, die ich jetzt hätte für dich, die hat sich eigentlich erübrigt, aber ich stelle sie dir trotzdem.
1: Frag.
0: Spielst du lieber vor 50 Leuten oder lieber vor 500? Ja, große Events, ne?
1: Ja, sind auch manchmal auch 5 oder 5.000 oder 50.000, aber ich glaube, am allerliebsten, wenn ich ehrlich bin, spiele ich sogar für 10, 20 Leuten. Ich glaube, so im Freundeskreis, im Bekanntenkreis, bei so einer kleinen.
0: Okay, doch, ja.
1: Ja, doch, ja, na klar, wenn so ein enger Kreis ist und dann sind auch ein paar Künstler dabei, mit denen man kennt, und dann kommt der eine oder andere und singt spontan über sein Lied drüber. Das sind so diese kleinen familiären, schönen Sachen. Weil diese großen Sachen, die sind dann doch schon etwas anonymer. Man sieht zwar so die ersten Reihen und interagiert dann mit den Menschen, so mit den Augen, mit den Kontakten, ein bisschen Körpersprache, aber dann wirklich so kleinere Sachen, das ist schon ein bisschen familiärer auf jeden Fall.
0: Da muss man nicht so Angst haben, ne? So nervös sein.
1: Richtig, richtig. Aber wie gesagt, die Nervosität ist immer da. Ob wir eine Grillparty zu Hause machen oder bei Freunden oder ich stehe irgendwo in der Arena auf Schalke oder irgendwo anders auf dem Acker. Das ist so.
0: Würdest du einen Gig ohne Technikcheck annehmen?
1: Ich überlege gerade, ich habe schon ein paar Mal einen Gig gehabt ohne Technikcheck und bin auch das ein oder andere Mal übelst auf die Nase gefallen, weil die Technik
0: Okay.
1: dann leider einen Defekt hatte. Ich würde mal sagen, immer wieder ja. Ich glaube, da liegt ja auch der Reiz so drin, so auf den letzten. Ich hatte das vor kurzem gehabt, da hatte ich an einem Abend drei Veranstaltungen und bin dann zur dritten, wirklich, ich würde mal 4 Minuten, wo ich dran war, bin ich angekommen und kam auf die Bühne und stellte fest, dass von der Technik ein Medienplayer, den ich hatte, war defekt. Wir haben es dann irgendwie doch geschafft, dass das funktionierte und kein Gast hat es gemerkt am Ende des Tages.
0: Okay.
1: Aber es war schon echt spannend.
0: Du musst dein Handy stillhalten. Du weichst immer
1: Dann habe
0: ab.
1: ich schon wieder, ich habe schon wieder links geguckt, ich darf das nicht.
0: Leg's doch einfach auf den Tisch und mach einen Lautsprecher an oder was auch immer oder Headset oder.
1: Alles gut, Headset habe ich gerade leider nicht dabei, sorry.
0: Okay, halt bitte still.
1: Ja.
0: Hörst du privat auch Musik, die du selbst auflegst?
1: Ja, natürlich.
0: Musst du reinhören, ob du alles richtig gemacht hast.
1: Erstens das und zweitens muss ich die Platten ja auch hören, die ich später vielleicht mal remixe oder wo ich dann überhaupt was mitmache oder die auch spiele, weil ich sage immer so ein bisschen, ja, was bei mir funktioniert, funktioniert sowieso bei allen.
0: Bereitest du jeden Gig komplett vor oder improvisierst du auch viel?
1: Improvisiere, würde ich sagen, 80%.
0: Ja gut, ich sag mal, wer es kann, wa? Warum nicht? Na?
1: Ja, also du hast natürlich immer jetzt ohne irgendwelche Interpreten und irgendwelche Tracks zu nennen, du hast halt immer ein paar Pferde dabei, die laufen immer über Schatt und Ziel. Das ist einfach so. Und manche, die bringen es einfach mal rein und gucken dann, wie es funktioniert. Aber meistens habe ich das goldene Händchen oder das große Glück, dass die Leute halt sich dann freuen, dass sie die Platte mal hören.
0: Würdest du für einen Freund umsonst auflegen?
1: Ja, na klar.
0: Ja, ne, das macht man, ne?
1: Ja, Karitativveranstaltung sowieso. Ich mache jetzt schon seit, oh Gott, ich glaube, ja, 25 Jahren mache ich in meiner Heimatstadt Gelsenkirchen Kinderdiskos zum Beispiel unentgeltlich. Ja, in regelmäßigen Abständen und trete auch immer wieder auf karitativen Events auf, sei es fürs Hospiz oder ein Kinderheim. Das gehört dazu.
0: Und ist Hochzeit das stressigste Event für dich oder ist das okay?
1: Hochzeiten mache ich eigentlich gar nicht mehr. Ich habe das immer wieder beim Freundes- und Bekanntenkreis gemacht. Jetzt habe ich einen sehr großen Freundes- und Bekanntenkreis. Ich habe vielleicht so 100 Hochzeiten in meinem Leben gemacht. Aber es ist halt, ich ziehe auch mal den Hut vor den Kollegen, die das machen. Das ist halt eine Menge Arbeit. Ja, du hast dann ein, zwei Portermine, dann der ganze Tag ist sehr lang mit Kaffeekuchen. Dann geht das bis nachts 2, 3 Uhr. Du musst die Anlage auf- und abbauen. Also das war nie so meins am Ende des Tages. Aber es ist wirklich. Das ist Stress im Vorfeld, finde ich. Eine Hochzeit auf jeden Fall. Der Abend selber ist immer recht ruhig.
0: Du musst das Handy stillhalten.
1: Okay. Mache ich eigentlich. Ich habe gesagt, am Mund.
0: Hast du schon mal einen Track abgebrochen, weil die Stimmung tot war?
1: Ja.
0: Ja?
1: Klipp und klar, ja. Habe ich nach 30, 40 Sekunden habe ich dann einfach einen Übergang gemacht und habe die Musikrichtung gewechselt. Das hat man, kann passieren.
0: Na, ich meinte komplett abgebrochen.
1: Ja, klar, habe ich auch schon.
0: Hast du
1: Aber
0: schon?
1: jetzt, also jetzt kein Set, also dass ich jetzt, sag ich mal, du meinst eine Veranstaltung abgebrochen. Oder meinst du
0: Auch.
1: jemand,
0: Na,
1: eine
0: es geht ja
1: lange.
0: hauptsächlich um Track abgebrochen. Genau.
1: Ja.
0: Genau,
1: Nee, also
0: genau.
1: das ich habe ja die Musikrichtung gewechselt oder Musikstück vorzeitig beendet und habe da was anderes gemacht. Das habe ich schon ein paar Mal gemacht, ja, weil ich dann gemerkt habe, oh, das geht gerade gar nicht hier. Ja, das habe ich schon gemacht.
0: Entweder-oder-Fragen habe ich jetzt noch für dich, mein Lieber.
1: Okay, fang an.
0: Schlager und Klassiker oder modernen House-Remix?
1: Ich würde ja sagen, beides gemixt. Aber kommt jetzt um, oder? Dann
0: Sommer.
1: würde ich den Schlager wirklich heute nehmen.
0: Ja, Sommerstadtfest oder gemütlicher Weihnachtsmarkt?
1: Sommerstadtfest.
0: Vinyl von früher oder die digitale Playlist von heute?
1: Vinyl und da wird doch nicht dran gerüttelt.
0: Ja, ne?
1: Ist so.
0: Ah, Ruhrpott-Publikum oder Party Crow im Rest der Welt?
1: Nichts gegen meine Heimat, aber ich gegen den Rest der Welt.
0: Den Rest der Welt. Mein Lieber, dein CD-Cover darf denn bei mir auf der Homepage, ja?
1: Natürlich, lieben gerne, würde ich mich freuen.
0: Ja, natürlich, das mache ich ja auch. Hast du noch eine Frage an mich? Wir sind nämlich jetzt hier fertig, mein Lieber.
1: Liebe Harmonie, nein, ich habe jetzt so viele Fragen beantwortet, dass mir gar keine einfallen würden, die ich dir stellen kann. Ich kann mich einfach nur wirklich recht herzlich bedanken für die Zeit und für dieses Interview. Ich hoffe, dass die Zuhörer da sehr viel Spaß mit haben.
0: Ja, da freue ich mich. Ja, da werden die sich freuen. Die Hörer freuen sich immer, wenn ich ein Interview habe.
1: Das
0: Immer, mein Lieber.
1: ist toll, das ist toll.
0: Ja. Gut, dann sage ich mal vielen herzlichen Dank, dass du für mich Zeit hattest, mein Lieber.
1: Ich habe zu danken. Vielen lieben Dank, Harmonie. Vielen lieben Dank, liebe Zuhörer und Zuhörerinnen, für die Zeit.
0: Und wenn mal wieder was ist und du hast mal wieder Bock, mit die Harmonie einen kurzen Talk zu führen oder so, was es wieder Neues gibt bei dir. Aber eine Frage habe ich noch. Was erwartet uns bei dir 2026 noch? Was kommt noch alles auf dich zu?
1: 2026 gibt es zum Ende des Jahres auf jeden Fall eine Menge Eigenproduktion. Es wird Ende des Jahres auch einige Remixe geben. Und jetzt im Sommer über hinweg gibt es ganz, ganz viele Live-Auftritte, ob es in Deutschland ist oder in Spanien. Da bin ich wirklich viel, viel unterwegs. Und ich werde die Winterzeit dieses Jahr auf jeden Fall nutzen, um viel, viel zu produzieren.
0: Social Media, du darfst den Hörern gerne mitteilen, wo sie dich überall finden.
1: Ja, gibt einfach mal bei YouTube ein Sim Vegas oder Tanzbar. Das gleiche könnt ihr natürlich auch bei Instagram oder bei Facebook einmal machen. Könnt gerne auch mal ein Like da lassen oder einen Daumen hoch oder einfach mal gucken, was ich so mache. Ich nehme euch gerne mal mit in meinen ganzen Social Media Stories und würde mich freuen, wenn ihr mal reinschaut.
0: Super. Na, liebe Hörer, da wisst ihr Bescheid, wo er den DJ Sam Vegas findet. Dann könnt ihr in YouTube bei Tanzbar ihn mal zuschauen, wie er das live macht. Cool. Ich habe es mir schon angeguckt. Gefällt mir absolut.
1: Schön, das freut mich.
0: Ja.
1: Und genau für sowas mache ich das ja auch, dass die Leute einfach Spaß haben, wenn sie mich das, weil viele sagen immer, boah, das ist was ganz Besonderes. Das ist einfach nicht nur ein Mix, der da läuft, weil ich sehe jemanden, der den wirklich live mixt.
0: Ja, vor allen Dingen, Sam.

0: Na.
1: Danke, Harmonie. Dir auch. Mach's gut. Tschüss.
0: Tschüss. Tja, meine Lieben, denn entschuldigt wegen die Störung. Also, das kann man manchmal nicht beeinflussen, nicht? Wenn der liebe DJ Sam Vegas im Garten sitzt, ja, und keine richtige Qualität hat über sein Handy, tut mir sehr leid. Aber es war ja nicht ganz so schlimm, aber dafür habe ich jetzt eine Entschädigung für euch. Denn hier habe ich einen tollen Remix von DJ Sam Vegas und der Lia Julia. Und die Party Monkeys sind auch dabei mit dem Song Ich vermisse dich.

0: Ja, meine Lieben, da bin ich wieder. Jawohl, genau. Vergesst die klassische Romantik. Ich bringe euch jetzt oder ich bringe euch heute Gefühle und auch direkt für die Tanzfläche geeignet. Ein Track, der sanft blüht, aber verdammt heiß zündet. Und ich sag mal, dieser Titel, der passt ja richtig zu Pfingsten. Ich wünsche euch erstmal alle schöne Pfingstfeiertage, ne? Und hier habe ich für euch den Peter D. mit dem Song Einen Blumenstrauß. Seht ihr, einen Blumenstrauß bekommt ihr auch noch von mir. Bitteschön.
1: Hi.

Ja, ich sollte ja schon längst eine Anmoderation machen, aber ihr wisst ja, wie ich bin. Ich habe mal wieder vergessen, auf den Knopf zu drücken. Naja, dafür bekommt ihr mich jetzt wieder zu hören. Manchmal gibt es diesen einen Beat, der jede Gegenwehr sofort bricht, wo der Körper einfach übernimmt und der Rhythmus reagiert. Ganz ehrlich? Es hat ohnehin keinen Zweck, meine Lieben. Hier ist Sascha Lange mit seinem Song Widerstand sinnlos. Genau so sieht's aus.

Ja, meine Lieben, jetzt gibt es bis zum Schluss nur noch englische Titels. Ja, und da sage ich nur ein Wort, ein Befehl und ein Gefühl, das sofort ins Blut geht. Wir schalten jetzt mal den Kopf aus, drehen den Bass auf und überlassen den Rhythmus die Kontrolle. Ja, seid ihr bereit fürs Prickeln? Genau. Hier ist die Claudia Blitz mit ihrem Song Tanzen.

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0: Meine Lieben, die letzte Anmoderation heute von mir. Und wenn das Licht dimmt und die Nacht die Regie übernimmt, also die nächste Regie, und ein einziger Song die Luft zum Knistern bringt, ja, dann ist es ein zeitloser Klassiker, der sofort unter die Haut geht. Und der geht unter die Haut und das ist auch schon ein sehr altes Lied, aber immer wieder gerne gehört, denn ich habe jetzt für euch den Chris Norman mit Midnight Lady. Und zum Schluss habe ich dann auch noch einen ganz langsamen Titel. Den habe ich mir mal ausgesucht. Das ist nämlich eins meiner Lieblingslieder. Und das ist Bryan Adams mit I Am Ready.
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Ja, meine Lieben, das war's schon wieder. Ich wünsche euch schöne Pfingstfeiertage. Erholt euch schön. Ihr könnt euch ja erholen bis Montag. Herrlichen Sonnenschein mit dazu. Also bei uns im Spreewald werden hier 29 Grad. Ja, das reicht. Es war heute auch schon sehr schön warm. Ja, dann sage ich mal, bleibt gesund oder werdet gesund. Und wir hören uns dann am Montag wieder. Da heißt es wieder Disco Fox in Harmonie. Und da gibt es auch mit einem deutschen Schlagersänger, mit einem Künstler auch kein Interview, aber ein Talk, ein kurzer Talk. Er möchte seine neue Single vorstellen. Ja, und dann machen wir das doch, oder? Tschüss, ihr Lieben, eure Moderatorin Harmonie.

0: Das Meer. Unendliche Wellen. Dies ist die Geschichte zweier Gestrandeten auf einer einsamen Insel, deren Lebensinhalt darin besteht, sich dem Wahnsinn der Welt zu stellen, diesen zu dokumentieren und per Flaschenpost an die Außenwelt heranzutragen.
1: Ja, und ganz viel Bier zu trinken.
0: Oh Menno, ich wollte doch ein seriöses Intro machen.
1: Und Bier ist nicht seriös, oder was? Wo willst du denn sonst die ganzen Flaschen für die Flaschenpost herbekommen?
0: Du lässt nicht locker, oder?
1: Nö.
0: Gesang?
1: Gesang.

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3: Ich begrüße unsere Zuhörer in Deutschland, in der Schweiz, in Österreich und in Liechtenstein. Hallo da draußen, die Insel ist wieder da, ich bin wieder da und mit mir ist der Mann da, der gerne mit seinem Paddelboot in die Nordsee fährt, sich kleine Buckelwale schnappt, die dann zurückbringt hierher, vor die Ostseeküste wirft und sagt, da habt ihr den Salat, der Alex. Hallo, Alex.
0: Hallo, ja, die werden sich umgucken, wenn der nächste Woche wieder da ist. Das wird lustig.
3: Da muss ich an den Witz denken mit den Albino-Grizzly, der immer wieder in der Arktis ausgesetzt wird und sich jedes Mal wieder beschwert, was soll denn das? War doch gerade erst wieder zurück, was soll denn das? Ach ja, gerade erst wieder zurück ist ein gutes Stichwort, denn wir sind wieder da und Alex ist auch gerade erst wieder zurück, denn der war auf, auf Hochzeitsreise, nee, der war auf Deutschland-Tour war er. Mhm.
0: Jo, ich war mal so ein bisschen auch den Norden unsicher machen, du.
3: Ja, natürlich. Jetzt irgendwie, ja. Irgendwo muss der Bayer herkommen, ne?
0: Ja, klar.
3: Richtig. Der war mal wieder in der Gegend und hat nicht Hallo gesagt. Die Drecksau, ey.
0: Ich hatte aber auch keine Zeit für dich.
3: Warum sagen das immer alle?
0: Ja, das, ich habe eine schöne Reise in den Norden gemacht, bin mit dem Zug.
3: Mit dem Zug?
0: Mit einer Zugverbindung bin ich gen Norden gereist und was mich erstaunt hat, war, es gab keine Komplikationen.
3: Was?
0: Ja.
3: Ich habe
0: eine Verbindung gebucht und dann bin ich die auch so gefahren.
3: Das.
0: Keine Ausfälle, keine nennenswerten Verspätungen.
3: Bist du dir sicher, dass du das nicht nur geträumt hast? Ist das wirklich
0: keine,
3: passiert?
0: Keine andere Wagenreihe, durch die meine Sitzplatzreservierung ungültig wurde oder so. Scherze, nein, es hat alles geklappt. Ich weiß auch nicht.
3: Das kann ich mir nicht vorstellen.
0: Ja. Ich glaube, ich habe auch irgendwie das Universum kaputt gemacht, weil direkt dann, als ich dann wieder nach Hause bin, da ist die ganze Scheiße über mich reingebrochen. Da habe ich irgendwie so, da musste sich das Karma wieder ausgleichen und dann sind lauter schlimme Dinge passiert.
3: Deswegen, liebe Kinder, fahrt nicht mit der Bahn, sondern nehmt Drogen oder irgendwie sowas.
0: Genau.
3: Alex, wir müssen eine Sache aufholen, die wir beim letzten Mal vergessen haben.
0: Rülps, was denn?
3: Machen wir das jetzt immer so, dass wir verbalisieren, was wir machen. Rülps,
0: ja.
3: Seufz, Kack.
0: Nein, Seufz.
3: Hier, genau. Wir haben beim letzten Mal etwas vergessen, weil wir hatten doch einen Oscar-Quiz und haben gesagt, wir lösen dann in der nächsten Sendung auf, wer von uns beiden gewonnen hat und haben das dann gar nicht gemacht.
0: Ja, aber es hat auch keiner gewonnen, oder?
3: Nee, aber das stimmt. Darauf wollte ich hinaus. Denn wir hatten, wie wir es jedes Jahr machen, auch wenn du absolut keine Ahnung hast, wer du bist und was du hier machst, darüber
0: wer
3: geredet, welcher wohl der beste Film des Jahres laut den diesjährigen Oscars werden wird. Du hast gesagt, weil es ist so ein frisches Thema, was noch nie irgendwie verfilmt wurde, Frankenstein.
0: Ja.
3: Ich habe gesagt, weil es der einzige Film ist, den ich gesehen habe, Sinners.
0: Das ist auch kein viel besserer Grund.
3: Nee, aber ich hatte zumindest einen Berührungspunkt damit.
0: Ja, das stimmt.
3: Und gewonnen hat tatsächlich One Battle After Another. Und ich glaube...
0: Ach, das war dieser Film.
3: Das war dieser Film. Ich glaube tatsächlich, dass das allererste Mal, dass wir dieses Quiz machen... Und keiner von uns richtig liegt. Ich glaube, wir hatten bisher immer einer von uns beiden, dass der richtig gelegen hat. Dies Jahr tatsächlich so nicht.
0: Ja gut. Was ist das überhaupt für ein Film? Was haben die denn da für einen Film überhaupt
3: One Battle After
0: gewählt?
3: Another ist so soll eine schwarze Actionkomödie sein. Ich habe ihn mir angeguckt. Ich fand den relativ langweilig. Mit Leo DiCaprio, der... Räuber ist und so und deine Tochter aufzieht und die Frau ist im Knast und keine Ahnung, der hat mir nicht gefallen.
0: Ja, normal.
3: Ich fand ihn nicht gut. Sinners war der bessere Film.
0: Schade. Ja, gut.
4: Möchte ich jetzt mal hier fest. Was machen wir denn jetzt, wo keiner von uns beiden gewonnen hat? Was machen wir mit der Trophäe?
0: Wegschmeißen. Wir haben eine Trophäe?
4: Ja. Irgendwo. Besteht aus 24 so. Karätigen Karat. 24 karätigen
0: Karat. aus 24 karätigem Karat. Das ist natürlich, das ist hochkarätig. Das ist quasi Karat im Quadrat.
4: Ja.
0: Finde ich gut.
4: Über sieben Brücken musst du gehen. Nee, denn ich bin dafür, die bleibt einfach hier. Was hältst du davon?
0: Ich bin auch dafür, genau.
4: Ja.
0: Sehr gut.
4: Wer auch eigentlich einfach hier bleiben wollte, ist jemand, über den ich sprechen möchte, bevor wir zu den Themen kommen und bevor ich dich frage, was du eigentlich uns für Bierchen mitgebracht hast, weil ich habe Redebedarf. Weiß ich, das zog sich jetzt schon fast anderthalb Monate und ich habe so Redebedarf über den fucking Wal, der hier erst vor meiner Haustür lag. Also fast wortwörtlich, Timmendorfer Strand ist nicht weit weg.
0: Ja, ich kenne die Ecke.
4: So. Und dann irgendwie noch einen Monat bei Pöhl oder vor Pöhl lag. Und ich habe Redebedarf.
0: War aber keine Verbesserung, oder?
4: Also ich würde ja sagen, Pöhl ist eine Verschlechterung zum Timmendorfer Strand. Aber da wurde zumindest nicht massakriert von Baggerfahrern.
0: Gut. Und wer den zwischendurch alles retten wollte, das war der Wahnsinn.
4: Da waren alle dabei.
0: Ich hab nur zwischendurch einmal irgendwie so in die News reingeguckt und dann war eine der Schlagzeilen, die mir angezeigt wurde, Sarah Connor, Doppelpunkt, ich kann den Wal leider nicht retten. Und ich dachte mir, was? Okay, ja, hätte ich jetzt auch nicht erwartet, aber gut, dass wir alle Optionen quasi erstmal ausloten.
4: Das ist ja großartig. Ich stelle mir auch so vor, dass in so einer Panikkonferenz sie auch erstmal angerufen wurde, irgendwie vom Wahlminister. Haben wir einen Wahlminister? Jetzt haben wir einen auf jeden Fall, der Backhus oder wie er heißt. Backhus, irgendwie so. Das ist auch erstmal, ja scheiße, was mache ich denn? Da rufe ich erstmal die Sarah an, mal gucken, was diese. Sag mal, Sarah, kannst du den nicht mal mitnehmen? Ich weiß von selber Connor, dass sie irgendwo mal gesagt hat, dass sie gerne mit Walen schwimmen geht. Vielleicht wurde sie deswegen drauf angesprochen.
0: Vielleicht deswegen, aber ich habe auch irgendwie, ich weiß nicht, jeder wollte ja den Wal retten, irgendwie auf einmal.
4: Ja.
0: Oder hat sich genötigt gefühlt, da irgendwie seine Meinung auch dazu zu sagen.
4: Oh, ich fand's groß. Also, ganz ehrlich, ich finde das gar nicht schlimm, dass das quasi so ein Thema ist, was durch die Medien geht und was viele Leute berührt, weil Wahlrettung ist jetzt mal ein schöneres Thema als Krieg und alles andere, was wir sonst so am Arsch haben.
0: Und deswegen, allerdings richtig,
4: ein bisschen emotional war ich da auch dran. Allerdings glaube ich ja, dass er, also da war halt so viel dabei, was mir auf den Sack gegangen hat. Ich muss jetzt meine Liste abhaken. Ja?
0: Naja.
4: Also, das allererste, was mir auf den Sack ging, ist, dass jede Boulevardzeitung versucht hat, dem Ding eigenen Namen zu geben. Es fing an mit Finn. Das habe ich irgendwo gelesen. Ich glaube, das war in der Zeit oder irgendwie so. Die haben gesagt, der Wal heißt jetzt Finn. Wo ich mir gedacht habe, das ist total dumm, weil das ist ein Buckel war und kein Finn-Wal. Aber kann man froh sein, dass sie nicht Bucky genannt haben.
0: Naja, gut.
4: Bucky. Dann kam die Bild-Zeitung mit Timme! Was auch ein bisschen zu dem Wal gepasst hat, weil ein bisschen behindert scheint er ja zu sein. Und, darf man das sagen? Darf man sagen?
0: Nein.
4: Doch.
0: Irgendwo habe ich die Tröte. Die also, mache ich heute
4: jetzt
0: nicht.
4: Jetzt will ich aber getrötet werden.
0: Nee, ich.
4: Du bist nur zu faul, die jetzt zu suchen.
0: Ja, Fati schläft.
4: Hast,
0: ich will nicht tröten.
4: Ach so, ich dachte schon, du hast sie wieder im Schlafzimmer.
0: Nee, die ist, ich glaube, die ist hier. Wie ist die eigentlich?
4: Kannst du ein ganz leises Trötchen machen? So.
0: Ich mach kurz hier den, ich mach den Pustefix für dich, Andi.
4: Das ist total toll. Das wird der Rauschfilter sowas von rausfiltern im Nachhinein. Ja. Das bringt einfach niemandem was.
0: Aber ich habe die Notare damit erschreckt. Warte mal, hier ist. Pass auf. Ein ganz zaghaftes, ein ganz, ganz leichtes hier so ein.
4: Ein bisschen mehr, bitte. Ja. Ja, das ist gut. Das hat mich ein bisschen befriedigt. Nein, es fing an mit Hope, dann ging es zu Timmy über. Quatsch, es fing an. Mit Finn, dann ging es zu Timmy über.
0: Finn?
4: Und dann kamen die Aktivisten und haben gesagt, der Wal heißt jetzt Hope. Hoffnung.
0: Hope.
4: Für wen? Der Wal hatte keine Hoffnung mehr. Der
0: Wal. Hätte man dem Wal nicht einfach alle Namen geben können, so ein Gutenberg-mäßig?
4: Fintemir, Hope, Gandalf, Durmstrang, sowieso.
0: Zu Gutenberg, zu genau. Gutenberg.
4: Dafür steht er mit seinem Namen.
0: Ja.
4: Nee, also erstmal, das ging mir auf den Sack, dass alle versucht haben, den Stempel aufzudrücken und keiner sich auf was einigen konnte. Da lobe ich den Spiegel, der gesagt hat, wir werden den Wal nicht irgendwie humanisieren und ihm Namen geben. Namen werden wir nur im Zitaten benutzen, ansonsten sagen wir der Wal. Da hat VW gleich gesagt, daraus der machen Wal. Wir ein Motto.
0: Natürlich.
5: Erst dann ist ein Wal der Wal.
0: Aber ja, dazu kommen wir noch.
4: Dazu kommen wir noch. Es wird heute groß gejingelt und geslogant.
0: Ja.
4: Dann hat mich aufgeregt, wie diese ganzen Influencer sich um den Wal geschert haben. Angefangen mit Robert Mark Lehmann, den ich nicht kannte. Von dem
0: den Namen habe ich schon mal irgendwie gehört, aber ich habe kein Gesicht.
4: Das ist irgendein Instagram-Biologe, der überall durch die Welt reist und sein Gesicht irgendwo hinhält, wo es nicht hingehört. Ich kannte den vorher nicht. Ich dachte nur, was ist das für ein unsympathischer Kackvogel? So ein Selbstdarsteller, das geht ja gar nicht. Der hat in den ersten Tagen, wo der in Travemünde, in Timmendorf lag, hat er sich überall in den Vordergrund gelegt. Und ja, ich und sowieso. Und das Lustige ist, wenn du in seinem Wikipedia-Artikel liest, dann sagt er ja irgendwie, dass er irgendwie Kieler Studium, Tierschutz, Biologenstudium irgendwie abgebrochen hat und so weiter. Und die sagen, wir haben gar keinen Eintrag über den. Wir kennen den gar nicht. Also wir wissen jetzt eh, ob der jemals bei uns hier war. Also ist so einer, der halt so von sich behauptet, dass er der große Weltretter ist und den Plan hat. Und alle um ihn herum haben quasi gesagt, der soll weg, der nervt. So. Und dann kamen da so viele Leute auch hinterher. Influencer und sonst was. Aber mein Lieblingsmitarbeiter in der ganzen Wahlrettungssituation, das war, wo der noch in Timmendorf war, und die dann da halt da eine Rinne gemacht haben und den dann raus lotsen wollten und so weiter, was ja auch schließlich funktioniert hat, aber der wollte erstmal nicht schwimmen, der Wal. Die haben das alles fertig gemacht, aber der wollte nicht. Und dann habe ich ein Interview vom Baggerfahrer gesehen. Ich nenne ihn jetzt mal Horst Uwe, weil genauso kam er rüber. Der stand da gesagt, ja, also es ist jetzt kein Originalzitat, ich gebe jetzt nur wieder, wie es in meiner Erinnerung ist.
0: Ja, Gedächtnisprotokoll.
4: Der blöde Wal, der wollte halt nicht schwimmen. Und dann habe ich ihm halt einen kleinen Stups gegeben mit meinem Bagger und dann ist er losgeschwommen. Der brauchte nur mal einen kleinen Anstups, der Wal.
0: Ja, eben.
4: So, da hat er
0: körperliche
4: sogar
0: Züchtigung als Motivation.
4: Irgendwas war doch, dass er Applaus dafür bekommen hat für seine Aktion und alle dachten, ja, muss man den halt mal anschieben und so weiter. Und vor ein paar Tagen habe ich dann gelesen, dass es ein Video gibt, wie der Wal blutig geschlagen wurde von der scheiß Baggerschaufel. Der ist nicht so, der hat nicht einen kleinen Anstups gebraucht,
0: cool.
4: Der ist aus Panik geflüchtet, weil der Schmerzen hatte. Der Horst Uwe hat ihn einfach mal massakriert mit seiner Baggerschaufel, das ganze Wasser war rot. Und er so, der hat einfach nur einen kleinen Anstoß gebraucht.
0: Ja eben, das ist, Motivation ist alles.
4: Das ist, ich dachte, also sind die eigentlich alle bescheuert? Und die Antwort ist ja.
0: Die Antwort ist ja, ja.
4: Also war so viel Unfähigkeit. Aber schön war auch die Tierärztin, die jetzt im Koma liegt, weil die da auch zusammengebrochen ist am Wal. Oder gesagt hat, wer es ärgert, kann ich schon lange, ich weiß das nicht. Da ist so viel schiefgelaufen. Und dann kam Mediamarkt, hat gesagt, wir schippern den jetzt in die Nordsee.
0: Ja, gut.
4: Ja, also ich möchte festhalten.
0: Wer auch sonst?
4: Ja. Der Wal, der vor 2 Wochen schon der ist so ziemlich tot, da können wir nichts mehr machen, wir lassen ihn jetzt sterben, deklariert wurde, dann hat es dann doch geklappt. Also Stand jetzt heute der Aufnahme, ist der auf dem Weg in die Nordsee. Der ist irgendwie vor Fehmarn gewesen, irgendwie kürzlich, mehr wissen wir nicht, aber
0: super.
4: Ja.
0: Ja.
4: Also, der ist nicht selber auf dem Weg in die Nordsee. Ich weiß nicht, ob du es mitbekommen hast. Die haben eine Barge, also quasi ein großes, fahrbares Basseur für ihn angekarrt, wo der dann reingelunzt wurde. Da ist auch alleine
0: geschwommen. Das war ein klingonisches Raumschiff, wo die den Wal rein.
4: Ja, ich bin gespannt, wie es mit Timmy Hopfin, Duesenberg, Merkel von Gutenberg noch weitergeht, aber
0: ja.
4: Das musste ich mir von der Seele reden, wie dumm das eigentlich alles war.
0: Das kann ich verstehen und das bietet sich ja auch ganz gut an, denn wie es weitergeht, ist ja die Frage, vielleicht kannst du mir einen WTF-Jingle geben, weil ich habe Wahlfakten recherchiert.
4: Das wäre das nächste Ding auf meiner Liste gewesen. Ich hätte sogar dran gedacht, mein lieber Alex, aber so, wenn du es schon einforderst, kriegst du es von mir auch an den Kopf geworfen.
0: Ich fordere.
2: What the fact?
0: Ja, genau, Wahlfakten habe ich mal recherchiert. Und ich fange einfach mal direkt mit dem ersten Fakt an. Wale haben Ohrenschmalzschichten wie Baumringe.
4: Was?
0: Ja, Forscher können das Alter eines Wals bestimmen, indem sie seinen Ohrenschmalz analysieren. Ja,
4: das ist nichts Jede Besonderes, Schicht das kann man bei mir auch. Aber.
0: Ja, du bist ja auch wahlverwandt. Nein, jede Schicht...
4: Also...
0: Im Gegensatz zu pflichtverwandt, wollte ich sagen. Mhm. Jede Schicht entspricht etwa einem Lebensabschnitt, quasi ein biologisches Tagebuch im Ohr.
4: Ja gut, also ich meine, im Meer gibt es halt auch relativ wenig Oropax. Was willst du, also die Wattestäbchen.
0: Ich werf die immer ins Wasser.
4: Ja, ja, aber das Problem ist, da löst sich ja die Watteseite auf. So, der Wal kann damit nichts anfangen, weil das schwimmt halt immer. Der kauft sich Packung an Packung von Oropax und funktioniert nicht, weil aufgeweicht schwimmt weg.
0: Weißt du was? Ich habe jetzt eine Theorie. Der Wal da am Strand, der hat einfach nicht gehört, was die von ihm wollten, weil der hatte so viel Ohrenschmalz. Der hat kein Oropax gehabt. Ja. Das ist blöd gelaufen.
4: So.
0: Da musste der Stepbagger kommen. Naja, wer nicht hören will, muss fühlen. So ist das.
4: Ich würde sagen, damit haben wir einen Folgentitel gefunden, oder? Schieb den Wal. Ja, was hast du denn noch an...
0: Ich habe noch ein paar schöne... Lustige Wahlfakten. Wahlkacke rettet das Klima.
4: Schon wieder? Wir hatten letztens Pingokacke rettet das Klima.
0: Naja, aber diesmal ist es Wahlkot, weil das ist voll mit Eisen und wirkt wie Dünger für Phytoplankton. Und diese winzigen Pflanzen binden halt CO2 und ja, je mehr Wale, desto mehr Phytoplankton und desto weniger Treibhausgase, weil die abgebaut werden.
4: Plankton sind doch Krebstierchen, cool. Keine Algen. Oder bin ich verwirrt?
0: Aber vielleicht nicht Phytoplankton.
4: Phytoplankton ist vielleicht eine Mischung aus beiden. Ich weiß das nicht.
0: Es ist ein pflanzliches Plankton, ein Phytoplankton.
4: Okay, lass ich gelten.
0: Hm? Ja. Genau.
4: Okay, einfach mal ins Wasser scheißen, genau.
0: Genau.
4: Was noch?
0: Wale haben Gene für Beine, die nicht mehr aktiv sind im Normalfall. Ja. Aber in ihrer DNA sind noch Gene für Hinterbeine und in seltenen Fällen kommt das tatsächlich, dass ein Wal geboren wird, der noch hinten irgendwie so Beinstummelchen hat. Das ist
4: wie bei dir.
0: Ja, genau. Aber bei mir sind sie immerhin noch so ausgeprägt, dass ich noch selber vom Strand wegkomme.
4: Das ist ja tatsächlich so, wenn du dir gerade Delfinarten anguckst, so vor allem die größeren, also Orcas und Belugas vor allen Dingen, da siehst du halt, wenn die schwimmen, dass sie eine ähnliche Struktur an ihrem Schwanz haben, wie als wären das noch zwei Beine, die halt zusammen wie eine Flosse halt gelegt sind und sich bewegen.
0: Ja.
4: Was daher kommt, das sind halt Säugetiere, die auch ursprünglich an Land waren, so wie unsere Vorfahren.
0: wie auch unsere Vorfahren ursprünglich mal
4: ursprünglich
0: an Land waren.
4: Ursprünglich am Land und nicht nur vom PC saßen. Wale haben sich halt irgendwann fürs Wasser entwickelt, aber es sind halt weiterhin Säugetiere, die halt auch Luft atmen und waren halt mal Landgänger. Du siehst es auch nicht nur daran, dass sie noch die Gene für Hinterbeine haben, sondern auch, dass die Flossen bei vielen Walen tatsächlich also unter der Haut noch Fingerknochen haben. Orcas haben ja diese großen Platten bei den Brustflossen. Aber wenn du die Knochen darunter anguckst, ist es wie eine große Hand tatsächlich. So. Oder wie eine Pfote, kann man so sagen.
0: Ja. Aber halt so einzelne Finger quasi.
4: Also du kannst das Skelett von diversen Walen halt quasi auch so anlegen, dass du siehst, okay, so hat sich das entwickelt von einem ehemaligen Landgänger. Das fand ich auch schon immer interessant. Ich habe mich sowieso, du weißt ja, ich habe ja schon früh meinen Willi befreit. Ich habe eine sehr große Affinität zu Walen, nicht zu sagen eine Walfinität. Weil es sind ja keine Affen mehr. Ja. Okay, so viel zu meinem Wissen dazu. Was hast du denn noch für Fakten?
0: Ich habe noch einen letzten Fakt, bevor ich anfangen will, Bier zu trinken.
4: Ja.
0: Wale schlafen mit halbem Gehirn.
4: Das weiß ich auch.
0: Ja, denn wenn der Wal schläft, und wenn er schläft, dann schläft nur ein Teil von ihm. Denn eine Gehirnhälfte ruht.
4: Nur ein Teil von ihm.
0: Ja, genau. Denn die eine Gehirnhälfte ruht, während die andere wach bleibt, damit sie weiter atmen können. Das ist Multitasking auf Ozeanlevel.
4: Ja, atmen hat die KI können gesagt. Und auf Gefahren tatsächlich auch reagieren.
0: Ja. Das ist doch.
4: Also ich bin mir ziemlich gut, sicher, dass ich diverse Menschen kenne, die das genauso machen im Alltag.
0: Wo naja, die sind wach mit halbem Gehirn.
4: Ja, meine ich ja. Das ist so, wo auch nur das halbe Gehirn läuft und das andere ist abgeschaltet. Ja. Aber dann irgendwie für immer.
0: Tja. Das ist natürlich im Gegensatz zum Wal nicht ganz so schön. Aber das waren sie, meine fantastischen Walfakten.
6: What?
4: Das Lustige ist, ich hätte einfach so aus dem Stegreif hier noch mehr Fakten nennen können, weil ich mich einfach schon immer für Wale interessiert habe. Ist das nicht bekloppt?
0: Dann mach es doch.
4: Nein. Ich hatte als Kind eine Hörspielkassette mit ganz vielen Walfakten.
0: Oho.
4: Also wo
0: ja, aber ich
4: so ein Erzähler was über Wale erzählt hat. Das war sehr lustig. Hängen geblieben ist, dass wenn Walfänger früher Wale gefangen haben, saß immer einer im Kränennest. Und wenn sie dann einen Wal gesehen haben, haben die gesagt, ein Wal, da bläst er. So.
0: Seufz.
4: ich merke, bevor du am Verzweifeln bist, frage ich dich doch, mein lieber Alex, sag mal, hast du uns zufällig ein Bierchen mitgebracht?
6: Das des Monats.
0: Ich habe in erster Linie mir ein Bierchen mitgebracht und in zweiter Linie habe ich mir zwei Bierchen mitgebracht. Und das stimmt gar nicht so ganz, weil das eine Bierchen habe ich mir bringen lassen, beziehungsweise habe ich angereicht bekommen. Ich stelle
4: jetzt
0: erst
4: schon
0: mal dieses
4: vor. Verloren. Das brauchst viel zu lange für die Einleitung. Viel zu lange.
0: Unser Hörer, der Frank, Grüße gehen raus, hat mir, Frank, hat mir ein Anheuser Buschbad zur Verfügung gestellt. Es ist das offizielle Bier der FIFA-Fußball-Weltmeisterschaft 2026. Aber vielleicht schmeckt es ja trotzdem.
4: Oha.
0: Ja. Da ist nämlich hier vorne auch hier dieser hässliche, weiß nicht, was die da halt immer so
4: Pokal.
0: Verteilen.
4: Es ist ein Pokal. Ja.
0: Pokal. Und dann habe ich auf der Heimreise bin ich auf einen Autohof gefahren und habe gesehen, die haben eine eigene Brauerei. Und dann habe ich mir von diesem Autohof Evendorf an der A7 habe ich mir ein Autohof Bier mitgebracht.
4: Brauerei De Lüde.
0: De Lüde, A7 Evendorf und das Bahnstein, also Bärenstein, das dunkle Kellerbier von denen. Das habe ich mir da gegönnt.
4: Ich wurde tatsächlich heute gefragt, ob du dir wohl aus deinem Urlaub ein Bier mitgebracht hast. Ich habe gesagt, gehe ich von aus.
0: Ja, vom Autohof. Siehst du hier, das Bier vom Break-Autohof A7 Evendorf.
4: Kann man mal machen.
0: Da siehst du mal.
4: Mit welchem fängst du denn an?
0: Ja, mit welchem fange ich denn mal an?
4: Da die Fußball-WM ja noch einen Monat hin ist oder zwei, ja, einen Monat, wenn das hier rauskommt, dann bin ich dafür, du fängst erst mit dem Autohof an.
0: Ich fange mit dem Autohof
4: und
0: an.
4: Und Fußball kommt später.
0: Ich nehme meinen patentierten Pinguin-Flaschenöffner.
4: Nein! Hast du nicht zum Geburtstag von mir was bekommen?
0: Ja, aber ich weiß nicht, wo er gerade ist.
4: Du Drecksau.
0: Ich habe zum Geburtstag, das kann ich aber zumindest erwähnen, für den Podcast-Hörer spielt es auch keine Rolle, ob man das Ding sieht oder nicht. Ich habe von André einen wunderschönen Flaschenöffner, eine Capgun geschenkt bekommen. Ja. Das ist eine schöne kleine pistolenartige Vorrichtung, da kann man so eine Feder aufziehen, dann kannst du das Ding ansetzen, kannst die Flasche öffnen und dann kannst du
4: den Notar damit
0: den Kronkorken. Ja, oder meinen Bruder. Weil als ich zu meinem Geburtstag bin ich nämlich zu meinem Bruder zum Grillen hingefahren und dann habe ich ihn den ganzen Abend damit genervt, indem ich ihm die ganze Zeit, jedes Mal, wenn ich ein Bier mir genommen habe, ihn damit abgeschossen habe. Und ich glaube, der ist da liegen geblieben und wahrscheinlich hat mein Bruder aus Wut ihn vernichtet.
4: Aber das war mein Geburtstagsgeschenk für dich.
0: Ich weiß, ja. Der ist noch irgendwo. Nein, der ist nicht vernichtet worden, aber ich habe ihn leider jetzt nicht hier zur Hand.
4: Drecksau. Ja, dann.
0: Aber ich hatte furchtbaren Spaß damit.
4: Dann öffne die Flasse jetzt mit dem Pinguin, den du ja auch von
0: den
4: mir hast.
0: Den hast du mir ja auch geschenkt.
4: So,
0: pass auf.
4: Kannst du denn, wenn du schon nicht schießen kannst, den Notar jetzt einfach damit abwerfen? Einfach nur für meine Befriedigung. Ist kein Notar da? Das ist ja schlimm. Ach doch, da
0: liegt einer.
4: In die Höhle geworfen. In die Höhle der Löwen.
0: Ja, der denkt sich, was soll die Scheiße? Vollidiot. Prost!
4: Prost! Und während Alex sich das Bierchen schmecken lässt, mein kleiner Aufruf an euch alle, wenn ihr uns was Gutes tun wollt, folgt uns auf Social Media, gibt uns Bewertungen auf Spotify, iTunes, überall, wo man uns bewerten kann. Natürlich nur 5 Sterne, mit was anderem können wir nichts anfangen. Schreibt uns gerne auch mal wieder Feedback. Wir würden gerne Hörerpost bekommen über unsere E-Mail-Adresse, die da lautet
0: flaschenpost@insel.wt.
4: App. Richtig. Wir bekommen gerne Hörerpost. Schickt uns mal wieder Hörerpost. Wir haben auch eine kleine Hörerpost haben wir heute da, die ein bisschen verspätet beim letzten Mal eingegangen ist. Aber wir bekommen gerne Hörerpost. Es hat sich irgendwie in den letzten Monaten, ich höre es auch von vielen anderen Podcastern, dass die Leute schreibfaul geworden sind und interaktionsfaul.
0: Lustigerweise, ich habe heute, bevor wir uns hier zusammengesetzt haben, noch einen Podcast mit Felo aufgenommen und der hat genau das Gleiche gesagt, dass er schon lange keinen Kommentar mehr bekommen hat.
4: Ich hab letztens mit Raphael drüber gesprochen, auch der Whocast. Überall ziehen sich, also die Abrufzahlen bleiben gleich oder wachsen, aber das Feedback, Kommentare, Liken und vor allem auch Hörerpost geht alles, wird alles weniger und wir hören doch so gerne von euch. Schickt uns mal wieder Hörerpost.
0: Ja. So. Ich möchte ein Wort richten an alle unsere Hörer. Wenn ihr uns nicht was schreibt, dann hasse ich euch.
4: So. Und zwar mit Inbrunst. Da kommt er mit seiner Kronkorkenknarre an und dann gibt's Ärger.
0: Genau. Mach ich ganz schnell einen Prozess. So. Ach ja, ganz lecker, das Bierchen. So ein bisschen so ein leichtes Sunnyfair-Aroma, aber. Nein, um Gottes Willen.
4: Ja. Apropos Sunnyfair, das passt wunderbar zu der ersten News, die ich vorbereitet habe. Denn der chinesische Autohersteller Seres, von dem ich noch nie etwas gehört habe, hat sich ein besonderes Patent anmelden lassen, weil der sagt, beim Autofahren gibt es ja öfters mal, die haben ja einen norddeutschen Akzent, die Chinesen, ja, das weiß man ja.
0: Das sind Nord-Chinesen.
4: Das sind Nord-Chinesen, das weiß man ja. Der sagt
0: so. Redet man so. Die rollen auch das R so. Die anderen können kein R und nur die Nordchiner, die rollen das R, als wären die in Hamburg auf dem Fischmarkt.
4: Ach. Ja. Man weiß auch, der Störtebäcker, der hat ja erst in Hamburg angedockt und dann in China. Dadurch ist ja die große Hamburg-chinesische Freundschaft entstanden.
0: So.
4: Können wir mal zum Thema zurückkommen?
0: Das weiß ich nicht, ob wir das noch schaffen.
4: Der Autohersteller Seres hat ein Patent angemeldet für eine eingebaute Toilette im Beifahrersitz.
0: Aber nur im Beifahrersitz.
4: Die kann man beim Camping oder auch während der Fahrt per Knopfdruck oder Sprachbefehl hervorfahren lassen, dann sein Geschäft erledigen und das wird dann da halt in einem Behälter aufbewahrt, der später weggeworfen werden muss, also oder entleert werden muss, sauber gemacht werden muss und so weiter. Und es soll sogar ein spezielles Belüftungssystem geben, damit es nicht unangenehm riecht. Wo ich sage, das würde bei mir nicht helfen, da bin ich mir ganz sicher.
0: Es ist nicht so, dass unten einfach eine Klappe aufgeht und das einfach so.
4: Also wenn zack, ich vom Italiener komme und gerade einen Teller Spaghetti Bolognese gegessen habe, ne? Und dann ins Auto kacke, dann glaub mir, da kannst du so viel Belüftung machen, wie du willst. Da kannst du bei mir auch 3 kleine Chinesen mit Fächer hinstellen, die kriegen das nicht weggefächert. Da passt, also. Das wird nichts mehr. Ich habe eine Frage an dich.
0: Ja, bitte.
4: Würdest du ins Auto kacken, als Beifahrer, während der Fahrt?
0: Ich frage mich, warum nur für den Beifahrer?
4: Naja, das ist beim Fahrer wahrscheinlich, damit er nicht so abgelenkt wird.
0: Ich habe aber manchmal eine scheiß Wut beim Fahren und dann wäre das natürlich nur sehr praktisch.
4: Ja, du könntest ja rechts ranfahren und dann einmal rübersteigen.
0: Ich muss sofort dran denken, diese Simpsons-Folge, wo Homer lauter Sachen erfunden hat, unter anderem die, die Schminkflinte und die Abschminkflinte, aber auch den Fernsehsessel mit dem integrierten Klo.
4: Ich muss eher dran denken, wo sein lang verschollener Bruder auftaucht und ihn ein Auto designen lässt, was nachher die Firma ruiniert hat, weil die einfach weil es total dämlich ist, aber
0: ich fand das toll, ich hätte das Auto gekauft.
4: Also man weiß nicht, ob das Ding tatsächlich in Serie geht oder überhaupt gebaut wird, aber das Patent wurde zumindest angemeldet dafür. Also ich bin ja jemand, ich kann ja schon nicht pinkeln, wenn jemand durch die Tür mit mir redet. Also ich bin so der klassische Heimscheißer. Ich brauch meine Ruhe, ich brauch meine Geborgenheit und wenn da jemand irgendwie in der Nähe ist, der was hören könnte oder sonst was, dann kann ich nicht.
0: Ja, aber vielleicht ist das im Auto nochmal was anderes, weil es ist ja wohl auch psychologisch erklärbar, warum Leute beim Autofahren so ausrasten, weil du in deinem Auto das Gefühl hast, als wärst du zu Hause und quasi die anderen Leute belästigen dich bei dir zu Hause, wenn du am Straßenverkehr teilnimmst.
4: Ja.
0: Und vielleicht lässt sich's da auch ganz bequem dann kacken dabei.
4: Lasse ich gelten, wenn man vielleicht alleine ist im Auto. Aber wenn man jetzt Beifahrer ist und jemand anderes fährt und man sitzt da und dann...
0: Deswegen will ich das im Fahrersitz haben.
4: Ich musste an meinen kleinen Neffen denken. Sag mal, kackst du gerade? Nein! So, das als Beifahrer weiß ich, ob ich mir das so ganz... Sag mal, kackst du gerade? Nein!
0: Ja.
4: Mutter, was machst du? Ich wollte dich doch nur zum Arzt fahren.
0: Vorher nochmal gut abgeführt ist auch manchmal sinnvoll.
4: Was raus muss raus.
0: So ist das. Die Chinesen, die wissen, was gut ist. Also die haben, ich glaube, in China ist noch nie eine schlechte Idee gemacht worden.
4: Ja, man kann den Gedanken ja mal weiterführen. Man könnte daraus ja auch also andere Konzepte des sanitären Bedarfs einführen. Glory Hole am Fenster.
0: Das fasst du als sanitären Bedarf auf. Das ist eine interessante Ansichtsweise.
4: Ich war noch bei der Einleitung mit Sanifair. Das ist halt so
0: Raststätten-Flair.
4: Ja, okay. Und da ist er auch öfters mal, habe ich gehört.
0: Aber warum nicht die Dusche? Die Dusche einbauen, weißt du? Auf dem Weg zur Arbeit.
4: Ja,
0: genau. Du machst dich einfach auf dem Weg zur Arbeit fertig.
4: Oh, oder einfach so ein Komplettpaket, unten kacken, mittig Dusche und oben so eine Trockenhaube noch.
0: So. Genau. Ja. Finde ich gut.
4: Bin ich eigentlich
0: das Allround-Paket wäre gut, ja.
4: Was das kosten würde?
0: Geld wahrscheinlich.
4: Ich weiß das nicht. Aber, liebe Chinesen, wenn ihr gerne ins Auto kackt, mein Segen habt ihr.
0: Ja, dann macht das mal. Ihr lieben Nordchinesen.
4: Ach ja, die Chinesen. Mit denen legt sich der Trump ja auch öfters mal an, ne?
0: Ja, mit wem nicht?
4: Ja gut, das stimmt eigentlich. Der hat sich jetzt kürzlich, das habe ich gar nicht in den News drin, mit Jimmy Kimmel mal wieder angelegt. Weil Kimmel hatte, der legt sich ja öfters mit Trump an und bringt Sprüche über ihn in seiner Late-Night-Show. Und er hatte irgendwie mehrere Tage vor dem letzten Anschlag auf den US-Präsidenten einen Joke über Melania gemacht, wo es um den Altersunterschied von ihr und Trump ging. Und er hat einfach nur gesagt, guck mal, sie hat so ein glückliches Soon-to-be-Witwen-Gesicht oder so. Und dann kam der Anschlag und dann hat Trump gewettert, dass das ja von Kimmel so forciert gewesen wäre, dass die Leute gegen Gewalt gegen ihn aufgerufen haben, dass er sterben sollte. Und er meinte, nee, es ging nur um den Altersunterschied. Aber naja, so viel zu Donald Trump.
0: Das fand er natürlich pietätlos als jemand, der sonst nie geschmacklose Dinge
4: Nein,
0: von sich gibt.
4: Nein, der Trump doch nicht. Der würde auch nicht zu Ostern ein Bild von sich als Jesus posten. Der Trump würde das nicht machen.
0: Hallo, das war er als Arzt.
4: Das ist so dumm.
0: Das war ein Rotkreuz-Doktor.
4: Das ist so dumm. Also er legt sich jetzt auch mit der katholischen Kirche an, wo er KI-generierte Bilder von sich als Jesus,
0: Papst
4: der
0: Jesus?
4: Blinden heilt oder sowas teilt. Und danach sagt, ja, das ist gar nicht Jesus. Ich bin nur ein...
0: Aber es war so schön. Ich habe so viele Bilder auf Social Media dann gesehen, wo sie so einfach so gefotoshoppte Bilder, irgendwie so Emergency Room und alle in solchen in solchen
4: Gewändern,
0: in solchen Jesus-Gewändern. Das waren sehr schöne Sachen dabei.
4: Ja, ich find aber die Ausrede so geil, weil er hat halt leuchtende Hände dabei, während er den Kranken heilt. Er hat irgendwie so einen Heiligenschein und so ein Gewand und die Leute beten an, so ein ganz klassisches Jesus-Abbild.
0: Ein ganz klassischer Rotkreuzarzt.
4: Ja, also wer war noch nie bei den Maltesern und hat leuchtende Hände aufgelegt bekommen? Man kennt es doch.
0: Ja, klar. Na klar.
4: Malteser, sind es auch Ersthelfer? Nee, ja doch, ne? Komm auch zur Ersthelfer irgendwie manchmal.
0: Die haben auch schon mal, also das kann schon mal, das ist schon mal durchaus, ist das.
4: Naja, aber der Trump, der darf sowas, weil wenn einer das Sinnbild des Heilands darstellt dann ja wohl der Herr Trump. Ich hab noch ganz viel mehr zu Trump, sehe ich gerade. Wir können auch darüber reden, wie der Herr Trump zu Ernährungstheorien steht, weil man weiß ja von ihm, dass er auf Fastfood steht.
0: Oh ja.
4: Was auch seine Ärzte von ihm zu hören bekommen. Unter anderem behauptet Trump, er trinke Diätlimo, weil die wäre ein Krebskiller. Aus dem Grund, und das hat sein Arzt in einem Podcast gesagt, aus dem Grund, weil wenn man die Diätlimo über Gras gießt, dann würde das Gras eingehen. Und Ähnliches müsste ja auch mit Krebs passieren im Körper.
0: Weil Krebs ist im Endeffekt ja Gras, das ist klar.
4: Ja, das ist halt, das sät sich im Körper aus und wächst dann.
0: So.
4: So.
0: Ist auch beides grün?
4: Ist das so?
0: Beweis mir das Gegenteil.
4: Hast du mal dran gedacht, damals, als du mit dieser Scheiße zu kämpfen hattest, weil fuck Krebs und so weiter, deinen Hoden einfach mal in kalte Diätlimo zu hängen?
0: Darüber habe ich davor und danach schon häufiger mal nachgedacht, aber es hat jetzt keinen konkreten Zusammenhang.
4: Ja, richtig. Nur fürs sanfte Prickeln.
0: Ich bin immer noch ein bisschen sauer, dass sie mir meinen Krebshoden nicht ausgehändigt haben. Das war ja immerhin noch eigentlich Privatbesitz.
4: Vielleicht haben die den an Trump weitergegeben, damit der testen konnte.
0: Für seine Diet Coke.
4: Ob der sich in Diet Coke auflöst. Und dann hat er gewusst, so, Hoden weg. Und dann hat er es getrunken, weil er dachte, so.
0: Das ist ein Gedanke, der mich sehr verstört, muss ich dir ehrlich sagen.
4: Was hast du gegen Trumps Hodendrinks? Also
0: ja, nicht, wenn es mein Hoden ist, das bitte ich irgendwie nicht. Ich möchte bitte nicht, dass Donald Trump meinen Hoden trinkt.
4: Also ich glaube, das ist ein Satz, den noch nie im Leben irgendjemand gesagt hat. Ich glaube, du bist der erste Mensch, der diesen Satz formuliert hat.
0: Das ist gut möglich und ich möchte, dass er auf meinem Grabstein steht.
4: Hier ruht Alex. Seine letzten Worte waren, ich möchte nicht, dass Trump meine Hoden trinkt.
0: So.
4: Ach ja, das hat sich auch der Salad Man gedacht. So wurde nämlich ein Unternehmer getauft, wir bleiben nicht bei Trump, der bei dem Anschlag, der kürzlich beim White House Korrespondenten-Dinner stattgefunden hat, einfach da saß, hat gesagt, jo, ist denn halt so. Also ihr müsst euch vorstellen, da fielen ja Schüsse und dann kam der Secret Service und überall war Panik und die Leute sind rumgelaufen und alle wurden evakuiert. Aber dann saß da ein älterer Herr einfach in der Ecke und hat weiter seinen Salat gegessen. So völlig ungestört, so, ach Leute, was soll denn jetzt noch passieren?
0: Er hatte, ja eben. Ich glaube, selten ist die Wahrscheinlichkeit geringer, dass nochmal geschossen wird.
4: Dass nochmal geschossen wird und generell warst du, glaube ich, auch als Zuschauer ganz am Rande auch relativ sicher. Ich glaube, da waren andere Ziele eher im Fokus. Ich fand aber seine Begründung so geil, warum er da so ruhig blieb. Denn er hat gesagt, ja, also erstmal wollte ich nicht aufstehen, mich hinlegen, weil ich habe Rückenprobleme. Und dann bin ich auch Hygienefanatiker und ich wollte auf keinen Fall meinen neuen Smoking mit den schmutzigen Hotelboden dreckig machen und deswegen, und dann esse ich halt weiter meinen Salat.
0: So.
4: Ich find's toll.
0: Ich find's auch gut. Das sollte man so machen.
4: Einfach die Ruhe bewahren und Salat essen.
0: Das ist abwarten, Salat essen.
4: Das ist ein Credo, damit können wir uns anfreunden.
0: Wobei ist Salat auch, Salat ist ja auch grün, so wie Gras. Ist dann vielleicht auch Krebs.
4: Oh, das ist Krebs, ja. Ja. Deswegen gab es Diät-Limo-Dressing auf der Salatbar, damit man den nennen.
0: Ja.
4: Neutralisieren
0: auch bitte nicht mehr die, bitte nicht mehr die grünen Gummibärchen essen. Alles gefährlich.
4: Was hast du gegen die Grünen bisher jetzt auch einer von denen hier alles durchgehen lassen?
0: Ja. Die Grünen.
4: Ja. Weißt du, wer auch gerne Salat isst?
0: Die Grünen.
4: Ja. Die auch. Aber auch diejenigen, die für die Soundeffekte von den Velociraptoren in Jurassic Park zuständig sind.
0: Ach.
4: Das wissen wir ja schon aus diversen Podcasts, dass die Geräusche der Velociraptoren ja eigentlich nur fickende Schildkröten sind. Und Schildkröten essen gerne Salat, das weiß man.
0: Das ist richtig.
4: Ja. Das sind immer die Ersten an der Salatbar, was man denen gar nicht zutraut, weil die eigentlich so langsam sind. Aber
0: normalerweise ja.
4: Wenn die Salatbar öffnen, dann rast die los. So. Und am Flughafen, jetzt versuche ich mir Mühe zu geben, am Flughafen Suvarnabhumi in Bangkok wurde eine 19-jährige Taiwanerin festgenommen bei einem Schmuggelversuch, die eigentlich sogar Flugbegleiterin war. Die ist aber ihren Kollegen aufgefallen, weil die sich so ganz komisch benommen hat, so komische Bewegungen gemacht hat. Und dann hat man rausgefunden, die hat 30 Schildkröten mit Klebeband an ihren Körper geklebt, um die zu schmuggeln. Darunter indische Sternschildkröten, die wohl sehr selten sind. Eine war wohl schon tot.
0: Und schade.
4: Die anderen haben wahrscheinlich auch ziemlich gelitten, aber die Vorstellung, dass die nicht mal irgendwie richtig, dass die Panzer genommen hat und mit Tesafilm sich auf den Bauch geklebt hat. Und ich meine, die Viecher, also in meiner Vorstellung hat sie die jetzt nicht präpariert, aber einfach nur die Panzer drauf geklebt. Vielleicht hat sie auch die arme Beine irgendwie zugemacht, wenn die sich eingefangen haben, damit die nicht aussahen. Aber in meiner Vorstellung waren die halt voll aktiv. Und dann saß die da wahrscheinlich, wurde gekitzelt am ganzen Körper, weil die mit den Beinchen und so weiter. Vielleicht auch mal in den Nippel gebissen oder so, wenn er da
0: rumhing.
4: Ja, vielleicht war sie schon ein bisschen älter. Nee, die war 19, da hat man eigentlich keine Hängebrüste.
0: Da eigentlich noch nicht, da haben die noch keine Chance, die Schildkröten.
4: Die Gefahr kennt man ja beim Freischwimmen von Omas, dass da einfach mal so eine Schnappschildkröte ankommt und sie denkt, oh, das ist ja ein leckerer Nibbel. Fast wie zu Hause. Das ist, was für eine dumme Aktion. Wer klebt sich denn einfach?
0: Sehr.
4: Ich meine, stell dir vor, es wäre jetzt was anderes als Schildkröten gewesen. Stell dir vor, es wären
0: zum Beispiel
4: Pinguine.
0: Die sind ein bisschen groß, ne?
4: Ja gut, dann bleiben wir bei kleineren Tieren. Goldfische.
0: Ja.
4: Dann muss er halt ordentlich spitzen, damit die nicht sterben.
0: Ich wollte gerade sagen, die verrecken wahrscheinlich noch schneller als die armen Schildkröten.
4: Kommt drauf an, also wenn du unter Druck bist, dann spitzt er halt auch länger.
0: Ja.
4: Oh Mann.
0: Würdest du dir einen Goldfisch ankleben?
4: Unter die Achseln kleben?
0: Zum Beispiel, ja.
4: Ja, aber nur, wenn das verdient hätte. Ich hatte ja mal Goldfische. Ich hatte mal Schleierschwanz-Goldfische im Aquarium tatsächlich.
0: Oh, Schleierschwanz.
4: Mhm. In verschiedenen Farben. Die gibt's ja von Gold, Goldweiß, gesprenkelt, schwarz, ganz weiß. Da gibt's alle möglichen Farbschläge. Und ich hatte ein Teleskop-Augen-Schleierschwanz-Goldfisch. Der hat halt so riesige... Der sah fast aus wie so ein Hammerhai, so Glubschaugen links und rechts, ne?
0: Oh, cool. Ja.
4: So. Der war komplett schwarz. Der hieß Kevin.
0: Mhm.
4: Weil der war nicht besonders smart. Wenn es Futter gab, haben alle anderen das Futter gegessen. Und der war in einer anderen Ecke und hat Sand gefressen.
0: Gut.
4: Der war nicht sehr smart. Was lustig ist, der ist irgendwann gestorben. Okay, Moment.
0: Warum nur?
4: Das klang jetzt falsch, aber... Als der gestorben war, war das ganz lustig, weil ich habe mir den neuen Kevin geholt, der einfach genauso aussah. Und der hat genau das Gleiche gemacht. Ich glaube, das liegt einfach an, das liegt an der Farbe. Also ich will jetzt nicht sagen, dass alle Schwarzen ein bisschen dumm sind. Ich meine damit jetzt die Goldfische.
0: Ja.
4: Ja. Ganz gefährliches Eis gerade, so richtig gefährlich. Ich glaube, das liegt daran, die schwarzen Glubschaugengoldfische, die sind alle ein bisschen dumm.
0: Da ich nicht so viele von denen kenne, kann das sein.
4: Apropos bisschen dummes Tier. Kürzlich gab es die Nikon Comedy Wildlife Awards, wo besonders lustige Schnappschüsse mit Tieren ausgezeichnet wurden.
0: Mhm.
4: Und gewonnen hat der Schnappschuss Now Where's My Nest? Also, ja, wo ist denn jetzt mein Nest? Übersetzt.
0: Ey Mann, wo ist mein Auto? Nest.
4: So ungefähr. Hast du dir die Bilder dazu angeguckt? Ich habe einen Link dazu gepostet.
0: Ich habe es leider nicht angeguckt, aber ich werde dies nun live, werde ich das nachholen.
4: Wenn du in die Liste guckst, ganz oben ist das Gewinnerbild.
0: Ja, ich hab's schon.
4: Beschreib es uns.
0: Ah, das Siegerbild zeigt einen sehr edlen Seevogel an mit ausgebreiteten Flügeln. Und er hat einfach mal, Krebs im Gesicht. Nee, Gras im Gesicht.
4: Ja, also den hat er wohl sein Nest ins Gesicht geweht.
0: Genau, ja.
4: Ja, und er ist ein bisschen verwirrt darüber. Finde ich auch ganz niedlich. Da sind auch noch viele, viele weitere schöne Bilder dabei, wenn du runterscrollst. Mein Lieblingsbild, welches ich gewählt hätte, wäre allerdings das vorletzte mit den Fröschen gewesen, wenn du mal so weit runterscrollst.
0: Das vorletzte mit den Fröschen. Bei mir wird jetzt direkt eins mit Fröschen angezeigt, aber vielleicht kommt
4: hier
0: doch eins mit Fröschen.
4: Nein, nicht das.
0: Ach, die hier unten, ja.
4: Die
0: ja,
4: da unten, ja. Weil der eine Frosch aussieht, als würde er den anderen einfach mal ertränken wollen.
0: Ja.
4: Reicht jetzt auch mal mit Quaken hier. Meine Fresse, ey. Ich liebe es. Tolles Bild. Danach ist übrigens ein Bild mit Pinguinen, wenn du nochmal runterscrollen willst.
0: Süß.
4: Das ist doch was
0: für dich. Pinguine und Schafe. Cool.
4: Auch eine Kombi, die man, glaube ich, so noch nicht gesehen hat, oder? Pinguine und Schafe.
0: Volunteer Point auf den Falklandinseln im Südatlantik. Ja, da mag es durchaus auch mal einen Pinguin geben.
4: Also Pinguine und Schafe kenne ich nur vom nächsten Asia-Imbiss, vom Buffet, dass die mal zusammenkommen da. Aber, na gut, Schafe haben die nicht. Das ist ja Blödsinn. Ich frage mich, wie wohl Pinguin schmeckt? Mehr nach Fisch oder mehr nach Geflügel?
0: Ja, die ernähren sich ja sehr viel von Fisch.
4: Ja, aber
0: deswegen könnte ich mir schon vorstellen,
4: dass sie sind doch selber so eine Mischart. So fliegende Fische, schwimmende Vögel. Ich habe ja schon Krokodil gegessen und das hat mich, also tatsächlich beim Asiamann, und das hat mich total verwirrt, weil das hatte wirklich die Konsistenz wie Hähnchen irgendwie, aber schmeckte nach Fisch. Also Krokodil hat mich richtig verwirrt und ich kann mir vorstellen, dass es bei Krokodilen so

0: das, was wir heute Pinguine nennen, ja eigentlich gar keine Pinguine sind. Weil es gab mal Pinguine, die wurden ausgerottet. Also die waren tatsächlich als Art so beschrieben, die hießen Pinguine. Und dann gab es doch diese andere Art, die so ähnlich aussah. Und dann haben die gesagt, ja, das sind auch Pinguine. Und das, was wir, das ist die Art, die wir heute kennen. Aber das sind eigentlich nicht die Pinguine, die es damals als Pinguine gab.
1: Ja.
0: Spannend, ne?
1: Ich recherchiere gerade noch. Ja, also die Pinguine hatten Vorfahren, die mit Albatrossen und Sturmvögeln verwandt waren.
0: War das in der Urzeit?
1: Das war zu jeder beliebigen Uhrzeit war das.
0: Okay. Ich wollte ja direkt auf die Dinosaurierzeit zu kommen,
1: Danach.
0: Das war direkt danach, da gab es schon keine Dinos mehr. Aber es gibt ja heute noch Dinosaurier, was viele nicht wissen. Und die machen sogar Musik.
1: Ach. Ja, ich weiß, welche du meinst.
0: Hast du schon mal von der Band Heavysaurus gehört?
1: Über die habe ich mich sogar neulich noch unterhalten, ja. Tatsächlich, ja.
0: Über die oder mit denen?
1: Nee, nicht mit denen, sondern ich habe mich über die unterhalten, ja.
0: Nee, Heavysaurus ist ja, das ist ja so ein Projekt, was irgendwie in verschiedenen Ländern gibt. Also es ist jetzt keine feste Band, sondern halt eher eine Maskottchenband, wo die halt verkleidet singen.
1: Yes.
0: Was aber gar nicht schlimm ist, aber die machen Heavy-Metal-Musik für Kinder. Also lustige Heavy-Metal-Musik. Gibt es auch viele Konzerte, wo Eltern mit ihren kleinen Kindern hingehen und die Kinder dann endlich mal vernünftige Musikerziehung bekommen. Nicht immer nur Helene Fischer und so eine Scheiße. So. Aber die saarländische... Nee, die kommt nicht aus Saarland. Aber die Person, die das jetzt anklagt, die kommt aus Saarland. Im Saarland gibt es jetzt eine Klage gegen die Kinder-Heavy-Metal-Band Heavysaurus. Weil... So sagt Christa Jenal, die würden, Heavysaurus wäre der Rattenfänger von Hameln, nur heute im Dinosaurierkostüm und spielt Heavy Metal statt Flöte. Und um das erklärte Zielpublikum von 3 bis 12 Jahren zu bezirzen. Und so fängt das nämlich an, die Abstumpfung der Jugend, weil erst hört man Heavysaurus und dann hört man Cannibal Corpse. Familienausflug zum Festival nach Wacken oder zum Konzert nach Saarbrücken, da geht es nämlich los. Und wer wundert sich denn noch über die Gewaltentwicklung?
1: Ja.
0: So, und jetzt möchte ich deine Meinung dazu hören.
1: Das sind Leute in Dinosaurierkostümen, die lustige Rockmusik machen.
0: Die lustige Rockmusik machen. Und ich möchte hier mal Dinge zitieren, die sie so singen. Nicht beispielsweise, Kaugummi ist mega.
1: Ja.
0: Wenn das nicht schlimm ist, denn die Dame
1: das
0: unterstellt...
1: Das verroht doch die Jugend. Die Dame, dann fangen die an, ihre Kaugummis an die Tische zu kleben und sowas.
0: Die Dame,
1: das ist ja quasi Aufforderung zum Mord.
0: Die Dame unterstellt der Band ja sogar Satanismus.
1: Ja, natürlich.
0: Wie dumm kann man sein? Ich dachte, solche Leute werden also in den 60ern, 70ern habe ich es ja noch verstanden, dass die Eltern da bei Kiss, also was heute... absolute Schlager-Popmusik wäre im Vergleich zu dem, was später so kam. Aber bei Kiss sind die Leute ja schon auf die Barrikaden gegangen und gesagt, hier, der Satan wohnt in denen und sowas. Aber tut mir leid, wir haben 2026. Also da muss ich jetzt zwei Dinger loslassen. Also erstmal kriegt die junge Dame das hier von mir.
2: Der goldene Mimimi des Monats. Ja.
0: Ich glaube, es ist absolut gerechtfertigt, da brauchen wir auch gar nicht weiter zu sagen. Ich finde aber schön, dass die Band sich selber dazu geäußert hat und gesagt hat, ja, Kaugummi ist mega, der Songtext ist gewaltverherrlichend, wusste ich noch nicht und so. Oder das Satanzeichen angeblich, beziehungsweise das angebliche Satanzeichen eigentlich ja nur die bekannte Pommesgabel ist von Rockkonzerten. Das darf man Kindern nicht beibringen, ne? Das ist ein Satanzeichen.
1: Ja. Heil Satänchen. Ja.
0: Ach, ja. Stellen dann auch nochmal klar, sie stellen sich gegen Mobbing, gegen Rassismus, bei uns sind alle gleich, alle werden inkludiert und so weiter. Und dass die Dame gerne nochmal eingeladen wird auf ein Konzert, sich das anzugucken und bei denen gerne willkommen ist. Trotzdem, der goldene Mimi an Christa Jenal für den absoluten Bullshit. Und von mir zusätzlich dazu obendrauf noch Folgendes. Jetzt bin ich verrutscht. Wo habe ich es denn? Da.

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1: Wenn Eltern unter unseren Hörern sind, geht doch mal auf Rockkonzerte für Kinder. Muss ich Herbie Saurus sagen, gibt bestimmt auch noch andere. Ich will jetzt keine Werbung für die machen, aber sucht euch mal gute Musik für Kinder raus und geht mit denen auf
2: Konzerte. Hauptsache nicht zu Helene Fischer.
1: Nicht zu Helene. Ich sagte, erstmal sagte ich gut und zweitens sagte ich Musik.
2: Ja, richtig.
1: Bei Helene, wir duzen uns ja. Bei Helene beschweren sich ja sogar die Fans inzwischen, dass das nicht mehr Musik ist, was die da bei ihren Shows macht, sondern eigentlich nur noch Akrobatik und Show-Einlagen und Zirkus und keine wirkliche Musik, wo ich mir gesagt habe, das war mal Musik, das war noch nie Musik. Wo lebst du denn? Was ist bei dir schiefgelaufen? Aber schön, dass es bei dir auch angekommen ist, Mama.
2: Ja.
1: Nein, also ganz ehrlich, wenn ihr Kinder habt, erzieht die nicht nur mit Schlager und Techno und was ihr so hört. Wobei unsere Zuhörer haben, also wer uns zuhört, hat ja generell einen guten Musikgeschmack oder einen Geschmack im Leben in allen Bereichen. Deswegen mache ich mir da eigentlich keine Sorgen. Aber geh doch mal mit den Kindern zu einer Beatles-Coverband oder zu einem Queen-Tribut. Oder wenn es halt für Kinder gemacht ist, zu den Beatline und den Queenline. Keine Ahnung, wenn es da irgendwie kindgerechte Coverbands gibt oder sowas. Oder meinetwegen auch zu den abfuckenden Neubauten im Schuppen nebenan.
2: Ja.
1: Irgendwo. Schönes Punkkonzert. Die Kinder einfach mal.
2: Ja. Ne? Geht aber schön mit den Kindern zu den Kassierern. Ja. Nein, vielleicht nie. Vielleicht doch, lieber nicht,
1: doch,
2: aber.
1: Doch. Bin ich voll dafür. Aber vielleicht eine Augenbinde mitnehmen, wenn es dann zu schlimm wird.
2: Ich glaube auch, ja.
1: Musik ist ja schön. Die Ansicht ist vielleicht.
2: Ja,
1: so,
2: ja.
1: Weiß ich, ich stelle mir gerade ein Kinderkonzert von den Kassierern vor, wo nach 5 Minuten gesagt so Kinder, jetzt drehen wir uns alle um und schauen uns mal den schönen Ausgang da hinten an. Aber find ich vom Gedanken her eigentlich ganz schön.
2: Eigentlich schon, ja. Ja.
1: Ja. Meinst du, das kam schon mal vor auf ein Kassiererkonzert, irgendwie, wo die Kinder mitgenommen wurden?
2: Irgendeiner hat das bestimmt schon mal gebracht.
1: Ich bin mir ganz sicher, dass da irgendwo schon mal ein Kind war in einem Kassiererkonzert und alle dachten, das hätte ich nicht gemacht.
2: Ja, das glaube ich allerdings auch.
1: Ach ja. Apropos, was ich auch nicht gemacht hätte, wäre mit meinem...
2: Das engt es ja schon sehr ein.
1: Nee, das gibt sehr viel, was ich nicht gemacht hätte. Unter anderem würde ich mit meinem Bürostuhl oder mit meinem Schreibtischstuhl kein Rennen machen.
2: Ja, weil du keinen hast. Doch, du sitzt ja auf einem.
1: Nein, ich schwebe. Das sieht man nicht, aber...
2: Ach so.
1: Entschuldigung. Ich schwebe hier im Schneidersitz über den Haufen, den ich davor gelegt habe. In Japan.
2: Möchte das nicht. Du bist doch gar nicht auf dem Beifahrersitz.
1: In Japan gibt es das sogenannte Share One oder den sogenannten Share One Grand Prix, wo japanische Büroangestellte sich auf ihre Bürostühle setzen und damit Rennen fahren. Das ist inzwischen ganz groß. Es gibt sogar richtig Teams vom Toyota und ähnliches. Das gibt es in 10 großen Städten und wird seit 2010 jährlich veranstaltet. Da geht es einfach darum, mehrere Kilometer bis 20 Kilometer tatsächlich auf dem Bürostuhl zurückzulegen. Und zwar sitzend rückwärts, also sich mit den Füßen fortschiebend oder wegtretend.
2: Ja.
1: Und wer als erster ins Ziel kommt, gewinnt logischerweise. was ich sehr, sehr schön fand, und dazu gleich noch eine Anekdote obendrauf. Was ich sehr schön fand, dass es als Preis kein Pokal oder ähnliches gibt, sondern 90 Kilogramm Reis, weil das kann man auch schön unter den Kollegen aufteilen.
2: Das ist gut.
1: Ich weiß nicht, ob ich für Reis mir so einen Stress machen würde, ne? Also.
2: 90 Kilogramm Reis ist aber schon eine gute Menge.
1: Ich weiß nicht. Jetzt die lustige Anekdote dazu. Ich lasse mir die News in ihrer Gesamtheit immer zusammenfassen von einer KI, damit ich das hier gut als Notiz denn niederschreiben kann oder rüberkopieren kann.
2: Und die denkt sich dann noch lustige Details dazu aus.
1: Ich kontrolliere natürlich, ob das alles stimmt, was da drin steht. Hier
2: natürlich.
1: Gab es denn einen Flapsus in der nächsten News, wo sich die KI gedacht hat, das kombiniere ich jetzt. Denn in Bayern
2: ist spannend.
1: Gab es...
2: In Bayern.
1: gab es, beziehungsweise gibt es, das sogenannte, wie heißt das, die Nasenweltmeisterschaft. So.
2: Ja.
1: Inzwischen gibt es da auch einen Club für den ersten Nasenclub der Welt, wo sie halt den größten Zinken der Welt suchen. So. Maskottchen dafür ist tatsächlich Mike Krüger. Wäre auch der Erste, der mir eingefallen wäre, finde ich logisch bis dahin. Auf jeden Fall ist es eine Meisterschaft, wo halt, die haben jetzt sogar so ein Gerät gebaut, womit die irgendwie die Breite und Länge messen können, und zwar auf das Atom genau, um zu bestimmen, wer hat wirklich den größten Zinken auf der Welt.
2: Ein Nasometer, ja.
1: Das sogenannte Nasometer, ganz genau. Nasometer 3000 kann man auch zweckentfremden und zum, egal. auf jeden Fall, und deswegen wollte ich das erzählen, hat die KI, die ich genutzt habe, und ich nenne sie beim Namen Gemini, sich gedacht, diese zwei News kombiniere ich.
2: Jetzt geht's aber los. Da bin ich gespannt.
1: Hat mir zuerst das Ding mit den mit den Bürostühlen und dem Preisgeld mit den 90 Kilogramm Reis rausgesucht.
2: Mhm.
1: Und in Anschluss dann mir die News, nicht rausgesucht, sondern zusammengefasst. Und im Anschluss dann die News mit der Zinkenmeisterschaft. Und hat hinten dran gehangen.
2: Jetzt geht's los.
1: Hat den Drang gehangen. Als Gewinn gab es für die größte Nase 90 Kilogramm Reis. Das präsentiert die bayerische Freude zur Vielfalt.
2: Das ist schon erstaunlich.
1: Ich habe das gelesen und dachte, Moment, was? Bei denen gibt's auch 90 Kilogramm Reis und das repräsentiert die bayerische Freude zur Vielfalt.
2: Na klar.
1: Vielfalt und des Teilens.
2: Der bayerische Reis, das ist eine ganz vielfältige Sachen.
1: Wer kennt sie nicht? Die bayerischen Reisfelder, die sind ja auch recht bekannt.
2: Ja.
1: Und gerade bei den Bayern wird ja Multikulti und Vielfalt groß geschrieben.
2: Ja, freilich. Der Bayer an sich, das ist natürlich ein weltoffener Reisfresser.
1: Ich meine, in Bayern steht hinter jedem Atomkraftwerk noch eine Moschee. Man weiß das ja.
2: So, natürlich, klar.
1: Man hat nur leider noch kein Endlager für die Muslime gefunden. Für den Atom gefunden.
2: Muss ich da wieder die...
1: Ich erzähle nur, was im Kopf von Markus Söder vorgeht.
2: Ja, aber der isst ja auch keinen Reis. Da ist kein Fleisch drin.
1: Das stimmt. Ah, der wird, glaube ich, Reisrest, wenn er so ein schönes Rinderfilet in Soße drüber legt und so. Ich glaube, dann würde er das so als Beilage.
2: Ja, dann geht das.
1: Ich glaube, so weltoffen ist er denn doch, unser König Markus.
2: Oh. Ein guter Mann, aber nein, ist er nicht.
1: Was ist das? Was ist das italienisch-kulinarische Äquivalent zu Reis?
2: Die Nudel, die Pasta.
1: Ja, die Nudel. Darauf wollte ich zu sprechen kommen, Herr Ludolf.
2: Ja. Ich mache mir übrigens jetzt das zweite Bierchen auf, weil...
1: Das Fußballbierchen.
2: Das Fußballbierchen. Das offizielle FIFA World Cup 2026 Beer.
1: Okay.
2: Das Anheuser Busch Butt. Nicht Heilbutt, sondern Busch Butt. So. Moment, Geräusch.
1: Das Bier. So, wo war ich? Bei der Nudel. Eine Nudel kann man kalt essen, Nudel kann man warm essen. Eine Nudel ist gesund. Wir wissen es ja. Das hat sich auch ein Kalifornier gedacht, der gedacht hat, die Nudel ist ja für alles gut. So eine Nudel ist ist ja eine Allzweckwaffe.
2: Ja.
1: Und er hat sich gedacht, das kann man ja auch gut als Lego-Ersatz benutzen, vor allem um Geld zu sparen. Denn der ist so in die Läden gegangen, hat sich teure lizenzierte Bausätze geholt, also keine Ahnung hier, Avengers für 500 Euro und sowas, also so die richtig teuren Lego-Sätze. Hat die mit nach Hause genommen, hat die, wie heißen die, wie werden die umgangssprachlich genannt? Klemmbausteine, ne?
2: Ja, das ist nicht umgangssprachlich, sondern das ist der Gattungsbegriff, den man stark vom Markennamen abgrenzen muss, wenn man nicht von Legos-Anwälten vernichtet werden möchte.
1: Okay, es handelt sich aber um Lego, deswegen darf ich auch Lego sagen.
2: In dem Falle ja.
1: Hat die Klemmbausteine von Lego herausgenommen und durch Tüten von Nudeln ersetzt. Aus dem Grund, weil vom Gewicht her und von vom Geräusch her, wenn man schüttelt, ist das relativ ähnlich. Das fällt ja nicht auf. Hat einen Nudeln reingetan und hat die Packung zurückgebracht in die Läden, hat gesagt, nö, möchte ich doch nicht mit meinem Geld zurück. So. Das hat er ungefähr 70 Mal gemacht. Also es gibt 70 bekannte Fälle. Hat in der Zeit Ware im Wert von $34,000 ergaunert damit.
2: Ja, und dann wollte er sich so einen schönen Teller Lego-Bausteine kochen und hat gemerkt, die schmecken ja gar nicht. Was hat ihn da für einen Scheiß gemacht?
1: Aber vielleicht hat er einfach nur die Soße vergessen.
2: Das kann sein. Also Lego mit so einer schönen, ich empfehle so eine schöne Cremesoße dazu. Und dann die blauen Legos.
1: So eine richtig schöne Sahnesoße dazu und dann.
2: Ja.
1: Kann ich mir vorstellen. Nein, kann ich nicht.
2: Lecker doll!
1: Oh ja, bei Bioleck hätte es gemacht.
2: Lecker! Schön!
1: Das sieht man jetzt gar nicht, wie gut das eigentlich schmeckt.
2: Ja. Dazu erstmal einen schönen Pinot Grigio. So. Mit Wein geht alles.
1: Hat der Bioleck, das war auch war ein schöner. Das
2: war ein guter. Der hat ja Monty Python nach Deutschland gebracht.
1: Was? Bioleck hat Monty Alfred Python Bioleck nach Deutschland gebracht.
2: Bioleck hat Monty Python damals quasi nach Deutschland gebracht, ja.
1: Inwiefern? Also die Fernsehsendung oder
2: der hat da vermittelt und der hat es auch geschafft, dass es eine deutsche Folge von Monty Pythons Flying Circus gab. Also auf Deutsch mit den original Monty Python Leuten, die dann in Deutsch das aufgezeichnet haben. Es gab Monty Pythons
1: Fliegender Zirkus.
2: Ja.
1: Also ich weiß, die Serie,
2: Bioleck mit dahinter.
1: Die gibt's ja auch synchronisiert, die hat ja unter anderem Kai Taschner mitgemacht in den 90ern damals.
2: Mhm.
1: Aber es gibt eine deutsche Folge mit
2: zwei Folgen.
1: Mit John Cleese und Co, die
2: mit all denen mit
1: deutschen
2: die
1: Dialogen
2: auf Deutsch.
1: Schick mir den Link davon später bitte.
2: Ich schicke dir gerne einen Link davon. Und da hat in der Produktion hat dahinter Alfred Bioleck mitgewirkt.
1: Ja, der kann nur sagen, Bioleck mich am Arsch doch. Das ist ja der Wahnsinn.
2: Allerdings.
1: Nichts, was ich hier auf dem Zettel habe, kann da noch ranreichen.
2: Nee. Dann können wir jetzt fertig machen. Komm, tschüss.
1: Ja, der Nudelmann, der wurde dann auch verurteilt und Anzeige und so weiter und keine Ahnung, Knast, ich weiß das nicht.
2: So.
1: Das ist ja der Wahnsinn. Also so richtig mit Akzent dann auch mit
2: richtig mit Akzent, genau.
1: Das ist
2: genau.
1: Ein toter Papagei.
2: So in der Richtung, genau.
1: Dieser Papagei ist nicht mehr. Das ist ja der Wahnsinn.
2: Ja.
1: Wahnsinn, dachte sich auch Friedrich Merz kürzlich.
2: Ja.
1: Der auf
2: Gut, bei
1: einer,
2: dem ist es auch Wahnsinn Programm.
1: Der auf der Hannover Messe einen, hier steht unangenehmen Moment, ich sag den Moment seines Lebens hatte, als ihn der Unternehmer, der CEO des Unternehmens Phoenix Contact, namentlich Dirk Görlitzer, angesprochen hat vor aller Leuten, und zwar mit Herr Merkel.
2: Ja, mein Gott.
1: Was für eine schöne Aktion. Und ich glaube,
2: da muss man sich auch erstmal dran gewöhnen, dass ein Mann Kanzler wird.
1: Clip gesehen, du hast ihn halt angemerkt, dass er auch so richtig angepisst bei dem, was zum Teufel, und dann so sagt, Merz, Herr Merz, so, und der andere, oh ja, klar, Herr Merz, ich bin mir nicht sicher, ob das Absicht war, dass er ihn foppen wollte, oder wirklich so ein paar Fall. Aber ich bin dafür, wir führen das ein, und man könnte es ja kombinieren, zukünftig, Herr Merzel,
2: ja.
1: Das klingt doch auch gut.
2: Merzel, ja, ist auch schön.
1: Das wäre doch was.
2: Oder Merk.
1: Herr Merk. Stell, also das ist ja, also wenn du quasi mit deiner größten Rivalin und auch Feinden, wenn man es so sehen will, die waren sich ja nie grün, die beiden, mit deren Namen dann angesprochen wird. Ich meine, das kann man ja auch mal weiterspinnen, ne? Man könnte ja mal Putin mit Herrn, hier Ukraine, wie heißt er? Zelensky,
2: ja.
1: Man könnte ja mal Putin mit Herrn Zelensky ansprechen.
2: Ja.
1: Oder.
2: Das würde bestimmt gut ankommen.
1: Ich würde jetzt mal, ich habe gerade überlegt, was wäre denn der Feind von Trump, aber es wären ja irgendwie alle, da gibt es ja jetzt keinen Namen, der hervorsteht. Ja,
2: den kannst du einfach mit Trump ansprechen. Das
1: ist sein größter Feind. Schon.
2: Ich glaube schon, ja.
1: Nee, den musst du mit Herrn Obama dann ansprechen.
2: Oh, ja.
1: Oder Clinton. Oder irgendein Demokrat. Die mag er ja alle nicht.
2: Zuletzt hatte ich...
1: Oder Herr Kimmel. So ein schönes Bild.
2: Herr Kimmel. Herr Biden.
1: Ja, auch schon.
2: Sleepy Joe.
1: Frau Clinton.
2: Zuletzt gab es so ein schönes Bild von ihm, wo er, wo Trump da so irgendwie so mit seinem ganzen Kabinett irgendwie versammelt ist und er hängt da so, so mit Kopf schräg.
1: Ist ja auch schon 80, ne?
2: Ja. Ich habe einen schönen Kommentar darunter gelesen, wo dann einer sagte so, ja, das Schlafen ist nicht so das Problem, dass er wieder aufwacht. Das ist,
1: das ist alles Satire, hier
2: ja,
1: nicht
2: ja.
1: El Hoizo und so weiter. Wir wünschen ihm zwar nur das Schlechteste, aber nicht auf unsere Kosten.
2: Nee, ich wünsche dem einen schönen, angenehmen Lebensabend, aber bitte fern von Öffentlichkeit, politischen Ämtern, Verantwortung für irgendetwas. Einfach so, soll auf seinen, der soll nach Mar-a-Lago gehen und soll da Golf spielen, bis er, selbst sich einlocht.
1: Ich sag, du sagst jetzt, ich wünsche Ihnen einen schönen, angenehmen Lebensabend, aber bitte bald.
2: Na, das wäre, glaube ich, wieder strafrechtlich relevant.
1: Ach ja, aber lustig.
2: Ja.
1: Trotzdem habe ich noch ihn hier.
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1: Für Herrn Merkel. Also, ich finde, das sollte auch annehmen. Herr Merkel, schön.
2: Herr Merkel, ja.
1: Kann man sich merken. Kann man sich merkeln.
2: Kann man sich merkeln. Seufzt.
1: Sehr schön. Politiker des Monats, Herr Merkel. Einfach, weil es so schön ist. Würde ich auch einfach immer in...
2: Na klar.
1: Ich würde es auch so... Ich glaube, ich unterschreibe jetzt auch jegliche meiner E-Mails mit Herrn Merkel, damit sie nicht im Spam-Ordner landen.
2: Ja.
1: Wie es kürzlich passiert ist in Niederösterreich. Da wollte nämlich die... Staatssekretärin Ulrike Königsberger-Ludwig einen kleinen Putsch anzetteln und den Landesparteichef Sven Hergovich in seinem Amt als Landesparteichef vom Thron werfen und hat dafür einen kleinen Putschversuch online gestartet, in dem sie verschiedene Mitglieder angeschrieben hat über eine neue E-Mail-Adresse, die sie extra dafür angelegt hat. Das Problem war, dass keiner diese E-Mail-Adresse kannte und so 90% ihrer E-Mails im Spam-Ordner ihrer Kollegen gelandet ist.
2: So ein Mist aber auch.
1: Und so ist es leider nicht zum Putsch gekommen. Und nachdem das alles rauskam und es ihr auch wohl ein bisschen peinlich war und so weiter, hat sie dann den Putschversuch auch abgeblasen und hat gesagt, ja gut, dann halt nicht. Also, wenn ich schon am digitalen Filter scheitere, dann möchte ich nicht noch am politischen Filter scheitern müssen. Deswegen...
2: Ach ja, ist immer lustig.
1: Die Ösis so.
2: Die Österreicher.
1: Das mit dem, Putschen haben sie im Blut, aber irgendwie ist das über die Jahre ziemlich verwässert worden.
2: Ja, ich fürchte auch.
1: Das hat in den 20ern in Deutschland noch besser funktioniert.
2: Es ist immer ein Garant für Ulk, wenn Österreich und Politik zusammentreffen.
1: Aber ich wette, die da mal trotzdem ein sehr hübsches Bärtchen.
2: Bestimmt.
1: Bin ich mir ganz sicher. Wo wir bei österreichischer Politik sind, das ist ja auch ein bisschen News von gestern, wenn es um Österreich und Politik geht. Es gibt auch Tipps von gestern. Unter anderem geht bei in den sozialen Medien und TikTok und so weiter der Lifehack, so nennt man das ja, der Lifehack herum.
2: Ja.
1: Wie man günstig tanken kann. Und jetzt hör zu. Mhm. Bist du mal gefahren einen Diesel?
2: Ich habe noch nie einen Diesel besessen, aber ich bin auch schon mal einen Diesel gefahren, ja.
1: Gut, aber
2: auch schon mal selbst gefahren.
1: Aber nie im Besitz gehabt.
2: Nein.
1: Hast du schon mal einen Diesel getankt?
2: Ja.
1: Okay. Es gibt nämlich jetzt diesen Lifehack, der dir sagt, wie du viel, viel günstiger deinen Diesel tanken kannst.
2: Mhm.
1: Geh einfach zum Aldi und kauf dir Öl. Also Speiseöl.
2: So.
1: Rapsöl,
2: na klar.
1: Sonnenblumenöl, ich weiß nicht,
2: ja.
1: Also Speiseöl.
2: Ja.
1: Und füll den in den Tank. Dann kannst du fahren.
2: Zu Corona-Zeiten wäre das, glaube ich, nicht günstiger gewesen.
1: Zu aktuellen Zeiten ist es wohl ein bisschen günstiger.
2: Ja.
1: Mein, was zahlst du so für Rapsöl? 1,30 im Moment? So im Dreh?
2: Ja, mag hinkommen, ja.
1: Ist ja einen guten aufgerundeten Euro günstiger, als was du gerade an der Zapfsäule für diese bezahlst.
2: Auf jeden Fall günstiger als das, ja, das ist schon richtig.
1: Da ist es ja schon mal eine Ersparnis. Allerdings ist das absoluter Bullshit. Also es ist zwar so, dass gerade alte Autos, also so bis in die 80er, damit gut betankt werden konnten, weil das wohl relativ ähnlich zu Dieselkraftstoff ist, zumindest für kurze Zeit. Allerdings kommen aktuelle Modelle damit so gar nicht gut klar. Also die würden zwar anspringen, aber es würde auch sehr viel kaputt machen. Ich breche das mal so runter. Also es wäre gar nicht so gut für das Auto. Und ich muss ganz ehrlich sagen, das hätte man mir nicht sagen müssen. Das hätte ich auch so gewusst, weil wenn das tatsächlich eine günstige Alternative wäre, dann hätten die Leute das schon. Also dann wäre das auch allgemein Wissen. Also dann wäre das und dann wäre das auch ziemlich teuer. Also dann
2: würde man das halt einfach machen und dann wäre es kein Geheimtipp, wenn das funktionieren würde.
1: Ja. Und das hätte nicht einfach im Jahr 2026 jemand rausgefunden. Das hätte man dann schon immer gemacht.
2: Ja. Ich meine, wenn du jetzt deinen alten Diesel von 76 irgendwie noch rumstehen hast, dann kannst du vielleicht...
1: Kannst du es mal ausprobieren.
2: Weiß ich, das alte Frittenfett aus der Fritteuse dann noch reinmachen, also
1: da
2: kannst du
1: da kenne ich noch Beiträge noch aus, dem Fernseher, aus dem Fernseher früher, da war das zu sehen, wie die Leute da die Imbissbuden abgeklappert haben und da das Fett dann ins Auto gefüllt haben. Das für damals ging das wohl noch. Heute wohl eher nicht mehr so gut. Trotzdem ist es ein Lifehack, der umgeht mit Videos von Leuten, die das machen und so weiter. Und da habe ich keine andere Wahl. Es tut mir leid.
0: Meine Fresse, bist du ein dummes Viech.
1: Zweistufig. Erstmal die Leute, die das sehen und glauben. Weil das ist halt schon dämlich. Leute, und die zweite Stufe ist Leute, die das sehen, glauben und machen.
2: Ja.
1: Ich möchte die Werkstatt sehen, wenn die das Auto danach in die Werkstatt bringen und die fragen, ja, was ist denn los? Und dann, weiß auch nicht. Ja, was haben sie ja gemacht? Also, hab das gute Rapsöl von Aldi getankt und dann, Moment, was haben sie? Ich glaube, du wolltest auch. Erzähl du.
2: Ich wollte noch zu dieser News, weil du hast noch einen Aspekt.
1: Ja, genau, dazu News wollte ich so kommen, aber erzähl gerne du.
2: Dann tu du. Weil ich fand diesen juristischen Aspekt noch besonders geil daran, wenn man das macht und wenn man einen Motor hat, der das aushält, dann ist es aber trotzdem schwierig, weil du musst das Ganze beim Hauptzollamt anmelden, weil wenn du anfängst, das Speiseöl für diese Zwecke zu benutzen, dann unterschlägst du quasi ansonsten quasi Kraftstoffsteuer.
1: Ja.
2: Du begehst Steuerhinterziehung, wenn du das machst, ohne das anzumelden. Ja. Das ist natürlich auch nochmal besonders schön.
1: Das ist das Deutscheste, was ich jemals gelesen habe.
2: Bürokratie, fantastisch.
1: Das ist so der Wahnsinn, wenn du zum Aldi gehst und dir Öl kaufst und dann sagst, oh gut, das tue ich jetzt mal in meinen Diesel rein.
2: Ja.
1: Dann bist du Steuerunterschlager, weil damit umgehst du das Energiesteuergesetz. Das ist der Wahnsinn. Das ist das Geilste überhaupt. Das ist so deutsch.
2: Das ist fantastisch,
1: Also das ist so deutsch, da keine Ahnung, da würde ich beim Rapsöl kaufen schon den rechten Arm heben. So deutsch ist das. Das ist der Wahnsinn. Schön, dass du es angesprochen hast. Ich wollte es auch tun, aber schön, dass wir beide den gleichen Gedanken hatten mit, das muss erwähnt werden.
2: Ich fand das absolut wichtig. Das fand ich tatsächlich, das war so die Sahnehaube auf der News.
1: Ja. Ich fand es beim Lesen auch schon toll. Ach ja. Apropos Sahnehaube, wenn man dann mit dem Auto fährt, also wenn es dann fährt, mit Rapsöl getankt und dann bist du unterwegs, ne? Dann solltest du aber auch keine Dinge aus dem Auto werfen. Und komischerweise habe ich zwei News, wo Dinge aus dem Auto geworfen wurden. Beide in Deutschland, selbstverständlich. Weil einmal in Bielefeld.
2: Das gibt's ja gar nicht.
1: Doch, bei.
2: Ja.
1: Gibt's ja wohl. In Bielefeld ist ein junges Paar mit ihrem Hund spazieren gegangen und wurden dann von einem vorbeifahrenden VW Golf mit einem Drucker beworfen. Also einen Computerdrucker. Einen 5 Kilogramm schweren Computerdrucker.
2: Das ist schon mal nicht so nett, würde ich sagen.
1: Ja, also einfach random. Einfach einen Drucker abgeworfen.
2: Das macht, vielleicht, macht ja auch Aua.
1: Vielleicht war das der örtliche Druckerverleih. Ich weiß das nicht. es gibt doch von, ich glaube, es ist HP. Oder HP hat so einen Service, wo du so eine Patronenabo abschließen kannst, wo du halt immer, wenn es alle geht, automatisch direkt neue Patronen zugeschickt bekommst. Vielleicht war das so ein HP, die haben das halt jetzt so einen Schritt weiter. Also wenn der Drucker kaputt geht, bringen die gleich einen neuen Drucker rum. Und das ist, ja, die Fahrer, die Boten sind halt unter Zeitdruck heutzutage, ich weiß das nicht.
2: Aber deswegen heißt das auch Patrone, weil ein Drucker ist eine Waffe.
1: So.
2: So. Oh.
1: So wird ein Schuh draus.
2: Da ergibt sich das jetzt wieder, ja.
1: Liebe Kinder, werft keine Drucker aus dem Auto. Und dann gibt es noch eine andere News, wo ein junger Mann verurteilt wurde, der beim Autofahren einer Jungfrau hinten sehr dicht aufgefahren ist, sie bedrängt hat mit Lichthupe und ähnliches, sie dann überholt hat und beim Überholen Eier aus dem Auto geworfen hat. Woraufhin ein Ei dann auch auf ihrer Scheibe landete, ihr die Sicht nahm und sie einen Unfall baute. Nicht so schön.
2: Im Wagen vor mir fährt ein junges Mädchen. Ich fahr vorbei und werf ein Ei nach ihr.
1: Dann hat sie sich überschlagen und ich bin sehr schnell gefahren. Mein Gott, hoffentlich kommt bald der Krankenwagen. Radda, radda, radda, radda, radda, radda, radda, radda.
2: Ja. Na, nee, kann man machen.
1: Er war ja gar nicht schuld. Er hat sich nämlich auf der bei der Verhandlung herausgeredet und sagte, die Frau hat das Auto ja selbst auf die Scheibe geworfen und ähnliches.
2: Ja, klar.
1: Ja.
2: Wie man so tut.
1: Ja. Na gut, vielleicht wollte sie ihn mit dem Ei bewerfen, aber in der Vorwärtsbewegung kam es halt rückwärts.
2: Das kann sein.
1: Aber es wurde ihm nicht geglaubt. Er wurde tatsächlich, weil er wohl ein bisschen doof ist, nach Jugendstrafrecht, weil er wohl sehr unreif ist, verurteilt und hat jetzt Fahrverbot und muss Geld zahlen und so weiter.
2: Gut, wer im Straßenverkehr Eier wirft, dem würde ich ja vielleicht auch eine gewisse Unreife unterstellen. Das kann man nachvollziehen.
1: Wer hat einfach Eier im Handschuhfach liegen oder keine Ahnung?
2: Eier, wir brauchen Eier.
1: Ja, das war der Sohn von Oliver Kahn. Ich wollte gerade Boris Becker sagen, das war ein anderer.
2: Ja.
1: Ist das bekloppt.
2: Verrückt.
1: Ich habe noch zwei lustige kleine News. Wollen wir noch beide reinnehmen oder willst du für einen entscheiden?
2: Mal komm, mal beide hier.
1: Also,
2: sind doch nicht bei arme Leute.
1: Der Chef, der... Fastfood-Kette Five Guys ist halt sowas wie Burger King nur in Amerika, wo es natürlich kein Burger King gibt. Also ist eine Burgerkette, so Five Guys.
2: Ich kenne die nur von so einem
1: von dem Meme,
2: ja, ja. So irgendwie einer hat gekündigt, weil nur noch IV aufleuchten. Kennst du das nicht?
1: Ach so, nee, ich hatte ein anderes im Kopf tatsächlich. Es war ein Interview mit irgendwelchen Marvel-Darstellern, ich glaube Pedro Pascal und noch jemand anderen. Oder was Ryan Gosling, ich weiß nicht mehr, wer es war, aber die wurden gefragt, die Interviewerin gesagt, ja, wenn sie denn zu Hause ist, dann lässt sie sich's nochmal mit Five Guys gut gehen lassen. Und die waren völlig verwirrt, weil sie den gar nicht kannten. Das glaube ich, in Australien Five Guys. Und die waren in Australien zu Werbetouren, kannten das nicht, Five Guys. Und das klang dann so, als würde sie sich von 5 Männern noch durchgehen nehmen lassen. Und ich sag so, hä? Wo muss denn los sein? Das kenne ich. Aber
2: ich kenne nur ein Bild von so einer Filiale, wo so ein Teil der Leuchtschrift ausgefallen ist und dann steht da statt Five Guys steht nur noch IV Guys und dann stand unten drunter die Bildunterschrift Looks like one guy quit. Also Four Guys dann halt eben. Und dann aber noch ein Folgebild unten drunter, wo dann das I auch noch ausgefallen ist und dann so Nevermind, he came back.
1: Okay.
2: Eigentlich kenne ich es nur da, ja.
1: Ja, ist vielleicht ein ähnliches Desaster, wie was jetzt passiert ist, weil die hatten die Idee, indem sie eine Werbeaktion machen, Und zwar, wenn du einen Burger kaufst, kriegst du einen kostenlos dazu. Und mit dem Andrang, der dann da kam, hat keiner gerechnet. Der hat wohl alle Server überlastet, der hat die Apps abstürzen lassen, der hat komplett die Rationen in den Burgerketten aufgebraucht. Mit den Andrang hat keiner gerechnet von denen. Und deswegen hat der, was ist er denn? Der Gründer der Burgerkette, $1.5 Millionen seines eigenen Vermögens gespendet, was er eigentlich, so heißt es, für private Zwecke nutzen wollte.
2: Ja.
1: Wahrscheinlich sich ein goldenes Klo in den Beifahrersitz bauen lassen, ich weiß es nicht. Aber hat er gespendet an 1500 Beschäftigte in seinen Filialen. So als Entschädigung, so als, tut mir leid, habe ich nicht, habe ich ein bisschen unterschätzt. Ich weiß, ihr hattet viel zu tun dadurch und hier kriegt ihr ein bisschen Geld von mir. Hat dazu noch gesagt, ich möchte ja nicht, dass mir morgen jemand in den Rücken schießt. Ja, okay.
2: Ja, okay.
1: Kann man mal machen. Ich finde es sympathisch, klingt auch nach viel, aber 1,5 Millionen durch 1500 sind auch nur in Anführungsstrichen 1000 Euro. Ja, aber es ist nett, glaube ich. Ich glaube nicht, dass ihn das wehgetan hat. Ich glaube, das war Portokasse für ihn. Aber kann man mal machen.
2: Kann man machen, ja. Ist richtig.
1: Kann man machen, muss man aber nicht. Ähnlich wie auch die letzte News, die wir heute haben. Es gibt eine neue Bezahlart in Deutschland.
2: Mhm.
1: Man weiß ja, du kannst mit EC-Karte, EC gibt's nicht mehr, ne? Wie heißt es? Sparkassenkarte,
2: heißt Guthabenkarte.
1: Nee, EC gibt's als Technik nicht mehr, aber alle sagen EC. Guthabenkarte heißt es, glaube ich, eigentlich. Aber egal, oder mit Kreditkarte kannst du bezahlen. Du kannst kontaktlos bezahlen, du kannst mit dem Handy bezahlen. Kannst auch mit dem Arsch bezahlen, in gewissen Bereichen.
2: Du kannst auch mit dem Leben bezahlen.
1: Rata, rata, rata, rata. Aber!
2: Ja.
1: Jetzt kannst du auch mit dem Finger bezahlen.
2: Mit dem?
1: Der deutsche Proktologen... ja, genau, mit dem. Das Schweizer Startup Smartchip hat nämlich einen NFC-Bezahlchip bezahlt, der auf deinem Fingernagel angebracht wird.
2: Auf dem?
1: Und dann kannst du deinen Finger auf NFC-Geräte halten und damit bezahlen. Würdest du das tun wollen?
2: Nein, ich hätte immer Angst, mir würde jemand den Finger absägen, um irgendwie mit meinem Geld bezahlen zu können. Da habe ich Angst vor.
1: Das ist irgendwie total dämlich, aber auch berechtigt.
2: Nein, da habe ich Angst vor. Das möchte ich bitte nicht.
1: Würde ich so machen. Der Nachteil von dem Ding ist halt, der Fingernagel wächst. Irgendwann wächst das Ding raus. So nach 6 bis 8 Wochen.
2: Das ist natürlich tatsächlich scheiße. Und bei mir wachsen die Fingernägel relativ schnell. Das ist noch beschissener.
1: Aber das ist vielleicht auch die Idee dahinter, weil der Chip muss dann zerstört werden. Den kann man wohl nicht wiederverwenden, wenn er einmal angebracht ist. Und wenn man es so möchte, muss ein neuer Chip angebracht werden. Das heißt, so alle 2 Monate musst du einen neuen Chip am Finger anbringen lassen, der, keine Ahnung, 10.000 Euro kostet.
2: Dass das keinen Müll erzeugt auch.
1: Ist vielleicht auch eine Geschäftsidee, die dahinter steht.
2: Also, ja, aber eine beschissene.
1: Ja, vor allem beim Proktologen nur.
2: Stell dir mal vor, ja. Und dann reißt noch der Handschuh und dann...
1: Nee, stell dir mal vor, der steckt dir seinen NFC-Finger rein und dann macht es auf einmal bling und er ist 30 Euro los und denkt, sag mal, was hast du dir in den Arsch gesteckt?
2: Bitte entnehmen Sie Ihre Ware.
1: Guckt später auf seine Kreditkarte und dann steht da irgendwie zensiert. Ich weiß nicht. Schlimm. Nein, möchte ich nicht. Können wir wegkommen vom Proktologen?
2: Ich bin auch dafür.
1: E.T. nach Hause bezahlen.
2: Hoffentlich ist der Finger nicht braun.
1: Ist das dumm? Das ist rassistisch. Das darfst du so nicht sagen. So. Nächstes Ding hier auf der Liste.
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1: Die Top 3 Best and Worst.
2: Yay.
1: Heute geht's auch um die Worst. Wir haben beim letzten Mal ausge... Jingles ausgelost. Heute geht es um Werbejingles und Slogans. Und ich hab's überlegt, hatten wir sowas nicht schon mal? Weil ich in Listen geguckt, nein, wir hatten mal Werbefiguren, über die wir gesprochen haben.
2: Ja, stimmt.
1: Wo wir auch so ein bisschen über Jingle, über Slogans so angerissen haben, aber das war nicht Hauptthema.
2: Ist ja artverwandt, ja.
1: Artverwandt geht es heute auch los. Ich habe mich sehr schwer getan bei Erstellen der Liste, weil eigentlich alles, was ich gefunden habe, für mich worst war. Ich finde halt Werbung so scheiße.
2: Ja.
1: Es fiel mir sehr schwer, da was Großes zu, wo ich sage, oh, das fand ich, das ist schön. So, Ich hoffe, man verzeiht es mir. Aber bevor wir dazu kommen, ich habe neben Best und Worst noch eine dritte Kategorie mir rausgesucht.
2: Mediumst.
1: Nee. Die Werbejingles, wo sich wirklich keiner eine Mühe gegeben hat.
2: Okay. Da bin ich aber sehr gespannt.
1: Möchtest du, wollen wir die zuerst machen oder wollen wir die hinten als Highlight hinten dran machen?
2: Dann hängen wir sie als Highlight hinten dran.
1: Okay. Dann räumen wir doch das Feld von hinten auf. Und Alex, du sagst mir mal, was halt ist, auf Platz 3 deiner Worst-Liste geschafft, der Werbejingles und Slogans.
2: Wohnst du noch oder lebst du schon?
1: Ah.
2: Dieser Scheiß. Ja, du Schweden. Darfst jetzt wieder raten.
1: Die Schweden.
2: Die Schweden.
1: Die Schweden. Ikea.
2: Die Schweizer. Nein. die Schweden, ja. Dieser pseudo-philosophische Werbeslogan von Ikea.
1: Ich glaube, wir haben uns auch mal sehr über hier, schraubst du noch oder wohnst du schon, lustig gemacht.
2: Ja,
1: kann ich verstehen, lasse ich gelten. Alle bekloppt. Alle bekloppt hier.
2: Ist doof.
1: Smörrebrötz
2: ist da doof. Hinten. Ja.
1: Ich habe was Ähnliches, das ist nämlich auch eine Frage.
2: Ich finde sowieso, sorry, dass ich nochmal reingerät, ich finde sowieso, Ikea-Werbung ist meistens auch merkwürdig.
1: Ja, aber ich glaube, das ist der Sinn dahinter.
2: Ja, aber es ist nicht auf angenehm, es ist nicht gut merkwürdig. Es gibt Sachen, die sind
1: nicht so wie
2: die
1: wir.
2: Es ist nicht, wenn ich einen David Lynch Film gucke, dann ist der interessant merkwürdig. Aber IKEA Werbung ist halt langweilig merkwürdig.
1: Du bist auch der einzige Mensch, der David Lynch Film, der fucking Mulholland Drive oder so mit IKEA Werbung vergleicht oder in einen.
2: Ja, einfach nur wenn ich weil
1: wenn es um Merkwürdigkeiten geht, genau.
2: Merkwürdigkeiten geht, dann bin ich schnell bei David Lynch.
1: Okay. Ich habe aber einen ähnlichen Slogan, weil da geht es auch um eine Frage, die gestellt wird. Und das war nämlich der Bobbele, der früher gefragt hat, da bin ich schon drin, oder was? Das geht ja einfach.
2: Bin ich da schon drin, oder was?
1: Das geht ja einfach. Den muss auch noch.
2: Mhm. Das ist ja einfach, oder so. Das geht ja einfach.
1: ich weiß es nicht mehr, keine Ahnung.
2: Ja.
1: Das hat sich auch eingebrannt und das ist dieses, bin ich schon drin, oder was? Nee.
2: Nee, Boris, bist du nicht. Nee, du bist raus. Du bist einfach nur raus.
1: Das finde ich fast so schlimm wie deinem Platz 2.
2: Ja, und mein Platz 2 ist ein Verwandter quasi von einem, den ich schon knapp vorbei hatte. Und es ist Geiz ist geil.
1: Oh, das war Saturn.
2: Mhm.
1: Nicht Mediamarkt, sondern Saturn.
2: Ja.
1: Okay. Man kann Geräte bei Saturn kaufen, für die man das braucht, nämlich Waschmittel. Ist der neu? Nein, mit Perwoll gewaschen. Und das habe ich vor allem deswegen drin, weil dieser Spruch ist im Leben so oft gemacht worden, auf die Frage, ist das neu? Nein, mit Perwoll gewaschen.
2: Von Leuten, die sich sehr lustig fühlten dabei.
1: Mein verrückter Nazi-Onkel.
2: Zum Beispiel, ja.
1: Das ist, es gibt halt so Slogans, die kennt jeder, die in den Sprachgebrauch übergegangen sind, aber halt nicht im positiven Sinn. Nee, finde ich nicht gut. Nee. Dann lieber nicht Perwoll benutzen. Und dazu wird tatsächlich schon bei deinem Platz 1 der Worst angelangt und natürlich bekommst du auch einen Wirbel des Trommels.
2: Ja, und ich muss natürlich sagen, wenn ich jetzt bei meinem Platz 1 ankomme, dann erst dann ist der Platz 1 der Platz 1. Es ist das Auto
1: das
2: von VW.
1: Das Auto. Ist das Christian Brückner, der es gesprochen hat?
2: Ich bin mir gar nicht sicher. Das kann sein, ja. Es ist auf jeden Fall auch eine sehr bedeutungsschwangere.
1: Das Auto. Das Auto.
2: Das Auto. Ja, es ist so, auch so diese ganze Habitus dabei, ja. Weißt du, es ist eine
1: als,
2: Sache.
1: Als wenn er seine ganzen Vorfahren geschändet hat, um dir zu sagen, ja, dass das Menschlichkeit ist, dass das für dich ist und nur, wenn du wirklich Mensch bist, dann ist das dein Auto. Das Auto.
2: Und ein Mensch ist Mann.
1: Und den möchte ich nicht als Werbestimme.
2: Nee, auch nicht. Ja, dann ist das Auto.
1: Fände ich aber schön in Autowerbung, wenn dann anfangen, ah, ich drehe schon seit Stunden hier so meine Runden.
2: Nein, aber um nochmal auf das Auto zurückzukommen, das ist ja nicht mit dem Augenzwinkern, das ist ja einfach so, das ist so gestelzt und so überheblich, irgendwie so unsympathisch auch. Ich finde einfach die Art und Weise, wie dieser Slogan so aufgemacht wurde, fand ich abstoßend und unsympathisch.
1: Alex hat darauf gleich seinen alten Golf verkauft und sich einen Opel geholt.
2: Ja, war ein VW und ich habe dann einen Ford geholt, aber ja.
1: Okay, vielleicht war es auch so.
2: War ein Polo, wollte ich sagen. Ein VW.
1: Ja, ist ja ein VW. Aber, VW Polo.
2: Ja. Aber ich hatte keinen Golf, ich hatte also, einen Polo und habe mir einen Ford geholt. So.
1: Mit Rapsöl-Dieselantrieb.
2: Natürlich.
1: So.
2: Du weißt ja, die älteste Automarke in der Bibel und sie sündigten in einem Ford.
1: Der tat weh.
2: Ja, der tut sehr weh, aber.
1: Manta, dachte ich, ich hätte hier den Scheiß. Dann kommen wir zu meinem Platz 1. Ich wollte einen Manta-Witz machen, aber irgendwie habe ich es verkackt. Ich habe tatsächlich die Manta-Witz verkackt, das ist sehr schlimm.
2: Ja.
1: Dann klappt es auch mit den Nachbarn.
2: Oh, was war das denn? Das war hier dieses...
1: Ich bin mir gerade selber nicht sicher, aber ich glaube, es war Kalkonit.
2: Kalkwaschmittel. Kalkonit kann sein, ja. Kann gut hinkommen, ja.
1: Und wir hatten mal drüber gesprochen, die drei großen Panik machen in unserer Kindheit. Ich habe immer gesagt, ich habe gedacht, dass die drei großen Sachen, vor denen ich aufpassen muss im Leben, auch als Erwachsener, wäre einmal das Bermuda-Dreieck. Da muss man sich vor nachnehmen. Dann ist es einmal Treibsand.
2: Ja. Auch ganz wichtig. Und dass die Gläser stumpf werden.
1: Und du hast ja gesagt, bei dir ist es, dass die Gläser stumpf werden und die Nachbarn dann sagen, oh, das geht aber gar nicht hier.
2: Das ist richtig.
1: Diese Panikmache, dass man glaubt, wegen stumpfen Gläsern würde man einen schlechten Eindruck bei den Nachbarn machen, das ist so spießig. Das ist der Wahnsinn.
2: Das stimmt.
1: Und das lief früher im Kinderfernsehen.
2: Ja.
1: Hat uns geprägt. Stumpfe Gläser. Ich habe noch nie im Leben ein stumpfes Glas gesehen, außer in der Werbung.
2: Oh, wo du gerade sagst, Kinderfernsehen, da fällt mir noch so ein Jingle ein, den man heute nicht mehr machen dürfte. Es gab die kennst du noch die Aquamaler? Alle Maler Aquamaler, spiel gut.
1: Wasser, für meine neuen Aquamaler. Ja, alle Maler Aquamaler. Oh. Das war, glaube ich, ein Kind, was so schwarz angemalt wurde, ne?
2: Ich glaube, geblackfaced und in so einer
1: Araber.
2: So ein Kaftan irgendwie.
1: Alle Maler, Aquamaler. Ja. Aber schön war es auch.
2: Schön war die Zeit, ja.
1: Kommen wir in die Worst, Quatsch, in die Bestliste. Von der Worstliste noch schlimmer in die unterste Worstliste. In die Bestliste, knapp vorbei. Was hat es da nicht reingeschafft bei dir?
2: Nichts geht über Bärenmarke Qualität, weil irgendwie mag ich den Jingle.
1: Ja, der Bär ist ja auch niedlich, ne?
2: Ja, das ist süß.
1: So ein niedliches Bär.
2: Nichts geht über Bärenmarke Qualität.
1: Bärenmarke. Erst dann wird aus der Milch die Milch.
2: Ja, genau.
1: Hast du noch was?
2: Nein, das. Okay. Sag du mal was.
1: Ich habe etwas für dich, mein lieber Alex. Bitte ein Bit.
2: Ach ja.
1: Finde ich ganz schön. Auch so die Überlegung, was machen wir? Bit, was könnte man da machen? Bitte ein Bit. Das nehmen wir, klingt gut. Geht ins Ohr, bleibt drin, prickelt schön.
2: Ja.
1: Dann habe ich einen, den finde ich einfach pragmatisch. Ich finde pragmatisch praktisch gut. Also quadratisch praktisch gut. Ist, glaube ich, hier Rittersport, glaube ich, ne?
2: Rittersport, ja.
1: Quadratisch praktisch gut. Finde ich einfach pragmatisch gut. Also.
2: Erst dann wird aus einem Quadrat das Quadrat.
1: Ja, ja, ja. Dann habe ich einen, der tatsächlich einen ähnlichen Duktus hat, wenn er redet, nämlich dafür stehe ich mit meinem Namen. Und diese Werbung gibt es ja seit so vielen Jahren. Ich glaube, das ist gar nicht, also das, ich glaube, das ist ein Schauspieler. Nee,
2: mittlerweile ist der Sohn.
1: Ach, das ist also der Sohn.
2: Ich glaube, ursprünglich war das
1: der Vater?
2: Dafür stehe ich mit meinem Namen, war Klaus Hipp.
1: Klaus Hipp.
2: Ursprünglich.
1: Und jetzt ist es
2: jetzt
1: Jerome.
2: Jetzt ist, glaube ich, mittlerweile der Sohn. Ja.
1: Jerome.
2: Karl-Heinz Hipp.
1: Nee,
2: Karl-Heinz
1: Jerome
2: war der Opa, glaube ich.
1: So, Jerome Hipp.
2: Der hippe Jerome.
1: Ja. Und so wird aus einem Namen der Name.
2: Vor allen Dingen, da dachte ich auch immer, weil Klaus Hipp, der wurde mit C geschrieben. Und wenn einer Klaus mit C schreibt, dann ist das ja schon was Besonderes.
1: Ja. War schon ziemlich
2: hip. Da weiß es schon. Das ist schon ein besserer Typ irgendwie.
1: Weißt du, ich mag einfach dieses Bild von einem alten Mann, der dir Babynahrung empfehlen würde und sagt, das ist gut.
2: Na klar.
1: Dafür stehe ich mit meinem Namen. Ja. So, das weiß ich, ja. Ist mir sympathisch, auch wenn er tot ist. Jetzt halt der Jerome. Aber ist in Ordnung.
2: Jetzt der Jerome.
1: Jetzt der Jerome und dann als nächstes kommt die Marie. Ich weiß das nicht.
2: Durchaus.
1: Damit bin ich durch, dann sag mir doch mal. Mein lieber Alex, was hat es auf Platz 3 der Bestliste der Werbejingles bei dir geschafft?
2: Ja, der Mais marschiert. Ja, der demonstriert. Ganz famos, sensationell. Lecker, lecker, Bonduell. Und dann, nachdem der Song durchgelaufen ist, kommt noch Bonduell ist das famose Zartgemüse aus der Dose. Das ist schon ein geiler Reim. Bonduell ist das famose Zartgemüse aus der Dose.
1: Das spricht dich nur an, weil das dein Reimschema entspricht.
2: Ja.
1: Da willst du doch gleich über den Hitis reden.
2: Ich singe auch immer mit, aber ich singe immer Bonduell ist das famose Hartgemüse aus der Hose. Ja, Entschuldigung.
1: Da tun sich Abgründe auf bei dir, mein lieber Alex.
2: Das ist richtig.
1: Okay, kann ich nichts so sagen, aber lass ich gelten. Ja. Bei mir auf Platz 3 ist etwas, das ich, ein Slogan, der mir eigentlich relativ wumpe ist, aber ich liebe ihn im Zusammenhang mit einem bestimmten Werbespot, also gab es ganz viele Werbespots.
2: Jetzt bin ich aber gespannt wie ein Bettlaken. Ich drehe hier schon die Flaschen um.
1: Was machst du denn da? Das ist ja der Wahnsinn.
2: Ich muss mal. Mir tut das. Ich bin ja ein alter Mann, das Knie tut mir weh.
1: Sag mal, kackst du gerade?
2: Nein!
1: Nein!
2: Was machst du? Ich streck nur das Knie aus. Mir tut das Knie weh. Ich strecke gerade mein Knie.
1: Das ist nicht schön.
2: Ich habe Schmerzen.
1: Ja, das sehe ich.
2: So.
1: Das sieht man ja an.
2: Bitte?
1: wo war ich?
2: Ja,
1: ich bin bei Red Bull. Den Slogan kennt jeder.
2: Ah.
1: Red Bull verleiht Flügel.
2: Das ist richtig.
1: So. Aber ich liebe einen bestimmten Werbespot. Und da geht es um eine große Hündin, die zu sehen ist, die plötzlich ganz viele Babys bekommt.
2: Mhm.
1: Und dann sieht man halt den Vater daneben und es ist ein winziger Dackel. Und dann sagt man sich, wie funktioniert das? Aber dann trinkt er. Also Red Bull verleiht Flügel, ne? Mag ich. Ist mein Humor.
2: Geil. Du magst doch keine Hunde.
1: Die sind ja gemalt.
2: Ach so. Dann geht's, ja.
1: So, dann dein Platz 2 bitte.
2: Mein Platz 2, den muss ich quasi erklären. Es gab von Microsoft in den 90ern einen Werbeslogan für, ich glaube, für Windows oder auch allgemein für Microsoft, der lautete, Where do you want to go today? Also wohin möchtest du heute gehen? Und dann gab es als Reaktion darauf einen Linux-Werbeslogan, der lautete, Where do you want to go tomorrow? Verstehst du? Wohin willst du morgen gehen?
1: Um quasi weil die Zukunft.
2: Ja. Und der war offensichtlich so effektiv, dass Microsoft dagegen geklagt hat und die eigene Werbekampagne eingestellt hat.
1: Okay. Das ist gar nicht mal so blöd.
2: Die wurden richtig schön geowned da, wie die Jugend heutzutage sagen würde. Oder die Jugend vor 15 Jahren.
1: Das erinnert mich daran, wie McDonald's irgendwo Skandinavien das Patentrecht, aber den Markennamen Big Mac sich nicht patentieren lassen könnte und irgendeine Burgerkette denn den Burger rausgebracht hat, definitiv kein Big Mac. So. Von, okay. Ja. Wir sind hier die Sendung von gestern, deswegen kann ich mich damit nicht anschließen, aber
2: tja.
1: Ja. Ich habe auf Platz 2 etwas, wo wir auch,
2: ja,
1: was mir gerade wegen des Sprechers sehr imponiert, beziehungsweise mir sehr am Herzen liegt. Sagen wir mal so. Die Werbung ist, ja, jeder kennt die Werbung. Und wenn ich dir jetzt sage, dass Manfred Lehmann sie gesprochen hat, dann sagst du?
2: 20% auf alles außer Tiernahrung.
1: Außer Tiernahrung.
2: Ja. Außer Tiernahrung. Das ist so, das wirkt auch so völlig willkürlich, ne? Aber irgendwie,
1: es ist willkürlich. Und dass man das so als, also wirklich über Jahre auch im Radio und Fernsehen dieses 20% auf alles. Außer Tiernahrung. Ja, aber okay. Warum, ja, habt ihr überhaupt Tiernahrung als Baumarkt? Was soll, was war Praktika, war das, ne? Aber die sind auch pleite gegangen. Frag dich mal, warum.
2: Ja. Manfred Lehmann war zu teuer. Ja,
1: ich liebe Manfred Lehmann, deutscher Sprecher,
2: ja,
1: von, also die natürlich, deutsche Stimme von Bruce Willis, Kurt Russell, Gérard Depardieu. Viele spricht er nicht mehr, ne? Der eine Alzheimer, der andere gecancelt, irgendwo in Russland unterwegs. Kurt Russell spricht er noch, aber so viele sind da nicht mehr übrig.
2: Schade. Aber er ist ja auch nicht mehr der Jüngste. Dann hat er ein bisschen Ruhe.
1: Aber sehr sympathischer Mann, weil ich den mal so in Interviews gesehen habe und so weiter. Den mag ich.
2: Ja.
1: Weißt du, was ich auch mag?
2: Mein Platz 1.
1: Ja. Yeah.
2: Da wirst du jetzt im Leben nicht drauf kommen, was ich als Platz 1 gewählt habe.
1: Na?
2: Nicht unbedingt, weil ich es besonders mag, aber weil ich es auf seine eigene Art und Weise sehr geschickt finde. Und deswegen ist das jetzt das Müsli von Seitenbacher. Ja, das wird allgemein gehasst, aber jeder kennt es.
1: Ja.
2: Ja.
1: Und ich glaube,
2: das Seitenbacher Müsli.
1: Deswegen mag man dich auch nicht.
2: Ja, das ist richtig. Ich finde es aber, weißt du, wenn du eine Werbestrategie fährst, dann musst du sie bis zu Ende fahren. Und in dem Falle hat man sich bei Seitenbacher gesagt, komm, wir lassen hier unseren Chef einfach irgendwie bescheuert dass den Namen einsprechen und wir ziehen das durch. Über Jahrzehnte und bis ans Ende der Welt. Wir nerven einfach die gesamte Welt damit, bis es jeder mal irgendwann gehört hat und es sich überall in den Hirn eingebrannt hat.
1: Es ist einfach wie so ein schleichender Virus und irgendwann ist es überall drin. Ja. Bis es nur noch das Seitenbacher Müsli gibt und nichts anderes mehr.
2: Ja, richtig, richtig.
1: Als alles, richtig, nicht nur als Nahrungsmittel, auch als Dichtungsmasse und
2: alles.
1: Gleitmittel und
2: ist wahrscheinlich jetzt schon besser dafür als Müsli.
1: Oh Gott, okay. Darf ich zu meinem Platz 1 kommen?
2: Ich bitte darum.
1: Mein Platz 1 hat sich festgesetzt, weil ich mir vorhin auch alte Werbung angeguckt habe und auf einmal in meinen hintersten Synapsen etwas aufploppte, eine lang verdrängte Erinnerung. Nämlich die Werbung. Oh, ich hoffe, ich krieg das noch zusammen. Schreiner, was machst du denn noch da? Gestern verreckt mir die Karre und heute dieser Scheiß hier. Chef, der Mann kann nicht lesen. Wie bitte? Der Mann kann nicht lesen. Du kannst nicht lesen? Oh, das ist mir all die Jahre nicht aufgefallen. Und dann, über 40 Millionen Deutsche können weder lesen noch schreiben. Schreib dich nicht ab. Lern lesen und schreiben. Alpha Telefon Münster.
2: Das Alpha Telefon Münster, ja. Ich kenne es auch.
1: Dieses noch. Über 40 Millionen. Aber dieser Werbespot, der hat sich so eingebrannt, ne? Dieses, was, Robert heißt? Robert, ne? Ich weiß nicht, wie soll schreiben.
2: Rupert.
1: Ich weiß das nicht mehr.
2: Doch.
1: Aber dieses, gestern verreckt mir die Karre,
2: Rupert.
1: Dann läuft die alte weg und jetzt dieser
2: Heute
1: Scheiß.
2: Kam mit der alten und jetzt diesen Scheiß. Welcher Depp hat denn das da draufgestellt? Könnt ihr nicht lesen oder was? Seid ihr alle zu blöd?
1: Chef, der Mann kann nicht lesen. Der Mann kann was nicht? Der kann nicht lesen. Du kannst nicht lesen? Und das ist mir all die Jahre nicht aufgefallen. Achso, dann sagt er ja noch, da müssen wir was machen. So, und dann nimmt er ihn doch im Arm und dann gehen sie so zusammen.
2: Ja, ja. Diese Bin ich entlassen?
1: Stimmt. Das ist ein Meisterwerk. Das ist cineastisches Meisterwerk.
2: Das ist wirklich ein Meisterwerk.
1: Du hast vorhin David Lynch in den Raum geworfen, ich nehme den anderen, der, ich sage hier, der David, hier, Fight Club, David Fincher.
2: Ach, Fincher, ja.
1: David
2: Fincher
1: hätte sich besser drehen können. Das.
2: Ja.
1: Ja. Lern, schreib dich nicht ab, lern lesen und schreiben. Das ist mein Slogan.
2: Die erste Regel des Alpha-Telefons Münster, wir reden nicht über das Alpha-Telefon Münster.
1: Schön. Aber ich habe mir noch ein paar Sachen rausgesucht, wo ich gesagt habe, da hatten wirklich.
2: Jetzt bin ich.
1: Da hatte gar keiner Bock drauf, irgendein Werbejingle in der Werbe. In der,

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3: Got it. Oh. Der Wahnsinn. Beförderung.
4: Das knarzt aber im Gebilde.
3: Ja,
4: das,
3: ne?
4: Ist. Ja.
3: Aber ich hab auch einen viel bekannteren, den du auch kennst, den jeder kennt.
4: Ja.
3: Bei Vielmann. Bei Vielmann saßen die zusammen und haben gesagt: So, Schröder, wir brauchen irgendwas. Ja, Vielmann, worum geht's bei Vielmann? Brillen, Vielmann, da geht's um Brillen. Was machen wir mit Brillen? Brille, Vielmann. Und alle. Sie sind ein Genie.
4: Unfassbar. Da musste erstmal drauf kommen. Das ist ja.
3: Brille, Vielmann.
4: Fantastisch.
3: Das ist, ja. Also, das war da. Also.
4: Das ist das Produkt und der Name. Das ist fantastisch. Das ist unfassbar.
3: Aber noch mit einem Doppelpunkt dazwischen. So.
4: Und das, weißt du, und ohne den Doppelpunkt wär's doof gewesen. Aber mit dem Doppelpunkt.
3: Hättest du ja missverstehen können. Brille, Fragezeichen, Vielmann, Ausrufezeichen. Aber nein, es ist Brille, Doppelpunkt, Vielmann, Punkt.
4: Jetzt stell mal vor, die hätten gemacht Brille, Ausrufezeichen.
3: Vielmann?
4: Fragezeichen. Das wär komplett nach hinten losgegangen. Da kann man so viel verkehrt machen. Da muss schon ein Experte am Werk sein, sonst macht man da so viele Fehler.
3: So, dann habe ich einen, ich kenne weder die Marke, aber es geht wohl um Zigaretten. Kennst du die Zigarettenmarke R1?
4: Nee.
3: Habe ich auch noch nie gehört. Ich habe vor ein paar Tagen bei Facebook Erinnerungen gehabt, ich bin seit 14 Jahren rauchfrei.
4: Oha. So. Das ist ja eine lange Zeit.
3: So. Aber weißt du, was das Slogan für die R1 Zigaretten ist? Die hätten sich. Die saßen zusammen und haben überlegt, was repräsentiert Zigaretten? Wie kann man, was ist ein guter Slogan für uns? Wie stechen wir hervor? R1.
4: Auf Lunge, du Pussy. Nee.
3: Könnte man machen. Wir könnten ja für alle bessere Vorschläge machen, aber.
4: Ja,
3: Es ist, halte ich fest, R1. Ich rauche gern. Wahnsinn. Wahnsinn.
4: Unfassbar.
3: Wie kommt man auf sowas?
4: Das ist so, also, da musst du erstmal drauf kommen. Das ist unfassbar. Fantastisch.
3: So, und dann habe ich nur noch ein Produkt, aber mit mehreren. Und das Produkt kennst du.
4: Ja,
3: das Produkt hast du vielleicht selber schon benutzt.
4: Ständig.
3: Und deine Mutter auch.
4: Lass meine Mutter aus dem Spiel.
3: Es geht um Meister Propper.
4: Ja.
3: Kannst du mir einen Jingle nennen von Meister Propper? Oder ein Slogan?
4: Nö.
3: Weißt du auch warum nicht?
4: Weil die keinen haben.
3: Doch, die hatten sogar mehrere.
4: Doch, Meister Propper proppt so sauer, wie sonst keiner proppen kann.
3: Wäre schön gewesen.
4: Irgendwie sowas in der Richtung, ja.
3: Ich sag dir, warum du keinen weißt. Weil die alle scheiße sind. Und zwar so richtig scheiße.
4: Ja, okay.
3: Ich lese dir 3 Stück vor.
4: Mhm.
3: Meister Propper putzt so sauber, dass man sich drin spiegeln kann.
4: Ach, dass man sich drin spiegeln kann, ja.
3: Merkt sich doch keine Sau. Hat man irgendwie wann mal gehört, wenn man es hört?
4: Ja. Das war ja auch im Grunde der, den ich gerade irgendwie versucht habe. Ich konnte mich nicht mehr
3: was
4: an den Wortlaut erinnern.
3: Meister Propper, der putzt so sauber, dass man sich drin spiegeln kann. Das ist doch kein Slogan. Das ist ein Satz.
4: Also Meister Propper hat eine Glatze und er putzt, dass es alles schön sauber sein tut. Ja.
3: Scheuerfrei löst er den Schmutz auf, dass man sich drin spiegeln kann. Also Variationen davon.
4: Cool, das ist noch weniger griffig. Das haben sie gut gemacht.
3: Und jetzt der dritte.
4: Ja.
3: Meister Propper gibt's, damit das Putzen leichter wird. Das
4: so wie jedes Reinigungsprodukt.
3: Das klingt wie einfach
4: hätte ich jetzt gesagt.
3: Im Kindergarten. Kinder, warum gibt es Meister Propper? Damit

0: das Putzen leichter wird. Das nehmen wir. Schröder Junior, du bist genial. Du bist
1: das ist fantastisch. Diese Familie.
0: Ich möchte meine Dienste an Meister Propper anbieten.
1: Ja.
0: Tut euch nicht weiter weh. Ich mache euch jetzt einen Slogan.
1: Ja.
0: Es wird kein anspruchsvoller, aber es wird einer, der sich reimt und der vielleicht auch hängen bleiben würde. Und ich werde ihn singen. Bei Slogan singt man ja auch.
1: Ja, ja.
0: Mit Meister Propper geht Putzen flotter.
1: Mhm.
0: Sag mir nicht, dass es schlechter ist als das, was die schon gemacht haben.
1: Nee, es ist auf dem Niveau von dem Daim-Ding.
0: Zu Daim sagt neiner, keiner nein.
1: Ja.
0: Mit Meister Propper geht Putzen flotter. Und dann noch, also das wird so gesungen von also so ein Chor, muss also so richtig, also 500 Menschen, die singen das so. Mit Meister Propper ja. geht Putzen flotter. Und dann kommt da aber noch so ein Spruch von einem Mann, der dann so sagt, ja, und deine Frau kannst du auch flott abputzen oder irgendwie sowas.
1: Oh Gott. Nee, das macht's nicht besser. Ich,
0: nee, aber komm, mit Meister Propper geht Putzen flotter, ist doch besser als Meister Propper gibt's, damit das Putzen leichter wird. Und Meister Propper, der putzt so sauber, da kann man sich dann drin spiegeln danach.
1: Meister Propper, der geile Glatzenmann, der alles richtig hart polieren kann. So. Das finde ich schön. Ne?
0: Meister Propper, was du dir polierst, ist deine Sache.
1: Das wäre schön, ja. Ja.
0: Ja? Ja, kann man machen.
1: Ja.
0: So, mehr habe ich nicht.
1: Nee, ich auch nicht.
0: Reicht dann auch. Mit den Top 3 diesen Monat.
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0: Das sind auch schöne Schlussworte. Weil mehr möchte ich dazu auch nicht sagen. Weil ich habe auch ja. ein bisschen Angst, dass ich jetzt in den nächsten Wochen nur noch Werbejingles von mir gebe, weil ich so jemand bin, der das, was er aufnimmt, auch gerne wiedergibt und auch dann auch musikalisch nur noch bei Dani Sahne von Danone und ähnlichen hängen
1: lässt. Ach Gottchen, ja.
0: Hab ich
1: was
0: nicht
1: da alles für einen Scheiß gab, an den man sich gar nicht mehr erinnert.
0: Ja. Story of my life. So, Alex, wir hören uns im Juni wieder. Dann bin ich ein Jahr älter, wie du jetzt auch.
1: Ja.
0: Ich sag tschüss.
1: Tschüss.
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0: Sag mal, Alex.
1: Ja?
0: Kackst du gerade?
1: Nein! Seufz.

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